sondern man hört es mit dem Gewissen. Man hört es mit dem Gewissen. Jesus sagt, meine Schafe hören meine Stimme. Meine Schafe hören meine Stimme. Ich bin so glücklich, dass Jesus Stimme so gewaltig hier im Ruhrgebiet mal wieder gerufen hat, nicht? Und ich bin dankbar, dass Jesus Stimme hier in diesem Weiglerhaus viele gerufen hat, nicht? Es hat mich manchmal gefreut, wenn ich hörte, die und die helfen mit als Seelsorgehelfer, von denen ich weiß, dass sie vor ein paar Jahren fern dem Leben aus Gott waren, das heißt, entfremdet dem Leben aus Gott. Und nun durften sie anderen den Weg zeigen, nicht? Warum? Was lag dazwischen? Jesus hat sie gerufen. Ich frage Sie, haben Sie Jesus Stimme gehört? Verstehen Sie, ein, der Jesus Stimme gehört hat, ist es zum Beispiel so furchtbar komisch, wenn er kommt und sagt, es gibt gar keinen Gott oder so, nicht? Diese Diskussion liegt hinter ihm. Wenn mich einer gerufen hat, dann weiß ich, dass er da ist. Da ist die Frage, ob der existiert, nicht mehr aktuell. Verstehen Sie, sind Sie über diese ersten primitiven Zweifelsfragen, es kommen nachher noch andere Zweifel, aber sind Sie über diese ersten primitiven Zweifelsfragen hinübergekommen, ob das Wahrheit ist, was hier in diesem Buche steht? Weil nämlich er selber Sie vernehmlich gerufen hat, so anders ihr Jesum gehört, Christum gehört habt. Und dann heißt es weiter, und das ist wieder so, und in ihm gelehrt seid. Das ist wieder so ein merkwürdiger Ausdruck. Der Epheserbrief ist ein merkwürdiger Brief. Mit Tiefgang, verstehen Sie? Da können wir unsere Zähne dran ausbeißen und werden nicht fertig, die Tiefe zu verstehen. Was heißt in ihm gelehrt sein? Also gelehrt, das heißt so viel wie unterwiesen sein. Ne? Sofern ihr in Jesus unterwiesen seid. Hier ist also die Rede davon, dass Paulus zu Leuten reden will, die sich zu Jesus bekehrt haben und dann in der Bibelstunde, im Gottesdienst, im Unterricht waren und unterwiesen worden sind. Ich brauche gar nicht weiterzureden, sagt er, wenn ihr nicht Jesu Stimme gehört habt. Und was heißt in Jesus unterwiesen? Also sehen Sie, da ist die Rede davon, sofern ihr eine Stimme gehört habt und in ihm unterrichtet worden seid. Da wird zunächst einmal deutlich, dass Paulus der Überzeugung ist, dass man im Christenstand überhaupt nur leben kann, wenn man am Leben der Gemeinde teilnimmt und lernt. Wie wichtig sind Bibelstunden, ja? Mir kriegt man einen Stich ins Herz, wenn ich so lese, so im Kirchenanzeiger, Bibelstunde fällt aus. Denke ich, nicht? Ich darf es nicht gucken, wie es letztens nicht so ausfallen lassen. Da fiel es nicht aus, da waren wir alle oben im Zelt, nicht? Aber es ist so maßlos wichtig, dass wir in Jesus gelehrt werden, dass wir unterwiesen werden. Und da sagen Sie an den Pastor, ich kann Ihnen sagen, was es für mich wundervoll war, dass ich so viel reden muss, einmal die Abende da zu sitzen und auch unterwiesen zu werden, in Christus gelehrt zu werden. Nicht? Ich habe das aufgenommen wie trockenes Land den Regen, nicht wahr? Und es ist mir aufgegangen, wie wichtig es ist, dass wir auch hier nicht der Pastor allein redet. Verstehen Sie? Es ist mir wichtig, dass ein Bruder Massow vorher redet, dass ich da sitzen kann und auch mit ihm unterwiesen werde, dass der alte Mensch getötet werden soll. Habe ich sehr nötig. Nicht? Habe ich sehr nötig. Das haben wir alle nötig, in Jesus gelehrt zu werden. Aber damit ist da ist die Notwendigkeit einer Unterweisung da. Wenn mir einer sagt, habe ich nicht mehr nötig, ich kenne die Bibelstunde heute Regen, zunächst mal scheint die Sonne und so, habe ich nicht mehr nötig, dann sage ich, da wirst du dich geistlich verkümmern. Aber das ist immer noch nicht ganz deutlich gemacht, was es heißt, in Christo unterwiesen werden, in Christo gelehrt seid, in ihm gelehrt seid. Was heißt in Christus gelehrt sein? Was soll das heißen? Ich kann sie anders verstehen als so, dass im Mittelpunkt aller christlichen Lehre Jesus der Gekreuzigte stehen muss. Sehen Sie, ich mache mal so, in meinem Bezirk von Haus zu Haus Hausbesuche. Ich wollte meinen Bezirk kennenlernen. Habe ich tolle Sachen erlebt. Dann kam ich zu einem, der war Schuhmacher. Der brüllte mich gleich an, er wäre Zeuge Jehovas. Damals sag ich noch ernster Bibelforscher. Da sage ich, ist ja, interessiert mich nicht so arg, Gott fragt mal nicht, ob wir zugehört haben, sondern ob wir Herrn Jesus lieb gehabt haben. Haben Sie Herrn Jesus lieb? Ja. Schön, sage ich, das ist aber Herr. Können Sie mir schon die Hand geben, ich nehme mich auch. Und glauben Sie, dass ein Kreuz war für meine Sünde gestorben, das Allerwichtigste ist? Ja, ich glaube auch. Ich sage nur, habe ich bloß eine Frage. Ist von dieser Hauptsache bei Ihnen am allermeisten die Rede? Nein, sagt. Ich sage, dann sind sie am verkehrten Ende eingestiegen. In ihm unterwiesen. Das heißt, in aller christlichen Lehre muss Jesu Kreuz im Mittelpunkt stehen. Meine Erlösung.

0: meine vergebene Sünden, mein Heil nicht. Und dies ist das Kriterium, mit dem Christen ihre Prediger und Pfarrer prüfen können. Nicht alles, was Pfarrer sagen, ist wahr. Oder ist richtig. Und es gibt gar keine Frage. Je mehr wir der Endzeit entgegengehen, viel ihr Lehrer. Und ich könnte nur dahin gehen, wo Jesu Kreuz im Mittelpunkt steht. Er, der Sohn Gottes, der Mensch wurde, der für mich starb, der auferstanden ist, der meine Hoffnung ist. Wo soll ich hinkommen, wenn er nicht im Mittelpunkt steht? Es gibt eine schöne Geschichte, ich habe schon mal erzählt. Als der Vater Bodelschwing von Bethel zum ersten Mal Diakonissen ins Ausland sandte, nach Kairo, da kamen die Diakonissen vorher zu ihm und sagten, Herr Pfarrer, in Kairo gibt es alle christlichen Gemeinschaften und Sekten und Lehren und wir wissen da gar nicht, wir brauchen doch Nahrung für unsere Seele, wo sollen wir hingehen? Und da hat Bodelschwing gesagt, hört doch einfach, wo Jesu Kreuz im Mittelpunkt steht, da seid ihr richtig. Wo das die Hauptsache ist, wo sich alles darum dreht, da seid ihr richtig. Da könnt ihr bleiben. Er hat nicht gesagt, evangelisch-lutherisch oder freikirchlich oder so, verstehen Sie? So, wo Jesu Kreuz im Mittelpunkt steht, da seid ihr richtig. Das ist eine wundervolle Antwort. In ihm seid ihr gelehrt worden. In ihm seid ihr unterwiesen worden. Das heißt, stand sein Kreuz. Es gibt große Dinge der Bibel, zum Beispiel über das neue Leben der Christen. Da muss man viel sagen, nicht? Aber wenn das Kreuz Jesu nicht im Mittelpunkt steht, dann ist es eine reine Moral. Oder, es ist viel zu sagen über die Endzeit. Hat mich sehr beschäftigt, wenn Jesus wiederkommt und das Weltgericht und der Antichrist. Aber wenn sein Kreuz nicht im Mittelpunkt steht, das mich errettet, in jetzt und in Ewigkeit, dann ist das Ganze eine lose Spekulation. In ihm seid ihr unterwiesen worden. O Gott, helfe uns, dass wir zu allen Zeiten solche Verkündigung, solche Unterweisung haben. Sehen Sie, das war für mich das Köstliche, wenn ich da saß und hörte Billy Graham zu. Wenn ich nach Hause ging, dann war Jesus vor meinen Augen groß geworden. Ne? Viel gesagt, dass mein Leben anders werden muss und so. Aber Jesus war mir groß geworden. Von da kommt alles nicht her. Das heißt wirklich, in ihm seid ihr gelehrt. Ja, meine Freunde, und wie in Jesus ein rechtschaffenes Wesen ist. Wenn ich doch jetzt wüsste, ob Sie noch so frisch sind, dass Sie eine schwere Sache noch mal 5 Minuten anhören können. Vielleicht singen wir eben noch ein Vers zwischendurch. Ich würde das gerne noch sagen, weil ich heute Abend doch nichts mehr zu erzählen habe, nicht? Aber dann könnte ich den Vers abschließen. Das Merkwürdige ist, dass eine schlichte Jesusbotschaft, wenn man ihm gelehrt wird, solch eine Bewegung hervorruft, wie von Billy Graham. Darf ich zwischendurch mal eben in ein paar Zahlen sagen, dass zur Einzelseelsorge über 4.000 Menschen gekommen sind, dass die Kollekte 186.000 Mark betrug. 186.000 Mark. Was mich ein wenig bewegt, sind, dass ich komme mit vielen Leuten ins Gespräch, so die Vorwürfe. Es gibt 2 Hauptvorwürfe. Der erste ist, es ist doch um Massenbetrieb. Jetzt hat das Volk seit 50 Jahren unablässig geschrien, die Kirche hat die Massen verloren. Die Kirche kann nicht mehr so reden, dass die Massen kommen. Die Kirche hat keinen Einfluss auf die Massen. Jetzt kommen mal Massen, dann ist es Massenbetrieb. Mehr brauchen wir dazu gar nicht zu sagen, nicht? Wenn es wenig sind, ist es nicht recht. Wenn es viele sind, ist es auch nicht recht. Wie soll man es machen? Und der zweite Vorwurf, den hat also leider das katholische Kirchenblättchen aufgebracht, zuerst so andeutungsweise, dieses Ruhrwort und wie heißt das Ding? Schäbig ist das, schmutzig ist das, schmutzig. Billy Graham will hier gewissermaßen nur Geld machen. Und es ist ja gesagt worden, dass Billy Graham seine Sachen sogar selber bezahlt, weil diesen Vorwurf gehört hat, bezahlen die das alles selber, sogar ihr Reisen, ihren Aufenthalt, nicht einen Pfennig nehmen die mit. Aber dieses Zelt hat aufzubauen 120.000 Mark gekostet, nicht? Und dann kommen andere Unkosten, 150.000 Mark allein Essen. Wir müssen für Berlin gewissermaßen mitsammeln, da sind 40.000 Mark für Berlin noch wenig, ja? Verstehen Sie? Weil die Berliner mit Ostgeld bezahlen zum großen Teil. Also das ist genauso ein dummer Vorwurf. Aber auf diesen zweiten dummen Vorwurf braucht man gar nicht zu antworten, nicht? Der kommt aus der Hölle. So, nun komme ich zu dem letzten Vers noch. Können Sie mal richtig zuhören, nach dieser kleinen Pause? Wie ihr, Vers 21, ihr seid in ihm gelehrt. Da sagt Luther jetzt, wie in Jesus ein rechtschaffenes Wesen ist. Also da müssen Sie jetzt mal ein bisschen Ihren Kopf halten. Luther übersetzt es richtig, aber der Sinn wird so nicht deutlich. Was ist der Sinn dieses merkwürdigen Satzes? Wörtlich heißt es, wie in Jesus Wahrheit ist. So heißt es da, wörtlich, im Griechischen. Ihr seid in Jesus gelehrt. Ihr habt gelernt, wie in Jesus Wahrheit ist. Was soll das heißen? Bitte sehen Sie mal in den Text rein. Dann fällt Ihnen auf, dass immer steht, Vers 20, Christus. Ihr habt Christum nicht also gelernt. Nicht? Christus steht da. Und dann heißt auf einmal am Schluss Jesus. Das bringt Sie auf die Spur. Sehen Sie, das Wort Christus ist ein Titel. Das heißt zu Deutsch der Gesalbte. Das ist dasselbe wie im Hebräischen das Wort Messias. Es wird im Alten Testament verkündigt, es wird einer kommen, der ist gesalbt. Ein Messias. Gesalbt wurden im Alten Testament die Könige, die Verkündiger von Gottes Wort, die Propheten und die hohen Priester, die das Volk versöhnten. Die tauchten schließlich alle nichts, die Propheten nichts und die Könige, die hohen Priester. Und da kommt die Verheißung, es kommt mal einer, der ist richtig gesalbt. Der ist König, der ist Verkündiger der Wahrheit von Gott und der hohe Priester, der mit Gott versöhnt. Er wird alles sein, der wahre Messias, der Gesalbte. Und die sogar in Heidenvölkern, wenn wir gehen, etwa in Römern, gibt es so Worte von Sprechen, von dieser Völkersehnsucht. Der eine große König, hoher Priester, der Frieden bringt, nicht? Und der Gottes Wahrheit verkündigt. Wann kommt der Messias oder griechisch Christus? Und nun ist die Botschaft des Neuen Testaments, der Mann Jesus, der in Bethlehem geboren wurde, der in Nazareth aufwuchs, der mit 30 Jahren auftrat, ein herrlicher Mann, der mit 33 Jahren ans Kreuz geschlagen wurde und von Gott erweckt wurde. Dieser Jesus, so hieß er, ist doch Christus. Das war die Frage, die im Neuen Testament gestellt wird. Glaubst du, dass Jesus doch Christus ist? Und Paulus sagt vorher, ihr seid in Christus hineingelehrt worden. Das heißt, der Versöhner, der Seligmacher, der König, steht im Mittelpunkt der Predigt, ihn seid ihr gelehrt worden. Und nun kommt er wieder drauf, dass Christen einen anderen Wandel führen als die Weltmenschen, als die Heiden. Und dann sagt er, alles das, was im neuen Wandel gebraucht wird, ist in dem Menschen Jesus Wahrheit geworden. Ist in dem Menschen Jesus Wahrheit geworden. So anders ihr von ihm gehört habt, ihn gehört habt, seine Stimme. So anders ihr in den Christus hineingelehrt worden seid. Und nun knüpft er am vorigen an. Ihr seid anders unterrichtet, wie es in Jesus Wahrheit geworden ist. Das heißt, in Jesus wird uns gezeigt, wie der neue Wandel aussieht. In dem Menschen Jesus, in der historischen Persönlichkeit Jesus, wird uns vor Augen gestellt, dass ein Christ anders wandelt wie ein Weltmensch. Jesus ist nicht nur mein Erlöser, sondern mein Modell. Und wenn ich ihm ganz ähnlich werden könnte, was nicht geschieht, dann wird die Welt mich auch kreuzen. Aber daran bleibt, in Jesus ist der Gedanke Gottes, wie sein Ebenbild aussehen soll, Wahrheit geworden. Ist deutlich, nicht wahr? Und nun wird das im Folgenden ausgeführt, wie das aussieht, wenn man Jesus zum Vorbild nimmt. Und es ist doch einfach eine wundervolle Wahrheit auch, dass in dieser schmutzigen Welt da einer da ist, den man ansieht und kann sich freuen. Nicht? Und da ist der Gedanke Gottes wegen Erfüllung gegangen, Menschen nach seinem Ebenbild. Aber es musste schon sein eigener Sohn sein. Und nach ihm wollen wir uns jetzt ausrichten. Man sagt heute, der Mensch braucht ein Leitbild, nachdem er sich richtet. Nicht, wie er sich räuspert, wie er spuckt, das hat dann für viel abgeguckt. Der Wallenstein war für viele Leute das Leitbild. Für Christus Jesus das Leitbild.
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1: Da erhoben sie ihre Stimme und weinten noch mehr. Und Orpa küsste ihre Schwiegermutter. Ruth aber blieb bei ihr. Sie aber sprach: Siehe, deine Schwägerin ist umgekehrt zu ihrem Volk und zu ihrem Gott. Kehre auch du um deiner Schwägerin nach. Ruth antwortete: Rede mir nicht ein, dass ich dich verlassen und von dir umkehren sollte. Wo du hingehst, da will ich auch hingehen. Wo du bleibst, da bleibe ich auch. Dein Volk ist mein Volk, und dein Gott ist mein Gott. Wo du stirbst, da sterbe ich auch. Da will ich auch begraben werden. Der Herr tue mir dies und das, nur der Tod wird mich und dich scheiden. Als sie nun sah, dass sie festen Sinnes war, mit ihr zu gehen, ließ sie ab, ihr zuzureden. So gingen die beiden miteinander, bis sie nach Bethlehem kamen. Und als sie nach Bethlehem hineinkamen, erregte sich die ganze Stadt über sie, und die Frauen sprachen: Ist das die Naemi? Sie aber sprach zu ihnen: Nennt mich nicht Naemi, das heißt die Liebliche, sondern Mara, das heißt die Bittere. Denn der Allmächtige hat mir viel Bitteres angetan. Voll zog ich aus, aber leer hat mich der Herr wieder heimgebracht.
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Nun ist es wieder Zeit für die Andacht des Tages mit Charles Spurgeon. Psalm 27, 14. Harre des Herrn, sei getrost, so wird er dein Herz stärken. Harre, sage ich, des Herrn. Harre, harre, lass dein Harren ein Harren auf den Herrn sein. Er ist es wert, dass du auf ihn harrest. Er täuscht niemals die harrende Seele. Während des Harrens halte deinen Mut aufrecht. Erwarte eine große Befreiung und sei bereit, Gott dafür zu loben. Die Verheißung, welche dich ermutigen sollte, ist in der Mitte des Verses. So wird er dein Herz stärken. Das geht sogleich auf das, wo du Hilfe nötig hast. Wenn das Herz gesund ist, so wird der ganze übrige Organismus in Ordnung sein. Das Herz braucht Beruhigung und Ermutigung, und beides wird kommen, wenn es gestärkt ist. Ein starkes Herz ruht und freut sich und schlägt Kraft in den ganzen Menschen hinein. Niemand anders vermag an diese geheime Urne des Lebens zu gelangen, so dass er Stärke hineingießen kann. Er allein, der es machte, kann es stark machen. Gott ist voll Kraft und kann diese deshalb denen mitteilen, die sie nötig haben. O, sei tapfer, denn der Herr wird dir seine Kraft mitteilen, und du sollst ruhig im Sturm und froh im Schmerze sein.

Was für eine Zukunftsaussicht haben Sie? Was erwarten Sie vom Leben? Sind Sie bereit, Ihrem Schöpfer zu begegnen? In 1. Johannes Kapitel 5 lesen wir: Und das ist das Zeugnis, dass uns Gott das ewige Leben hat gegeben. Und solches Leben ist in seinem Sohn. Wer den Sohn Gottes hat, der hat das Leben. Wer den Sohn Gottes nicht hat, der hat das Leben nicht. Solches habe ich euch geschrieben, die ihr glaubet an den Namen des Sohnes Gottes, auf dass ihr wisset, dass ihr das ewige Leben habt, und dass ihr glaubet an den Namen des Sohnes Gottes.

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1: Sie hören nun die gute Nachricht aus Gottes Wort. Unser Wochenvers steht in Sprüche 1, Vers 8 bis 9. Mein Kind, gehorche der Zucht deines Vaters und verlass nicht das Gebot deiner Mutter, denn solches ist ein schöner Schmuck deinem Haupt und eine Kette an deinem Hals. Das war unser Merkvers aus Sprüche 1, Vers 8 bis 9.

0: Herzlich willkommen zu unserem Programmbeitrag BBN Gottesdienst hier beim Biblischen Hörfunk mit dem Verkündiger Pfarrer Winrich Schäffbuch. Er spricht heute über folgendes Thema: die extreme Kraft des Glaubens. Und Textgrundlage ist Hebräer 11, Vers 31.
1: Lobt den Herrn, denn unseren Gott loben, das ist ein köstliches Ding. Ihn loben ist lieblich und schön. Und so soll auch unser Gottesdienst heute beginnen, mit dem Gotteslob in der Freude über alle seine Werke. Und wir singen das schöne Lied: Wie groß ist des Allmächtigen Güte? 607. 607. Und dort die ersten beiden und dann die Verse 4 und 6. 607, 1, 2, 4 und 6.

Wir wollen beten. Du großer Gott und Herr, unser lieber himmlischer Vater, der Dank soll ganz persönlich aus unserem Herzen kommen. Wir haben deine Güte und Liebe bis heute immer wieder erfahren, auch in den letzten Tagen. Und wir haben dir so wenig gedankt und dir die Ehre gegeben. Wir wollen dir danken für das Leben, deinen Schutz, deine Bewahrung, für die äußere Versorgung, für die Errettung in Not, aber am meisten für deine große Liebe, mit der du uns herausreißt aus allen dunklen Bindungen, für deine Liebe, mit der du uns zu dir ziehst. Jetzt lass doch das heute wieder geschehen, dass wir nicht nur auf das Sichtbare starren, das doch vergeht, sondern dass wir immer mehr das Wunder deiner Liebe begreifen, das uns bergen kann in allem, was uns ängstet und Not macht. Vielen Dank, lieber Herr, dass du auch heute redest durch dein Wort. Sprich uns an in der Tiefe unseres Gewissens. Decke alles auf, was vor dir bereinigt werden muss. Du willst uns in Besitz nehmen, heiligen. Und da dürfen wir jetzt über alles, was uns bewegt, mit dir ganz persönlich reden. Danke, Herr, dass keiner zuschanden wird, der auf dich hat. Amen. Wir singen das nächste Lied aus unserem Gesangbuch, Nummer 608. Vergiss nicht zu danken dem ewigen Herrn, 608.

Ich lese aus Josua 2, Seite 227 in Ihren Bibeln. Das ist dann Hinführung zum Predigtext für heute. Ich habe immer gerne in den Predigten auch Abschnitte gewählt, über die sonst nach der Ordnung unserer Kirche nicht gepredigt wird. Es gab in der alten Kirche eine Evangelienreihe, eine Epistelreihe mit Evangelientexten, Brieftexten, und dann wurden im Laufe der Jahre 6 Reihen, aber viele wichtige Bibelabschnitte kommen nicht vor. Und ich will heute über einen Bibelabschnitt reden, dass ausgerechnet eine Hure zu den Zeugen des Glaubens in Hebräer 11 gehört, die Rahab. Ich habe es überschrieben, die extreme Kraft des Glaubens, sehr extrem. Aber es gehört mit hinein in unseren Glauben. Und wissen Sie, das ist schließlich das Wunder ihrer Errettung, nicht nur der von Rahab. Josua aber, der Sohn Nuns, sandte von Schittim 2 Männer heimlich als Kundschafter aus und sagte ihnen: Geht hin, seht das Land an, auch Jericho. Die gingen hin und kamen in das Haus einer Hure, die hieß Rahab, und kehrten dort ein. Da wurde dem König von Jericho angesagt: Siehe, es sind in diese Nacht Männer von Israel hereingekommen, um das Land zu erkunden. Da sandte der König von Jericho zu Rahab und ließ ihr sagen: Gib die Männer heraus, die zu dir in dein Haus gekommen sind, denn sie sind gekommen, um das ganze Land zu erkunden. Aber die Frau verbarg die beiden Männer und sprach: Ja, es sind Männer zu mir hereingekommen, aber ich wusste nicht, woher sie waren. Und als man die Stadttore zuschließen wollte, als es finster wurde, gingen sie hinaus, und ich weiß nicht, wo sie hingegangen sind. Jagt ihnen eilends nach, dann werdet ihr sie ergreifen. Gelogen natürlich, was die Frau tut. Macht ja manchen Bibellesern Probleme, warum so Sachen in der Bibel drinstehen, wo wir heute eine Antwort drauf kriegen. Sie aber hatte sie auf das Dach steigen lassen und unter den Flachsstängeln versteckt, die sie auf dem Dach ausgebreitet hatte. Die aber jagten den Männern nach auf dem Weg zum Jordan bis an die Furten, und man schloss das Tor zu, als die draußen waren, die ihnen nachjagten. Und ehe die Männer sich schlafen legten, stieg sie zu ihnen hinauf auf das Dach und sprach zu ihnen: Ich weiß, dass der Herr euch das Land gegeben hat. Denn ein Schrecken vor euch ist über uns gefallen. Und alle Bewohner des Landes sind vor euch feige geworden. Denn wir haben gehört, wie der Herr das Wasser im Schilfmeer ausgetrocknet hat vor euch her, als ihr aus Ägypten zogt, und was ihr den beiden Königen der Amoriter, Sihon und Og, jenseits des Jordans getan habt, wie ihr an ihnen den Bann vollstreckt habt. Und seitdem wir das gehört haben, ist unser Herz verzagt, und es war keiner mehr vor euch zu atmen. Denn der Herr, euer Gott, ist Gott oben im Himmel und

Stunden auf Erden. So schwört mir nun bei dem Herrn, weil ich euch an euch Barmherzigkeit getan habe, dass auch ihr an meines Vaters Haus Barmherzigkeit tut und gebt mir ein sicheres Zeichen, dass ihr leben lasst meinen Vater, meine Mutter, meine Brüder und meine Schwestern und alles, was sie haben und uns vom Tod errettet. Die Männer sprachen zu ihr, tun wir nicht Barmherzigkeit und Treue an dir, wenn uns der Herr das Land gibt, so wollen wir selbst des Todes sein, sofern du unsere Sache nicht verrätst. Da ließ Rahab sie an einem Seil durchs Fenster hernieder, denn ihr Haus stand an der Stadtmauer und sie wohnte an der Mauer, auf der Mauer eigentlich so, wie man es in den alten Städten noch kennt. Und sie sprach zu ihnen, geht auf das Gebirge, das euch nicht begegnen, die euch nachjagen, verbergt euch dort 3 Tage, bis sie zurückkommen, die euch nachjagen, danach geht eure Straße. Die Männer aber sprachen zu ihr, wir wollen den Eid so einlösen, den du uns hast schwören lassen. Wenn wir ins Land kommen, so sollst du dies rote Seil in das Fenster knüpfen, durch das du uns herniedergelassen hast, und zu dir ins Haus versammeln, deinen Vater, deine Mutter, deine Brüder und deines Vaters ganzes Haus. Und wer zur Tür deines Hauses herausgeht, dessen Blut komme über ihn, aber wir seien unschuldig, doch das Blut aller, die in deinem Hause sind, soll über uns kommen, wenn Hand an sie gelegt wird. Und wenn du etwas von dieser unserer Sache verrätst, so sind wir des Eides los, den du uns hast schwören lassen. Sie sprach, es sei, wie ihr sagt, und ließ sie gehen, und sie gingen weg, und sie knüpfte das rote Seil ins Fenster. Nun singen wir, Jesus, zu dir kann ich so kommen, wie ich bin. Das Lied, dass wir auch aus den Pro-Christ-Evangelisationen so lieben, von der Hingabe und von der Vergebung, wie unser Leben erneuert wird, gereinigt wird durch die Gnade Jesu. 836.

0: Und ich habe jetzt für die Predigt diesen Vers ausgewählt aus Hebräer 11, Vers 31. Und einige dieser Zeugen des Glaubens herausgegriffen. Letztes Mal den Mose, davor den Noah. Durch den Glauben kam die Hure Rahab nicht mit den Ungehorsamen um, weil sie die Kundschafter freundlich aufgenommen hatte. Und jetzt, wenn Sie gleich weiterblättern, Jakobus 2, Vers 25, wird es nochmal erwähnt. Es ist immer besonders wichtig, wenn eine Sache ein paar Mal in der Schrift erwähnt wird. Desgleichen die Hure Rahab ist sie nicht durch Werke gerecht geworden, als sie die Boten aufnahm und ließ sie auf einem anderen Weg hinaus. Da sträubt sich ja auch bei Ihnen alles. Es kann doch nicht sein, dass so eine Frau für uns ein Vorbild ist. Wo kommen wir denn da hin? Was wird denn da aus Sitte und Anstand? Was soll denn da die Konfirmanden denken? Nein, wenn wir das Wort Gottes lesen, kommt Sitte und Anstand nicht durcheinander. Im Gegenteil. Dann kommt alles richtig ins Lot. Und wir brauchen gar nie überheblich die Nase rümpfen, wenn wir irgendwelchen Gestalten der Bibel, dass alles immer Spiegel sind, die uns vorgehalten sind, wahre Geschichten, aber in ganz vielen Bezügen spiegelt sich unser Leben darin wider. Wir hatten vor 14 Tagen das in der Kinderkirche, und in der Kinderkirchvorbereitung haben wir plötzlich festgestellt, dass in zwei Kinderbibeln zu einem Trick gegriffen wurde. Da wurde auch tatsächlich den Kindern weiß gemacht, es hätte sich um eine Wirtin gehandelt. Es gab Bibelausleger, die haben gesagt, kann man nicht Götzenanbeterin dafür sagen. Nein, das Wort ist so eindeutig, da gibt es gar nichts dran zu deuteln. Und wenn das Wort Gottes etwas sagt, dann dürfen wir gar nie etwas dran ändern. Denn es wird gar nichts beschönigt von dem, was diese Frau tut. Sonst wird etwas hervorgehoben, dass sogar eine Frau mit einem so belasteten, notvollen Leben, mit so viel Gebundenheiten, mit so viel Schuld gerettet wird und viele, viele andere ihrer Nachbarn und Bewohner in der Umgebung nicht. Was hat denn diese Frau den anderen voraus? Um das geht's doch. Was hat sie denn voraus? Den Glauben. Das ist dieses Wort vom Glauben heute ganz belastet. Sagt jeder, egal was man glaubt, jeder glaubt was. Ich glaube, das heute nicht gewittert und ich glaube, was weiß ich. Nein, es geht um das felsenfeste Vertrauen auf den lebendigen Gott, auf den, den man nicht sieht. Der Hebräerbrief sagt, der Glaube ist ein Nichtzweifeln an dem, das man nicht sieht. Hier war eine Frau, die hat mit dem lebendigen Gott gerechnet und so absolut und so vollständig. Und das hat ihr ganzes schuldhaftes Leben befreit. Jetzt sollen es alle hören. Keine Schulterwelt, keine Bindung, keine Not, die nicht durch einen Glauben überwunden und befreit werden kann. Es gibt keine Abhängigkeit und keine Tiefe, in der wir leben. Gar nichts an Prägungen, die wir mit uns tragen. Und ich sage das ganz bewusst, weil das die Botschaft des Evangeliums ist, die nicht durch ein ganz festes und lebendiges Vertrauen auf den lebendigen Gott überwunden und durchbrochen werden wird. Ist jemand in Christus, dann ist er eine neue Schöpfung, so heißt es im Losungsbüchlein. Ja, das gilt. Und das soll an Ihnen wahr werden, wie es an dieser Rahab wahr wurde. Und das ist Gottes Triumph, dass es an den extremsten Beispielen deutlich gemacht hat. An einem, der mit Jesus am Kreuz hingenagelt war, ein Mann, der Blut an seinen Händen hat, ein Mörder war, und Jesus sagt, und im Paradies wird er sein, durch den Glauben. Der Glaube ist dann plötzlich so einfach und so schlicht, aber ein Nichtzweifeln an dem, das man nicht sieht, ein Überwältigtwerden von der unsichtbaren Wirklichkeit. Ist bei uns gar nicht mehr lang, bis wir einmal in der Ewigkeit vor Jesus stehen, der Weltenrichter. Ist nicht mehr weit. Und an jenem Tag wird viel unwichtig sein, nicht das, was wir vererbt haben, und auch viel aus unserem Leben wird unwichtig sein, sondern ob wir unser Vertrauen allein auf die Versöhnung durch das Blut Jesu gesetzt haben. Christi, Blut und Gerechtigkeit, das ist mein Schmuck und Ehrenkleid, damit will ich vor Gott bestehen, wenn ich zum Himmel werde eingehen. Sie können mit all Ihren Leistungen und guten Werken vor dem heiligen Gott nicht bestehen. Sie können nur bestehen, dass ein Bürger Jesus für Sie bezahlt hat, der Sohn Gottes hat Ihre Rechnung beglichen. Ohne Glauben ist unmöglich, Gott zu gefallen. Und dann wird das auf einmal das Wichtigste, was der Hebräerbrief sagt, dieses ganz feste Vertrauen auf den lebendigen Herrn. Lukas 18 steht berichtet, wie Jesus einmal seine Jünger fragt, wenn er als Weltenrichter auf die Erde wiederkommt, in seiner Wiederkunft, meint ihr, er werde Glauben finden auf Erden, diesen festen Glauben, diese ganze Hingabe, dass man bei dieser Rahab so wunderbar studieren und lernen kann. Zunächst möchte ich darauf hinweisen, die Rahab war vom Glauben viel weiter weg als wir alle. War viel, viel weiter weg als wir alle. Warum? Sie war eine Kanaanäerin. Können Sie im Lexikon nachschlagen, können Sie in archäologischen Büchern nachschlagen. Kanaanäer waren die Ureinwohner dieses Landes. Und die ganze Denkweise dieser Menschen drehte sich nur um ein Thema. Archäologen haben überall aus den Gräbern gezogen, um die Geschlechtlichkeit, um den Sex. Und selbst ihr Suchen nach Gott haben sie nur in ihrer Sexualität gesucht. Aschera war dieses lästerliche Gottesbild. Sie finden es im ganzen Alten Testament, wie die Propheten gegen diesen schrecklichen Kult ankämpften, der offenbar in Israel nie richtig überwunden wurde. Immer wieder auf den Höhen hurten sie diesem Baal, das heißt dieser Fruchtbarkeit. Die Bauern waren immer wieder Versuchung, damit die Äcker doch Getreide geben und fruchtbar sind. Man muss nur irgendwas dafür tun und diese dämonischen Gottheiten besänftigen. Und in dieser Denkweise wächst diese Rahab auf. Schlimm ist, dass es bei uns Leute gibt, die meinen, es gibt sogar manche Christen, die meinen, das wäre was Schönes. Nein, nur eine Liebe bis zum Tod ist schön. Nur eine Treue in Hingabe ist schön. Alles andere ist schrecklich. Zerreißt sie und zerstört sie. Diese Rahab war ja eine Frau, mit all dem, was sie da mitgemacht hat, war sie eine ausgebeutete und ausgenutzte Frau. Liegen gelassen wird mit ihren Gefühlen und wie sich niemand kümmert und die im Ernstfall niemand hat, der für sie da ist. Eine verbitterte Frau, die niemand versteht. Und sie hatte niemand, der ihr aus dieser schrecklichen Umklammerung dieser gottlosen Bindungen heraushilft. Bei uns ist ja so ein komischer Denkweise, wenn man immer wieder hört, als dass die Leute meinen, die Die Menschen, die irgendwo in ihrem Urzustand leben, wo das Evangelium nicht hinkam, die Leute hätten ein paradiesisches Leben. Vielleicht haben sie es im Kino irgendwo mal im Film gesehen. Aber wenn sie das wissen, gehen Sie mal, lassen Sie sich erzählen, wie unheimlich diese dunklen, okkulten Bindungen sind. Es gibt ja keinen neutralen Lebensraum. Und diese Rahab hat ja niemand gehabt, der ihr den Weg zur Freiheit, zur Freude des Lebens gewiesen hätte. Sie hatte keine Bücher, keine Beispiele des Glaubens an den wirklichen Gott, der uns in sein Ebenbild hineingeschaffen hat. Sie hatte ja nur jene okkulte Religion um sie herum, die alle praktizierten. Wenn die nur ein bisschen von dem gehabt hätte, was sie haben, wie hätte erst der Glaube der Rahab geleuchtet? Wie immer das sagen. Wir haben so viel, die uns unterwiesen haben im Glauben, und dennoch sind wir keine Festglaubenden. Was hatte denn diese Rahab überhaupt? Wie kam sie denn überhaupt zum Glauben? Sie hatte nur die Berichte, die überall in der Stadt erzählt wurden, dass nämlich dort ein Volk heranzieht und da Merkwürdiges geschehen ist. Selbst die beiden Könige der Amoriter sind von diesem Volk, das ja nur aus der Wüste kam, mit alten Kindern und Kranken, geschlagen wurde. Und dann hörten sie die Geschichte, dass irgendwie eine große göttliche Macht vor diesen Israeliten das Schilfmeer austrocknete und sie trockenen Fußes hindurchgingen. Und jetzt legt sich eine Angst über diese Stadt Jericho. Sie war gut befestigt, sie hatte dicke Mauern. Eigentlich müssten sie ja gar keine Angst haben. Aber die spüren alle, da kommt eine große Macht auf uns zu. Aber die Rahab war die einzige, die begreift. Das kann nur der Herr sein. Woher sie das weiß? Wissen Sie, wenn Gott einen Menschen zieht zum Glauben, und ich weiß, wie er an ihrem Herzen oft schon geklopft hat und sie gezogen hat. Und sie haben in der Tiefe ihres Gewissens genau gespürt, was Gott zu ihnen redet. Und wir verdrängen das immer wieder und schieben es auf die Seite. Die Rahab, die spricht ja den Kundschaftern gegenüber ganz offen aus und sagt, nein, das sind keine Zufälle und nicht irgendwas sonst. Der Herr. Das war der Herr. Und wenn die anderen nicht mehr wagen zu atmen aus Angst, da vertraut diese Rahab, dass es bei dem einen Herrn doch eine Rettung geben muss. Und sie kommt, so wie es beim Glauben immer ein Wunder ist, wenn er durchbringt, sagt, aber Herr, du kannst mich doch nicht hinausstoßen, ich will dich doch haben. Wunderbar. Was da im 11. Kapitel beim Hebräerbrief wieder beschrieben ist, wie der Glaube überwältigt wird von der unsichtbaren Wirklichkeit. Er braucht keine Beweise und keine Pfänder. Sondern er hielt sich an den, so heißt es bei Mose, der noch nicht sah, als sähe er ihn. Und die Rahab, die sagt nicht, wenn es einen Gott gibt, dann muss ich mich verstecken mit meinem Leben. Wenn es einen Gott gibt, dann muss er sich meiner erbarmen. Und sie begreift in ihrem Glauben, der so praktisch ist, so handfest, so echt, so bewährt, so einfach durchbrechen, das zeigt uns die Bibel. Das ist der echte Glaube dieser Frau. Ich weiß, dass der Herr euch dieses Land in die Hand geben wird, sagt sie. Woher weiß sie denn das? Sieht sie nicht die dicken Mauern Jerichos? Nein, sie beugt sich vor der Majestät und Größe Gottes. Daraufhin setzt sie alles auf den Glauben und vertraut ihm. Das Zweite, was ich sagen will, der Glaube war sehr tätig. Das ist ja das, was der Jakobusbrief dann noch ergänzt. Bei uns gibt es sehr häufig einen Glauben, der ist nur ein Denkglaube, ein Kopfglaube, ein Spruchglaube. Es ist irgendwo eine philosophische Weisheit da oben. Aber das geht ja nicht, für die Bibel geht das nicht. Darum, ein Glaube, der nicht praktisch sich in meinen Lebensentscheidungen zeigt, ist kein biblischer Glaube. Sondern dieses Vertrauen, dieses felsenfeste Vertrauen dieser Rahab, das wird zur Tat, zur gehorsamen Tat. Jetzt interessiert uns natürlich zuerst, was war denn mit ihrem ganzen Schmutz? Ich bin fest davon überzeugt, dass das schon überwunden war. Aber darüber will ich mit niemand streiten. Das heißt, dass auf ihrem Dach Flachstängel lagen. Ich habe noch nie gehört, dass eine Hure einem ehrlichen Gewerbe nachgeht. Aber die Frau, die hat gesponnen, Linnen gesponnen. So ein Zeichen, dass sie ein neues Leben anfangen wollte. Und es gibt für einen, der die Not der Bindungen der Sünde erkannt hat und gemerkt hat, wie die Sünde das Verderben ist, das uns in die Tiefe zieht, auch gar nie einen Grund, dass man auch nur spielen wollte mit irgendwelchen Dingen. Diese Rahab hat viel mehr gesucht. Sie hat das Leben gesucht, die Befreiung. Und jetzt handelt sie entschlossen. Und sie fragt gar nicht, ob das für sie Probleme gibt. Und sie fragt nicht, ob sie vielleicht dadurch sogar noch das Leben verlieren kann. Das mache ich gar nicht wichtig. Sie vertraut diesem Gott so völlig, dass sie diese beiden Kundschafter schützt, dass sie alles wagt und ihre ganze Zukunft in die Hand dieses Gottes legt. Und das ist auch wieder so wichtig, dass der Glaube dieser Frau ein praktischer Glaube war. Ein Glaube der Tat. Und es war gut so, dass sie das gleich umgesetzt hat. Sonst rettet er dich auch nicht. Sonst hilft er auch nicht weiter. Ein Glaube, den man bloß nicht denkt und den man nicht befolgt, hat ja gar keinen Wert. Und sie bleibt in ihrem Hause und sie wartet auf Dinge, die da kommen sollen. Sie ist so zuversichtlich, dass sich alles lösen wird. Mir gefällt das so, wie die Rahab gar keine albernen Sprüche macht und wie sie auch nicht durch Dummheit auffällt. Manche Glaubende meinen, man müsse viel Sprüche machen. Nein, sie ist eine Frau, die auch bloß, sie will auch nichts Besonderes tun. Sie sagt, jetzt möchte ich warten, wie Gott mich gebraucht und wo Gott sie gebraucht, da handelt sie entschlossen. Das ist die Art des Glaubens. Treu zu sein in seinem Platz und zu wirken, praktisch. Und weil sie das umgesetzt hat durch die Tat, wurde sie gerettet, natürlich. Ein gelebter Glaube, ein Glaube der Hingabe, dient zur Rettung. Und ein drittes, der Glaube der Rahab war unvollkommen und doch im entscheidenden Kern richtig. Da atmet man ja geschwind kurz durch und sagt, ja, warum bringt jetzt die Rahab das fertig, zu lügen, dass die Balken sich biegen? Wie die Soldaten kommen und sagen, wo hast du die Männer versteckt? Da lügt sie. Und da soll gar nichts daran beschönigt werden. Lüge bleibt Lüge und nie heiligt der Zweck die Mittel. Man sagt, das war für eine gute Sache, darf man Notlügen machen. Nie! Das ist auch nie vergessen an dieser Stelle. Gegenteil, das bringt sie bloß in ganz große Not. Wie schön wäre es gewesen, die Rahab hätte das nicht getan, aber es ist für uns berichtet. Wenn man jetzt so schnell sagt, ja, die Rahab hätte eben nicht lügen sollen. Was hätten Sie getan, wenn Sie in Ihrem Haus Juden versteckt hätten in der Nazi-Zeit? Wir haben ja bei Licht im Osten immer wieder diese Fahrten gehabt mit den Schmuggelautos, wo bis zu 6000 Bibeln versteckt waren. Und wenn wir dann immer auf unseren Rüstfreizeiten zusammen waren, haben wir immer gesagt, wir dürfen nie lügen. Und ich vergesse nie, wie einer unserer Vielfahrer in Tränen ausbrach und sagt, ihr redet da so leicht. Aber wenn er da am eisernen Vorhang steht, ich habe meinem Herrn oft Unehre bereitet. Das Recht werden wir sehen, das ist ein Problem. Aber damals stand ein Russlanddeutscher auf und sagte, aber es ist trotzdem gut, wir machen es uns ganz fest, dass es für uns gar nie auch eine Notlüge geben darf. Ich sage, wir kommen im Osten nur durch, wenn wir ganz klare Wege gehen. Und dann fragt ihn wieder der Mann, sagt, ja, aber was möchtest du denn machen, wenn der Zöllner dich fragt, haben Sie Bibeln dabei? Hat er gesagt, da würde ich ganz cool antworten und sagen, ach, das habe ich nicht gewusst, dass Sie eine wollen. Das nächste Mal bringe ich Ihnen eine mit. Und sagt, da lässt dich bestimmt fahren.
1: Rechne doch auch mehr mit der Gegenwart Jesu, der euch im entscheidenden Moment Weisheit gibt oder Klugheit wie die Schlangen und ohne Falsch wie die Tauben. Aber es gibt nichts dran zu beschönigen, der Glaube der Rahab war noch nicht sehr weit gediehen, sonst hätte sie das auch vielleicht kühner gewagt. Wir haben auch diese Rahab nicht zu richten, wir sind nicht zum Benoten da bei der biblischen Geschichte, sondern das alles ist wieder dieser wunderbare Spiegel für uns selber, wie auf einmal deutlich wird, wie mein Glaube ja in vielem auch noch zittert und wackelt und angefochten ist und zweifelt. Im Kern war der Glaube der Rahab richtig. Und im Kern, was war das? Sie hat ihr Vertrauen allein auf den lebendigen Gott gesetzt. Und Jesus sagt, wenn ihr Glauben habt, nur so eine kleine Portion wie ein Senfkorn, könnt ihr Berge versetzen. Lasst uns doch das von der Rahab lernen, noch Gott viel mehr zu trauen. War es von ihr vielleicht auch Kleinglauben, dass sie noch ein Zeichen wollte, das ans Fenster gehängt wird, dieses rote Seil? Wir verlangen ja oft auch in unserem Glauben noch nach Zeichen. Herr, gib mir ein Zeichen, ein sichtbares Ding, an das ich mich halten kann. Unser Glaube lebt nicht von Ritualen und lebt nicht von Zeichen. Was brauchen Sie? Wo setzen Sie Ihr Vertrauen drauf? Nicht auf ein rotes Seil, das raushängt. Ich setze mein Vertrauen auf das Wort meines Herrn, der zu mir gesagt hat, fürchte dich nicht, ich bin mit dir. Der am Kreuz sich für mich dahingegeben hat. Halten Sie sich an ihn. Und was jetzt vor Ihnen an bedrängenden Dingen stehen mag, wo Sie sagen, ich stürze in Abgrund. Nein, Sie können nicht fallen, weil der Sie nicht loslässt, der Ihr Herr ist, der Sie erwählt hat, an den Sie glauben als Ihren Herrn, wo Sie Ihr Leben in seine Hand legen. Und das ist so groß, dass dieser Glaube rettet. Glaube in den Herrn Jesus, so wirst du und dein Haus selig. Sie sind wieder erschütternd, dass es das gibt, dass Tausende und Abertausende zugrunde gehen. Wir halten den Atem an, ist Gott so grausam. Wissen Sie, dass in unserer Welt Millionen und Abermillionen Menschen untergehen, ohne Hoffnung. Sie haben keine Hoffnung und kein Heil. In unserem Land gehen Menschen zugrunde und sterben, ohne irgendeine ewige Hoffnung. Und das ist so wichtig, dass wir einen lebendigen, festen, echten Glauben haben wie die Rahab und errettet werden. Wir sind nicht von denen, die da weichen, heißt nachher im nächsten Kapitel, sondern von denen, die glauben und gerettet werden. Und die Rahab nimmt ihre ganze Familie noch mit, sagt, komm zu uns ins Haus. Und wir sehen dann plötzlich diese starre, befestigte Stadt Jericho mit ihren dicken Mauern, wie sie zerbrechen, wie Gott diese Welt dahin gibt. Und an einer Mauerecke steht ein Häuschen. Bewahrt unter der Gnade Gottes. Welch ein Wunder. Nur durch Glauben. Nur durch Glauben. Ohne Glauben ist es unmöglich, Gott zu gefallen. Haben Sie das Ihren Kindern so deutlich gemacht, auf was alles ankommt? Auf einen gelebten, festen, gewissen Glauben, der allein dem lebendigen Gott vertraut, ganz und völlig. Amen. Jetzt singen wir vom Lied 322, den ersten Vers. 322, nun danket all und bringet Ehre.

0: Und nun wollen wir beten. Herr Jesus Christus, wir wollen dir vertrauen. Und es ist ganz groß, dass du, wie bei dieser Rahab, etwas ganz völlig Neues aus unserem Leben machen kannst. Wir sind nicht besser als sie. Du kennst unsere Gedanken und Sinne. Und wir bitten dich ganz herzlich, dass du uns reinigst und heiligst. Und danke, dass das wahr ist, dass du uns völlig umwandeln und erneuern kannst. Hilf uns jetzt auch angesichts der Herausforderungen und der Aufgaben, vor denen wir stehen, auch der Versuchungen, in die du uns hineingestellt hast, dass wir nur dir treu bleiben. Herr, bewahre uns den Glauben, dass wir nicht abirren und an dir schuldig werden. Mehre uns den Glauben, lieber Herr, dass wir nicht sichtbare Beweise fordern, sondern dass wir uns allein auf dich und dein Wort gründen und dass unser Glaube praktisch wird, dass er sich umsetzt, auch in unseren Familien und Häusern. Wir wollen dir danken, auch an diesem Tag, für das Geschenk unserer Kinder. Aber auch wenn du Menschen führst und ihnen einen anderen Weg bestimmt hast, dann kannst du sie auf ganz andere Weise unvergleichlich mehr segnen. Herr, wir wollen dir vertrauen, dass in dir das Leben ist, und danken dir, dass du uns retten kannst aus einem vergehenden Geschlecht. Lasst uns gemeinsam beten: Vater unser im Himmel, geheiligt werde dein Name, dein Reich komme, dein Wille geschehe, wie im Himmel, so auf Erden. Unser tägliches Brot gib uns heute und vergib uns unsere Schulden. Wir vergeben unseren Schuldigen. Und führe uns nicht in Versuchung, sondern erlöse uns vom Bösen. Denn dein ist das Reich und die Kraft und die Herrlichkeit in Ewigkeit. Amen.
1: Sie hörten heute eine Predigt über die extreme Kraft des Glaubens. Textgrundlage Hebräer 11, Vers 31.

Es sind nicht nur falsche Lehren und irreführende Botschaften, die unseren Glauben Schaden zufügen. Schon falsche, irreführende Gedanken, die wir nicht abwehren, die wir hegen und pflegen, werden uns zum Verhängnis. Vielen von uns ist leider nicht bewusst, dass unser Leben von unseren Gedanken bestimmt und gelenkt wird. Unser Glaube besteht ja aus Gedanken, aus Überzeugungen. Deswegen ermahnt uns der Herr in Römer Kapitel 12: Und stellet euch nicht dieser Welt gleich, sondern verändert euch durch die Erneuerung eures Sinnes, auf dass ihr prüfen möget, welches da sei der gute, wohlgefällige und vollkommene Gotteswille.

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1: Sie hören nun die gute Nachricht aus Gottes Wort. Unser Wochenvers steht in Sprüche 1, Vers 8 bis 9. Mein Kind, gehorche der Zucht deines Vaters und verlass nicht das Gebot deiner Mutter, denn solches ist ein schöner Schmuck deinem Haupt und eine Kette an deinem Hals. Das war unser Merkvers aus Sprüche 1, Vers 8 bis 9.
2: Dein Wort ist meines Fußes Leuchte und ein Licht auf meinem Wege.
3: 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Hören Sie nun aus dem zweiten Buch der Könige die Kapitel 20 bis 22. 2. Könige 20 bis 22.
4: Kapitel 20. Zu dieser Zeit wurde Hiskia todkrank. Und der Prophet Jesaja, der Sohn des Amos, kam zu ihm und sprach zu ihm: So spricht der Herr, bestelle dein Haus, denn du wirst sterben und nicht am Leben bleiben. Er aber wandte sein Antlitz zur Wand und betete zum Herrn und sprach: Ach Herr, gedenke doch, dass ich vor dir in Treue und mit rechtschaffenem Herzen gewandelt bin und getan habe, was dir wohlgefällt. Und Hiskia weinte sehr. Als aber Jesaja noch nicht zum mittleren Hof hinausgegangen war, kam des Herrn Wort zu ihm: Kehre um und sage Hiskia, dem Fürsten meines Volks: So spricht der Herr, der Gott deines Vaters David. Ich habe dein Gebet gehört und deine Tränen gesehen. Siehe, ich will dich gesund machen. Am dritten Tage wirst du hinauf in das Haus des Herrn gehen, und ich will 15 Jahre zu deinem Leben hinzutun und dich und diese Stadt erretten vor dem König von Assyrien und diese Stadt beschirmen um meinetwillen und um meines Knechtes David willen. Und Jesaja sprach: Bringt her ein Pflaster von Feigen. Und als sie das brachten, legten sie es auf das Geschwür, und er wurde gesund. Hiskia aber sprach zu Jesaja: Was ist das Zeichen, dass mich der Herr gesund machen wird und ich in des Herrn Haus hinaufgehen werde am dritten Tage? Jesaja sprach: Dies Zeichen wirst du vom Herrn haben, dass der Herr tun wird, was er zugesagt hat. Soll der Schatten an der Sonnenuhr 10 Striche vorwärts gehen oder 10 Striche zurückgehen? Hiskia sprach: Es ist gleich, dass der Schatten 10 Striche vorwärts gehe. Das will ich nicht, sondern dass er 10 Striche zurückgehe. Da rief der Prophet Jesaja den Herrn an, und der Herr ließ den Schatten an der Sonnenuhr des Ahas 10 Striche zurückgehen, die er vorwärts gegangen war. Zu dieser Zeit sandte Merodach Baladan, der Sohn Baladans, der König von Babel, Brief und Geschenke an Hiskia, denn er hatte gehört, dass Hiskia krank gewesen war. Hiskia aber freute sich über die Boten und zeigte ihnen das ganze Schatzhaus, Silber, Gold, Spezerei und das beste Öl und das Zeughaus und alles, was an Schätzen vorhanden war. Es war nichts in seinem Hause und in seiner ganzen Herrschaft, was ihnen Hiskia nicht gezeigt hätte. Da kam der Prophet Jesaja zum König Hiskia und sprach zu ihm: Was haben diese Leute gesagt und woher sind sie zu dir gekommen? Hiskia sprach: Sie sind aus fernen Landen zu mir gekommen, aus Babel. Er sprach: Was haben sie gesehen in deinem Hause? Hiskia sprach: Sie haben alles gesehen, was in meinem Hause ist, und es gibt von meinen Schätzen nichts, was ich ihnen nicht gezeigt hätte. Da sprach Jesaja zu Hiskia: Höre des Herrn Wort. Siehe, es kommt die Zeit, dass alles nach Babel weggeführt werden wird, was in deinem Hause ist und was deine Väter gesammelt haben bis auf diesen Tag. Und es wird nichts übrig gelassen werden, spricht der Herr. Dazu werden von den Söhnen, die von dir kommen, die du zeugen wirst, einige genommen werden, dass sie Kämmerer seien im Palast des Königs von Babel. Hiskia aber sprach zu Jesaja: Das Wort ist gut, das der Herr geredet hat durch dich, denn er dachte, es wird doch Friede und Sicherheit sein zu meinen Zeiten. Was mehr von Hiskia zu sagen ist und alle seine tapferen Taten und wie er den Teich und die Wasserleitung gebaut hat, durch die er Wasser in die Stadt geleitet hat, siehe, das steht geschrieben in der Chronik der Könige von Juda. Und Hiskia legte sich zu seinen Vätern, und sein Sohn Manasse wurde König an seiner Stadt. Kapitel 21. Manasse war 12 Jahre alt, als er König wurde, und er regierte 55 Jahre zu Jerusalem. Seine Mutter hieß Hephzibah, und er tat, was dem Herrn missfiel, nach den greulichen Sitten der Heiden, die der Herr vor Israel vertrieben hatte, und baute wieder die Höhen auf, die sein Vater Hiskia zerstört hatte, und richtete dem Baal Altäre auf und machte ein Bild der Asherah, wie Ahab, der König von Israel, getan hatte, und betete alles Heer des Himmels an und diente ihnen. Und er baute Altäre im Hause des Herrn, von dem der Herr gesagt hatte: Ich will meinen Namen zu Jerusalem wohnen lassen. Und er baute allem Heer des Himmels Altäre in beiden Vorhöfen am Hause des Herrn. Und er ließ seinen Sohn durchs Feuer gehen und achtete auf Vogelgeschrei und Zeichen und hielt Geisterbeschwörer und Zeichendeuter. So tat er viel von dem, was dem Herrn missfiel, um ihn zu erzürnen. Er stellte auch das Bild der Asherah, das er gemacht hatte, in das Haus, von dem der Herr zu David und zu seinem Sohn Salomo gesagt hatte: In diesem Hause und in Jerusalem, das ich erwählt habe aus allen Stämmen Israels, will ich meinen Namen wohnen lassen ewiglich. Und ich will den Fuß Israels nicht mehr weichen lassen von dem Lande, das ich ihren Vätern gegeben habe.

Darum spricht der Herr, der Gott Israels, siehe, ich will Unheil über Jerusalem und Juda bringen, so dass dem, der es hören wird, beide Ohren gellen sollen. Und ich will an Jerusalem die Messschnur anlegen wie an Samaria und das Lot wie ans Haus Ahab und will Jerusalem auswischen, wie man eine Schüssel auswischt und will's umstürzen. Und wer von meinem Erbteil übrig bleiben wird, den will ich verstoßen und will sie geben in die Hände ihrer Feinde, dass sie Raub und Beute aller ihrer Feinde werden, weil sie getan haben, was mir missfällt und mich erzürnt haben von dem Tage an, da ihre Väter aus Ägypten gezogen sind, bis auf diesen Tag. Auch vergoss Manasse sehr viel unschuldiges Blut, bis Jerusalem ganz voll davon war, außer der Sünde, durch die er Juda sündigen machte, dass sie taten, was dem Herrn missfiel. Was aber mehr von Manasse zu sagen ist und alles, was er getan hat und seine Sünde, die er tat, siehe, das steht geschrieben in der Chronik der Könige von Juda. Und Manasse legte sich zu seinen Vätern und wurde begraben im Garten an seinem Hause, im Garten Usas. Und sein Sohn Amon wurde König an seiner Statt. 22 Jahre alt war Amon, als er König wurde, und er regierte 2 Jahre zu Jerusalem. Seine Mutter hieß Meschulemet, eine Tochter des Harus aus Jotba. Und er tat, was dem Herrn missfiel, wie sein Vater Manasse getan hatte, und wandelte ganz in dem Wege, den sein Vater gewandelt war, und diente den Götzen, denen sein Vater gedient hatte, und betete sie an, und verließ den Herrn, den Gott seiner Väter, und wandelte nicht im Wege des Herrn. Und seine Großen machten eine Verschwörung gegen Amon und töteten den König in seinem Hause. Aber das Volk des Landes erschlug alle, die die Verschwörung gegen den König Amon gemacht hatten, und das Volk des Landes machte seinen Sohn Josia zum König an seiner Statt. Was aber Amon mehr getan hat, siehe, das steht geschrieben in der Chronik der Könige von Juda. Und man begrub ihn in seinem Grabe im Garten Usas. Und sein Sohn Josia wurde König an seiner Statt. Kapitel 22. Josia war 8 Jahre alt, als er König wurde, und er regierte 31 Jahre zu Jerusalem. Seine Mutter hieß Jedida, eine Tochter Adajas aus Boskat. Und er tat, was dem Herrn wohlgefiel, und wandelte ganz in dem Wege seines Vaters David und wich nicht davon ab, weder zur Rechten noch zur Linken. Und im 18. Jahr des Königs Josia sandte der König den Schreiber Schaffan, den Sohn Asaljas des Sohnes Meschulams, in das Haus des Herrn und sprach: Geh hinauf zu dem hohen Priester Hilkia, dass er abgebe alles Geld, was zum Hause des Herrn gebracht ist, das die Hüter an der Schwelle gesammelt haben vom Volk, damit man es gebe den Werkmeistern, die bestellt sind im Hause des Herrn, und sie es geben den Arbeitern am Hause des Herrn, damit sie ausbessern, was baufällig ist am Hause, nämlich den Zimmerleuten und Bauleuten und Maurern und denen, die Holz und gehauene Steine kaufen sollen, um das Haus auszubessern. Doch, dass sie keine Rechnung zu legen brauchten von dem Geld, das ihnen gegeben wird, sondern dass sie auf Treu und Glauben handeln. Und der hohe Priester Hilkia sprach zu dem Schreiber Schaffan: Ich habe dies Gesetzbuch gefunden im Hause des Herrn. Und Hilkia gab das Buch Schaffan, und der las es. Und der Schreiber Schaffan kam zum König und gab ihm Bericht und sprach: Deine Knechte haben das Geld ausgeschüttet, das im Hause des Herrn gesammelt ist, und haben es den Werkmeistern gegeben, die bestellt sind am Hause des Herrn. Dazu sagte der Schreiber Schaffan dem König: Der Priester Hilkia gab mir ein Buch. Und Schaffan las es vor dem König. Als aber der König die Worte des Gesetzbuches hörte, zerriss er seine Kleider. Und der König gebot dem Priester Hilkia und Achikam, dem Sohn Schaffans, und Achbor, dem Sohn Michajas, und Schaffan, dem Schreiber, und Asaja, dem Kämmerer des Königs, und sprach: Geht hin und befragt den Herrn für mich, für das Volk und für ganz Juda, über die Worte dieses Buches, das gefunden ist. Denn groß ist der Grimm des Herrn, der über uns entbrannt ist, weil unsere Väter nicht den Worten dieses Buches gehorcht haben und nicht alles taten, was darin geschrieben ist. Da gingen hin der Priester Hilkia, Achikam, Achbor, Schaffan und Asaja zu der Prophetin Hulda.

0: der Frau Schallums, des Sohnes Tikwas, des Sohnes Harhas, des Hüters der Kleider, und sie wohnte in Jerusalem im zweiten Bezirk der Stadt. Und sie redeten mit ihr, sie aber sprach zu ihnen: So spricht der Herr, der Gott Israels, sagt dem Mann, der euch zu mir gesandt hat, so spricht der Herr. Siehe, ich will Unheil über diese Städte und ihre Einwohner bringen, alle Worte des Buches, das der König von Juda hat lesen lassen, weil sie mich verlassen und anderen Göttern geopfert haben, mich zu erzürnen mit allen Werken ihrer Hände. Darum wird mein Grimm gegen diese Städte entbrennen und nicht ausgelöscht werden. Aber dem König von Juda, der euch gesandt hat, den Herrn zu befragen, sollt ihr sagen: So spricht der Herr, der Gott Israels. Was die Worte angeht, die du gehört hast, weil du im Herzen betroffen bist und dich gedemütigt hast vor dem Herrn, als du hörtest, was ich geredet habe gegen diese Städte und ihre Einwohner, dass sie sollen zum Entsetzen und zum Fluch werden, und weil du deine Kleider zerrissen hast und vor mir geweint hast, so habe ich's auch erhört, spricht der Herr. Darum will ich dich zu deinen Vätern versammeln, damit du mit Frieden in dein Grab kommst und deine Augen nicht sehen all das Unheil, das ich über diese Städte bringen will. Und sie sagten es dem König wieder.
1: 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Könige die Kapitel 20 bis 22. 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

In 2. Timotheus Kapitel 4 lesen wir eine dringende Ermahnung. 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

Lukas-Evangelium Kapitel 19 lesen wir diese herrlichen, hoffnungsvollen Worte Jesu. Des Menschen Sohn ist gekommen, zu suchen und selig zu machen, das verloren ist. 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

0: eingraviertes Leid. Nachdem Caroline die niederschmetternde Diagnose eines seltenen und unheilbaren Hirntumors erhalten hatte, fand sie neue Hoffnung und ein neues Ziel, indem sie einen einzigartigen Dienst anbot. Ehrenamtliche Fotodienste für schwerkranke Kinder und ihre Familien. Durch diesen Dienst konnten die Familien die kostbaren Momente mit ihren Kindern festhalten, sowohl in der Trauer als auch die Momente der Anmut und Schönheit, von denen wir annehmen, dass es sie an diesen verzweifelten Orten nicht gibt. Sie stellte fest, dass diese Familien in den schwierigsten Momenten, die man sich vorstellen kann, sich für die Liebe entscheiden, trotz und wegen all dem. Es hat etwas unsagbar Kraftvolles, die wahre und ehrliche Trauer einzufangen. Dazu gehört die verheerende Realität, aber auch die Art und Weise, wie wir inmitten der Trauer Schönheit und Hoffnung erfahren. Ein großer Teil des Buches Hiob ist wie ein Bild der Trauer, das Hiobs Weg durch einen verheerenden Verlust ehrlich festhält. Hiob 1, die Verse 18 bis 19. Nachdem seine Freunde mehrere Tage mit Hiob zusammengesessen haben, werden sie seinem Kummer leid und versuchen, ihn herunterzuspielen oder ihn als Gottes Gericht zu erklären. Hiob lässt sich nicht beirren, besteht darauf, dass das, was er durchmacht, von Bedeutung sei und wünscht sich, dass seine Erfahrung mit eisernem Griffel in einen Felsen gehauen würde. Vers 24. Durch das Buch Hiob werden seine Worte in einen Felsen gehauen, in einer Weise, die uns in unserem Kummer auf den lebendigen Gott verweist. Verse 26 bis 27. Er begegnet uns in unserem Schmerz und trägt uns durch den Tod hindurch ins Auferstehungsleben. Nun folgt die Bibelstelle, Hiob 19, die Verse 19 bis 27.
1: Alle, denen ich vertraute, verabscheuen mich, und die Menschen, die ich geliebt habe, stellen sich gegen mich. Ich bin nur noch Haut und Knochen, und sogar meine Zähne habe ich verloren. Habt Mitleid mit mir, meine Freunde, habt Mitleid, denn die Hand Gottes hat mich schwer getroffen. Warum verfolgt ihr mich, wie Gott es tut? Wann habt ihr endlich genug davon, mich so zu zerfleischen? Ich wollte, meine Worte könnten aufgeschrieben und in einem Buch festgehalten werden. Oder sie könnten mit eisernem Griffel in einen Felsen gehauen und mit Blei ausgegossen werden, damit sie für immer zu lesen wären. Und doch weiß ich, dass mein Erlöser lebt und auf dieser Erde das letzte Wort haben wird. Mag meine Haut noch so zerfetzt und von meinem Fleisch wenig übrig sein, werde ich Gott doch sehen. Ich werde ihn sehen, ja. Mit meinen eigenen Augen werde ich ihn erblicken, ohne jede Fremdheit. Danach sehnt sich alles in mir.
0: Der Bibeltext wurde gelesen aus Neues Leben, die Bibel. Erhältlich bei SCM Brockhaus. 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

glaubet an Gott und glaubet an mich. In meines Vaters Hause sind viele Wohnungen. Wenn's nicht so wäre, hätte ich dann zu euch gesagt, ich gehe hin, euch die Stätte zu bereiten. Und wenn ich hingehe, euch die Stätte zu bereiten, will ich wiederkommen und

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1: Sie hören nun die gute Nachricht aus Gottes Wort. Unser Wochenvers steht in Sprüche 1, Vers 8 bis 9. Mein Kind, gehorche der Zucht deines Vaters und verlass nicht das Gebot deiner Mutter, denn solches ist ein schöner Schmuck deinem Haupt und eine Kette an deinem Hals. Das war unser Merkvers aus Sprüche 1, Vers 8 bis 9.

0: Herzlich willkommen zum Programm Glaube und Alltag, eine Produktion von unserem BBN Online Bibelinstitut, Ihre Quelle für biblische Studien. Heute setzen wir die Serie fort, die heißt Der Weg zu einem echten geistlichen Leben. Folgende Frage soll uns beschäftigen: Wie erreicht ein Christ eine biblische und dennoch praktische Ausgewogenheit in seinem Leben? Das Material für diesen Kurs wurde aus dem Buch Ausgewogen statt aufgehoben von Dr. Charles Ryrie entnommen, mit freundlicher Genehmigung von Christliche Verlagsgesellschaft Dillenburg. Hören Sie nun, der Weg zu einem echten geistlichen Leben.
1: Wir wollen jetzt weitermachen mit dem Kapitel 9, unsere Gaben einsetzen. Der Begriff geistlich wird in einer seiner Hauptverwendungen dafür gebraucht, um die geistlichen Gaben zu benennen, die Gott seinen Kindern gibt. Römer 1,1, 1. Korinther 12,1 und 14,1. Es sind geistliche Gaben, weil der Geist sie schenkt. Jeder, der ein geistliches Leben führen will, hat die Verantwortung, diese Gaben richtig einzusetzen. Und doch gibt es viele Gläubige, die keine Vorstellung von der Bedeutung der geistlichen Gaben haben. Sie haben nicht die leiseste Ahnung, welche Gabe sie haben könnten, und kein Verständnis dafür, wie Gaben am besten im Dienst für andere eingesetzt werden. Die Folge davon ist, dass sie das geistliche Leben nicht in vollen Ausmaßen ausleben können. Der geistliche Mensch dagegen wird seine geistlichen Gaben kennen und einsetzen. Was ist eine geistliche Gabe? Obwohl das griechische Wort für geistliche Gaben im Neuen Testament eine gewisse Bedeutungsbreite hat, bezieht es sich meistens auf die besonderen Gaben oder Fähigkeiten, die Gott einem Menschen gibt. Mit Ausnahme von 1. Petrus 4,10 wird das Wort im Neuen Testament nur von Paulus verwendet. Es gibt drei Abschnitte, in denen das Thema im Detail besprochen wird: Römer 12, 1. Korinther 12 und Epheser 4. Eine geistliche Gabe ist eine gottgegebene Fähigkeit für den Dienst. Diese einfache Definition verbindet die Quelle der Gaben, gottgegeben, die Bedeutung der Gaben, Fähigkeiten, und den Zweck der Gaben, Dienst. Wenn wir uns immer vor Augen halten, dass eine geistliche Gabe in erster Linie eine Fähigkeit ist, wird uns das vor vielen der Verwirrungen bewahren, die sich in den Gedanken der Leute zu diesem Thema finden. Viele denken, dass eine geistliche Gabe ein Amt in der Gemeinde ist, das nur wenige Privilegierte einnehmen können. Oder sie betrachten geistliche Gaben als weit außerhalb der Reichweite eines gewöhnlichen Gläubigen. Das Äußerste, was sie für sich erhoffen, wäre die überraschende Entdeckung einer kleinen Gabe, die sie dann bescheiden ausüben dürfen. Beide Vorstellungen sind falsch. Eine geistliche Gabe ist in erster Linie eine dem Einzelnen gegebene Fähigkeit. Das bedeutet, dass die Gabe nicht mit dem Ort des Dienstes gleichzusetzen ist. Die Gabe ist die Fähigkeit selbst, nicht der Ort, an dem sie ausgeübt wird. Die Gabe des Hirten wird zum Beispiel meistens mit dem Dienst oder der Stellung verbunden, die eine Person im Ältestenkreis einnimmt. Aber die Gabe ist die Fähigkeit, wie ein Hirte für andere zu sorgen, unabhängig davon, wo das getan wird. Natürlich sollte der Mann, der den Dienst des Hirten ausübt, auch die Gabe des Hirten haben. Aber für den Direktor einer christlichen Schule sollte das genauso zutreffen. Warum sollte, auch wenn das auf den ersten Blick schockierend wirkt, eine gläubige Frau nicht die Gabe eines Hirten haben, um sie unter Kindern in der Nachbarschaft oder in der Frauenstunde oder als Lehrerin an einer Schule einzusetzen? Damit habe ich nicht gesagt, dass Frauen Hirten der Gemeinde werden sollten, um zu predigen und die Leitung der Gläubigen zu übernehmen. Ich glaube, dass der Dienst oder die Position des Hirten oder Pastors nur für Männer bestimmt ist. Aber das bedeutet nicht, dass Gott die Gaben oder Fähigkeiten nicht auch Frauen gegeben hat. Haben Sie nicht auch schon einmal eine Frau kennengelernt, die in dieser Weise für eine Gemeinde den Besuchsdienst macht und sogar auf der Lohnliste einer Gemeinde steht? Ein anderes gutes Beispiel, das den Unterschied hervorhebt zwischen der Gabe und dem Ort, an dem sie ausgeübt wird, ist die Gabe des Lehrens. Viele verbinden die Gabe des Lehrens mit der formalen Klassenraumsituation. Sie soll natürlich auch dort ausgeübt werden, aber die Gabe kann auch unter vielen anderen Umständen eingesetzt werden. Ist es nicht die Gabe des Lehrens, die jene liebe Frau ausübt, die geduldig und willig den Bibelkurs leitet, den meine Kinder jede Woche in der Werkstatt eines Freundes besuchen? Das ist keine formale Schulsituation, aber an diesem Ort wird ziemlich viel gelehrt. Und die Schrift ermahnt doch sogar die älteren Frauen, dass sie die jungen Frauen unterweisen, ihre Männer und ihre Kinder zu lieben. Titus 2,4. Hier wird das Lehren

Dienst an einer bestimmten Altersgruppe. Oft hört man jemanden sagen, er habe die Gabe der Jugendarbeit. Eigentlich gibt es solche Gabe nicht, wie es auch keine Gabe der Arbeit mit Älteren gibt. Ich habe auch noch nie gehört, dass jemand behauptet hätte, diese Gabe zu besitzen. Die verschiedenen Altersgruppen sind alle lediglich die Empfänger der Ausübung von Gaben. Natürlich gibt es spezielle Methoden für die verschiedenen Altersgruppen. Aber die geistliche Gabe ist die grundlegende, gottgegebene Fähigkeit, die sich durch verschiedene Methoden ihren Weg zu anderen bahnt. Es gibt zahlreiche Methoden, die bei der Ausübung der Gaben angewandt werden können. Aber diese Methoden sind nicht die Gaben selbst. Zum Beispiel ist das Schreiben eine Methode, während Lehren und Ermahnen die Gaben sind, die entweder durch einen schriftlichen oder einen mündlichen Dienst ausgeübt werden. Also ist die geistliche Gabe die Fähigkeit selbst und nicht der Ort oder die Methode, an dem oder mit der die Fähigkeit angewandt wird. Vielleicht kann eine Veranschaulichung deutlicher machen, was eine geistliche Gabe ist. Ich kannte einen Mann, der ganz offensichtlich eine handwerkliche Gabe hatte. Er konnte geradezu alles machen. In seinem Haus gab es zum Beispiel ein wunderschön getäfeltes Arbeitszimmer, das er mit eigenen Händen ausgekleidet hatte. Es war für ihn auch kein Problem, Möbel aufzuarbeiten oder zu restaurieren. Diese Art der Arbeit war allerdings nicht sein Beruf. Er war Zahnarzt, und zwar ein sehr guter. Die gleiche Fähigkeit, die sich zu Hause zeigte, ließ ihn auch goldenen Zahnersatz anfertigen, der optimal den Zähnen angepasst war. Was war seine Gabe? Weder die Zahnheilkunde, das war seine Aufgabe oder sein Beruf, noch Holz- oder Goldarbeiten, das waren die Mittel, die er einsetzte. Es war die Fähigkeit, mit seinen Händen zu arbeiten. Ebenso sind geistliche Gaben nicht Aufgaben oder Ämter, die wir in der Gemeinde ausüben, noch Methoden, die wir einsetzen. Es sind die grundlegenden, gottgegebenen Fähigkeiten für einen bestimmten Dienst. Was sind die geistlichen Gaben? Die Bibel listet mehr als ein Dutzend konkreter Gaben auf. Die geistlichen Gaben, die in der Bibel konkret aufgezählt werden, die aber nicht alle notwendigerweise jeder Generation gegeben werden, sind folgende: Aposteldienst, Prophetie, Wunder, Sprachenrede, Evangelisation, Hirtendienst, Dienen, Lehren, Glauben, Ermutigung, Unterscheidung der Geister, Barmherzigkeit, Geben und Leitungen. Römer 12, 1. Korinther 12 und Epheser 4 enthalten dafür die grundlegenden Lehren im Neuen Testament. Drei Gaben könnten wahrscheinlich alle Christen haben und gebrauchen, wenn sie es wollten: Dienen, Geben und Barmherzigkeit. Römer 12, 7 und 8. Das in Römer 12, 7 erwähnte Dienen wird in 1. Korinther 12, 28 die Gabe der Hilfeleistungen genannt. Es ist die grundsätzliche Fähigkeit, anderen Leuten zu helfen, und es gibt keinen Grund, weshalb nicht jeder Christ diese Gabe haben und verwenden kann. Ein wirklich geistlicher Christ muss das sogar tun. Barmherzigkeit üben ist verwandt mit der Gabe des Dienens und bedeutet, denen beizustehen, die krank oder niedergeschlagen sind. Ein reiner und unbefleckter Gottesdienst vor Gott und dem Vater ist dieser: Waisen und Witwen in ihrer Bedrängnis zu besuchen. Jakobus 1,27. Nicht alle werden im gleichen Ausmaß die Gelegenheit haben, das zu tun. Aber ohne Tätigkeiten dieser Art kann es kein wahres geistliches Leben geben. Geben oder mitteilen, Römer 12,8, ist die Fähigkeit, sein eigenes Geld mit anderen zu teilen. Es sollte in Einfalt oder Geradheit getan werden, das heißt, ohne Hintergedanken an irgendein Gegengeschenk oder gar einen Gewinn für sich selbst. Wir haben schon in der vorigen Lektion gesehen, wie das Geben die geistliche Gesinnung des Einzelnen in Gottes Augen unter Beweis stellen oder aber widerlegen kann. Man darf daher wohl annehmen, dass jeder Gläubige mehr als nur eine geistliche Gabe haben kann. Es scheint, dass jeder diese drei Gaben hat.

machen kann, um sie im Dienst für Gott einzusetzen, es sei denn, dass Ungehorsam vorliegt. Viele werden im Lauf ihres Lebens noch mehr Gaben in verschiedenen Kombinationen besitzen. Gaben können zu verschiedenen Zeiten im Leben eines Gläubigen ans Licht treten, aber ein geistlicher Christ wird die Kombination der Gaben, die ihm gegeben sind, zur Verherrlichung Gottes gebrauchen. Ein Dienst, der losgelöst vom Gebrauch geistlicher Gaben getan wird, ist kein geistlicher Dienst. Es ist nur eine Äußerung eigener Aktivität. Die Entwicklung geistlicher Gaben. Obwohl Gott es ist, der uns geistliche Gaben gibt, und obwohl der Geist es ist, der uns zu ihrem Gebrauch bevollmächtigt, kann der Gläubige einen gewissen Einfluss auf die Entwicklung seiner geistlichen Gaben nehmen. Auch die aufopferndste Hingabe garantiert nicht den besten Gebrauch der geistlichen Gaben. Sich hinzugeben kann nicht den Mangel an richtiger Entwicklung der Gaben wettmachen, obwohl eine richtige Entwicklung niemals ohne Hingabe geschehen kann. Die Bibel gibt für die richtige Entwicklung der geistlichen Gaben zwei Richtlinien vor. Die erste wird so ausgedrückt, 1. Korinther 12, 31. Eifert aber um die größeren Gnadengaben. Hier ist das Wort eifert ganz offensichtlich nicht im negativen Sinn verwendet. Eifern kann man für gute oder schlechte Zwecke. In diesem Vers bedeutet es ein leidenschaftliches Streben nach den besseren Gaben. Diese besseren Gaben sind gerade von Paulus in Vers 28 aufgezählt worden, wo er für einige der geistlichen Gaben eine Rangordnung aufstellt. Wie kann man leidenschaftlich nach den besten Gaben streben? Bestimmt nicht, indem man sich hinsetzt und genug Glauben heraufbeschwört, damit die Gaben wie ein Blitz vom Himmel auf einen herniederfallen. Das Wort aber, das den Vers eröffnet, zeigt sogar, dass wir dabei aktiv werden müssen. Vers 31a korrigiert die Schlussfolgerung, die jemand mit einem trägen Charakter oder einer schwachen Urteilsfähigkeit aus Vers 29 ziehen könnte, nämlich die Vorstellung, dass Gottes souveräner Ratschluss die Bemühungen des Menschen überflüssig mache. Unser Streben spielt, gemeinsam mit Gottes Handeln in der Verleihung, beim Erwerb geistlicher Güter eine bedeutende Rolle.

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Woher kommt das Universum, die Zeit, die Menschheit, das Leben? Die Antwort darauf finden wir im ersten Buch der Bibel. Am Anfang schuf Gott Himmel und Erde. Wenn Gott alles erschaffen hat, dann ist er der Eigentümer aller Dinge. Und wenn das so ist, wie und wozu sollten wir denn leben? Nun, die Antwort darauf finden wir im letzten Buch der Bibel. Herr, du bist würdig zu nehmen Preis und Ehre und Kraft, denn du hast alle Dinge geschaffen, und durch deinen Willen haben sie das Wesen und sind geschaffen.

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1: Sie hören nun die gute Nachricht aus Gottes Wort. Unser Wochenvers steht in Sprüche 1, Vers 8 bis 9. Mein Kind, gehorche der Zucht deines Vaters und verlass nicht das Gebot deiner Mutter, denn solches ist ein schöner Schmuck deinem Haupt und eine Kette an deinem Hals. Das war unser Merkvers aus Sprüche 1, Vers 8 bis 9.

0: 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In einer kurzen Einführung lernen Sie etwas über den Autor, die Empfänger, die näheren Umstände und den Inhalt eines jeden Buches der Bibel kennen. Folge 50. Anscheinend wollte der Prophet Zacharia sein Volk ermutigen und anspornen. Wie er das zu erreichen versuchte, erklärt uns jetzt Rüdiger Klaue in einer Zusammenfassung.
1: Zacharia. Wie würdest du jemanden ermutigen, der in einer sehr schwierigen Lage steckt? Nehmen wir an, es geht ihm gesundheitlich und finanziell sehr schlecht. Auf der Arbeitsstelle hat er Probleme mit den Kollegen und wird gemobbt. Dazu kommen Streitigkeiten in der Familie und Sorgen um die Ehe. Unser Bekannter hat allen Lebensmut verloren und ist bitter und sehr traurig geworden. Was soll man ihm sagen? Es ist nicht leicht, andere Menschen zu ermutigen. Wenn es uns selber gerade gut geht, bringen wir meist kein Verständnis für die Niedergeschlagenheit anderer auf. Das Einzige, was wir sagen können, ist oft: Ach, nun stell dich doch nicht so an, so schlimm ist die Lage ja nun auch wieder nicht. Jetzt heb mal deinen Kopf hoch und sei wieder fröhlich. Die Reaktion auf solch eine Art der Ermutigung ist meistens, dass der andere denkt, der hat ja keine Ahnung. Bei ihm ist alles okay, aber er sollte einmal in meinen Schuhen stecken, dann würde ihm das Lachen auch vergehen. Es ist keineswegs leicht, einen entmutigten, resignierten Freund wieder aufzurichten und zur Arbeit und Freude anzuspornen. Aber genau das war die Aufgabe der Propheten, die Gott nach der Gefangenschaft zu seinem Volk sandte. Die Juden waren sehr entmutigt. Sie waren traurig und gedemütigt durch die Niederlage im Kampf und die Knechtschaft im Lande der Babylonier. Als der heimgekehrte Rest 70 Jahre nach der Zerstörung Jerusalems wieder in sein Land kam, traf sie der Schock. Alles zerstört und verwüstet, überall Unkraut und Trümmer. Diese Stadt und den Tempel wieder aufzubauen, ging einfach über ihre Kräfte. Dazu fehlte es an Nahrung und Kleidung. In der ersten Begeisterung über ihre wiedergewonnene Freiheit begannen die Juden in Jerusalem, oder was davon übrig war, einen Altar zu bauen und den Herrn anzubeten. Dann begannen sie, die Grundmauern für den Tempel zu legen, aber sie dachten gleich: Wir schaffen es nicht. Es ist zu viel Arbeit. Wir sind zu schwach. Zu allem Überfluss machten sich nun auch die Feinde auf den Weg. Sie spotteten über die Anstrengungen der Juden und verklagten sie heimlich beim König Kores, der den Bau finanzieren wollte. Auch versuchten die Feinde auf alle möglichen Weisen, das Leben des Überrestes von Israel zu erschweren. Kein Wunder also, dass die Juden mutlos wurden und den Tempelbau drangaben. Es ging einfach nicht mehr. Jetzt wollten sie erst einmal sehen, dass sie selbst ein Dach über den Kopf bekamen, dass sie einen kleinen Garten anlegen konnten und ein paar Hühner, Gänse, Ziegen und Schafe ziehen konnten, um etwas zu essen zu haben. Soweit war die Situation in Jerusalem gediehen, als Gott wieder eingriff. Er hatte sie nicht nach Jerusalem zurückkehren lassen, damit dort ein jeder so recht und schlecht sein Privatleben führen sollte. Gott hatte Pläne für die Nation, für sein ganzes auserwähltes Volk. Damit Juda wieder eine selbstständige Nation werden konnte, die ihren Auftrag in der Heidenwelt wahrnehmen könnte, so wie Gott es von Anfang an geplant hatte, musste die Hauptstadt Jerusalem und der Tempel wieder aufgebaut werden. Der Tempel war das Kernstück des Glaubens und des religiösen Lebens des Volkes. Ohne ein reges religiöses Leben fehlte es im Volk an Einmütigkeit, an Motivation, an Tugenden, Hoffnung und Überlebenschance. Das ist übrigens auch heute noch so. Wo ein Volk keinen Halt mehr an Gott hat, da nehmen die Sünden überhand. Da fehlt es an einem Ziel und an der Motivation. Da fehlt es an Liebe und Einigkeit. Also gut, der Tempel musste weitergebaut werden. Darum sandte Gott zwei Propheten zu Israel. Der erste war Haggai, von dem wir in dem letzten Beitrag ausführlich sprachen. Der andere Zacharia. Beide Männer waren Zeitgenossen und beide hatten das gleiche Ziel und den gleichen Auftrag. Sie sollten das Volk Gottes wieder ermutigen, um am Tempel weiterzubauen und damit den Grundstein für ihre Identität und ihrer ganzen Zukunft zu legen. Haggai nun war ein sehr praktischer Mann. Er sagte zu seinen Leuten: So, jetzt geht hin auf das Gebirge und holt Holz und baut das Haus. Das war sehr gezielt und deutlich und jedermann wusste, was er zu tun hatte. Ich habe manchmal den Eindruck, als ob Haggai mitgegangen wäre und auch Bäume gefällt hätte, um seinem Volk beizustehen. Man muss das große Problem in kleine Einzelteile zerlegen und dann den ersten Teil in Angriff nehmen, wenn man jemals das Ziel erreichen will. Einem entmutigten Ehepartner könnte man einfach sagen, so, jetzt räumen wir erst einmal den Tisch ab, dann waschen wir gemeinsam das Geschirr und was sonst noch zu tun ist, wird sich zeigen. Das ist spezifisch, praktisch, überschaubar. Das war es, was Haggai tat. Seinen Aufruf zur Arbeit unterstützte er mit den Segensverheißungen Gottes. Er sagte, jeder, der zuerst ein Gottesreich baut, der gefällt Gott und hat reichlich Segen zu erwarten. Probiert es doch einmal aus. Ganz anders war der Prophet Zacharia. Er war ein Träumer, ein Poet, ein Visionär. Sein Buch enthält viele schwer zu verstehende Visionen, sodass man es die Offenbarung des Alten Testamentes genannt hat. Da sind mindestens 8 verschiedene Visionen in diesem kurzen Buch, über deren Bedeutung sich die Ausleger nicht ganz einig sind. Zacharia sieht einen Reiter auf einem roten Pferd zwischen den Myrtenbäumen. Er sieht 4 Hörner und 4 Schmiede, einen goldenen Leuchter zwischen 2 Ölbäumen, eine fliegende Schriftrolle, 4 Wagen, die ganze Erde durcheilen und noch andere seltsame Dinge. Bei manchen dieser Visionen bin ich mir wirklich nicht sicher, was sie bedeuten sollen. Aber es ist mir ein großer Trost, dass es dem Propheten nicht anders erging. Er hatte auch viele Fragen. Lies bitte einmal das erste Kapitel in Zacharia und du wirst viele Sätze finden wie »Und ich sprach zu dem Engel, der mit mir redete, wer sind diese?« Und dann »Was wollen sie machen?« Und weiter »Wo gehst du hin?« Oder »Ich sprach zu dem Engel, der mit mir redete, mein Herr, was ist das?« Du siehst also, dass selbst der Prophet viele Fragen bezüglich seiner Vision hatte.

0: Drehbuchautoren, Spiritisten, Wahrsager, Pseudowissenschaftler und Freunde von Zukunftsromanen oder rätselhaften, unerklärlichen Dingen. Aber dazu sind die Visionen im Buch Saharia nicht gegeben, nicht zum Spekulieren für die Leute, die am Abenteuer, am Rätselhaften interessiert sind, aber nicht an Gott. Ich glaube, Gott hat dem Saharia die Visionen gegeben, weil sie eine Botschaft enthalten, welche die Leute verstehen konnten. Durch die Bilder war die Botschaft einprägsamer, attraktiver und auch umfassender, als nüchterne Worte es hätten ausdrücken können. Wenn wir die Bilder heute nicht verstehen, so heißt das nicht, dass die Leute zu Sacharias Zeiten sie auch nicht verstanden. Für sie war es vielleicht alles klar und deutlich. Nur wir, mit unserem fehlenden Verständnis für die Kultur, die Traditionen, die Umwelt und die Logik der Leute aus dem Mittleren Orient, stehen hier vor Rätseln. Jedenfalls war es die Aufgabe Sacharias, das entmutigte Volk aufzurichten und ihm Hoffnung einzuflößen, damit es den Tempelbau fortführen sollte. Nun sehen wir hier eine andere Methode, um niedergeschlagene Leute aufzurichten. Saharia zeigt nach oben und in die Ferne. Damit lenkt er die Blicke seiner Zeitgenossen gleichsam einmal von den vielen Trümmern, dem Unkraut und Schutt weg in die Höhe. Sie bekommen den Blick für eine neue Dimension. Das Volk hat bisher nur vor seine Füße geschaut und dort nichts als Probleme und Schwierigkeiten gesehen. Es ist, als ob der Prediger hier sagt: Mach mal ein paar Tage Ferien an der See oder im Gebirge, da wirst du sehen, wie deine Probleme klein und unbedeutend werden in der gewaltigen, herrlichen Natur Gottes. Und das ist nicht alles. Saharia richtet die Augen der mutlosen Leute auf Gott, der all das Unglück verursacht hat, der aber nun auch Israel wieder stärken und schützen wird. Dann richtet der Prophet den Blick seiner Gefährten auch in die Zukunft und sagt ihnen, was Gott für sie geplant hat. Der Messias wird kommen, der alles gut machen wird. Die Feinde Gottes werden vernichtet und das Volk Israel wieder eine heilige, wichtige Nation auf dieser Erde sein. Durch diesen Blick in die Zukunft ermutigt Saharia sein Volk und sie vergessen von ihren schmerzenden Händen und knurrenden Mägen und sehen wieder einen Sinn im Leben und ein Ziel, für das es sich zu leben und zu kämpfen lohnt. Haggai und Saharia waren sehr verschieden. Doch beide hatten den Auftrag, das Volk Gottes zu ermutigen. Der eine tat es durch praktische Anweisungen, der andere durch Träume, Visionen und eine Schau für die Zukunft. Beides war nötig und eine wunderbare Ergänzung. Lassen auch wir uns ermutigen durch die wunderbaren Verheißungen Gottes für die Zukunft. Lass auch uns ab und zu den Kopf heben und wegschauen von unseren Problemen auf zu Gott und seiner herrlichen Zukunft. Wir beten. O Herr, wir danken dir für das Buch von Saharia. Vielleicht fehlt auch vielen von uns eine große Schau von dir und der Zukunft. Wir verlieren uns in Bedeutungslosigkeiten. Danke für dein Wort, das uns diese neue Dimension des Himmels und der Zukunft gibt. Amen.
1: Das war ein weiteres Kapitel aus der Reihe Bibelpanorama mit Rüdiger Klaue. Wenn Sie Fragen haben, schicken Sie eine E-Mail an rklaue@gmail.com. Nochmal, rklaue, das ist ein Wort, @gmail.com. Rüdiger und Dorothea Klaue verabschieden sich nun und wünschen Ihnen Gottes Reich.

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1: Sie hören nun die gute Nachricht aus Gottes Wort. Unser Wochenvers steht in Sprüche 1, Vers 8 bis 9. Mein Kind, gehorche der Zucht deines Vaters und verlass nicht das Gebot deiner Mutter, denn solches ist ein schöner Schmuck deinem Haupt und eine Kette an deinem Hals. Das war unser Merkvers aus Sprüche 1, Vers 8 bis 9.

0: Seien Sie herzlich willkommen zum Programmbeitrag Ihre Fragen, Gottes Antwort, hier beim Biblischen Hörfunk. Der Sprecher Dieter Weidensdörfer verfügt über einen großen Erfahrungsschatz aus der Bibel und antwortet in diesem Programm auf Fragen des alltäglichen Lebens aus der Perspektive Gottes. Heute spricht er über das Thema Nur ein Leben. Ich wünsche Ihnen Gottes reichen Segen beim Zuhören.
1: Diese Sendung, liebe Hörer, soll eine Definition darüber sein, was man in unserer Zeit und Gesellschaft unter Leben versteht. Es ist interessant, dass die Wissenschaftler keine klare Definition geben können. Wahrscheinlich ist ihnen das auch gar nicht möglich. Man spricht davon, dass allen Lebendigen gemeinsam gegeben ist. Über die Notwendigkeit des Stoffwechsels und der Vermehrung sowie auch über die Möglichkeit der Veränderung. Man geht auf der Basis der Evolution vorwärts und spricht von Entwicklung, vom niederen zum höheren Lebewesen. Aber was Leben ist, wie Leben möglich ist, wie Leben im Mutterleib entsteht, weiß man nicht. Wir nennen unsere Sendung Nur ein Leben. Ja, man versucht einen sehr komplizierten Werdegang zu umschreiben, für den es eigentlich keine Definition gibt. Weil man Leben nicht recht definieren weiß, sagt man, dass mit dem Tod das Leben erlischt. Die Naturwissenschaftler sagen, es erlischt das Fließgleichgewicht, der ständige Prozess der Energieaufnahme von außen. Und es erlischt der Energieverbrauch. Mit dem Verlieren der drei Hauptmerkmale des Lebens erlischt auch das Leben. Wer Leben als ein aus Uranfängen durch natürliche Gesetze entstandenes begreifen will, ist einfach zu bedauern. Also die Entstehung des Lebens ist und bleibt ein Geheimnis, denn es geht von Gott aus. Die Bibel sagt uns in Römer 14, Vers 7, denn keiner von uns lebt sich selbst und keiner stirbt sich selbst. Also, hier wird ganz klar ausgesagt, Gott gibt das Leben und er beendet auch das irdische Leben. Der Mensch ist kein Tier. Die Seele des Tieres liegt im Blut. Es gibt keinen Tierhimmel. Der Unterschied zwischen Mensch und Tier ist gewaltig. Das Tier hat einen Instinkt, aber der Mensch hat keinen Instinkt. Das Tier hat ein Verhaltensprogramm, aber der Mensch ist eine lebendige Seele. Aber der Mensch kann mit seinem Verstand Gott anbeten, weil er zum Ebenbild Gottes geschaffen ist. Gott blies seinen Odem in die Nase des Menschen und der Mensch ward eine lebendige Seele. Das können wir in 1. Mose 2 nachlesen. Daher ist klar, Gott ist das Leben. Alles Leben geht von Gott aus. Somit besitzt der Mensch eine unsterbliche Seele. Denn Gott ist die Quelle des Lebens. Das sagt schon der Psalmist im Psalm 36. Ja, Gott selbst ist das Leben. Daher geht alles Leben von ihm aus. Jesus Christus sagte, ich bin das Leben. Im Alten Testament konnte er sagen, ich bin, der ich bin. Hier dürfen wir menschlich, fleischlich überhaupt nicht vergleichen. Er ist das Leben. Das bezeugt uns schon Johannes in seinem Evangelium Kapitel 1. Im Anfang war das Wort, und das Wort war bei Gott, und das Wort war Gott. Dieses war im Anfang bei Gott. Alles war durch dasselbe und ohne dasselbe wird auch nicht eines, das geworden ist. In ihm war Leben und das Leben war das Licht der Menschen und das Licht scheint in der Finsternis und die Finsternis hat es nicht erfasst. Also ist Leben nicht der Ablauf, der sich zwischen Geburt und Tod vollzieht, sondern der Mensch kann nicht aufhören zu existieren, weil er Gottes Odem in sich trägt und zum Ebenbild Gottes geschaffen wurde. Wir tragen Gottes Leben in uns Und das machte den Menschen zu einer lebendigen Seele. Das gibt ihm auch die Möglichkeit, zu Gott zu beten oder durch den Verstand die Bibel zu verstehen. Deswegen ist der Tod auch nicht die Endstation. Nur in der Verdammnis und getrennt von Gott zu leben, das ist kein Leben. Das ist schrecklich. Deshalb bezeichnet die Bibel auch diesen Zustand

Frieden zu bebauen und zu bewahren. Er verlor die Fähigkeit, König der Erde zu sein. Weiter verlor er sein reines Gewissen. Das physische Leben wurde durch den Tod begrenzt. Die Arbeit wurde zur Last, weil der Erdboden verflucht wurde. Das Leben des Menschen wurde begrenzt. Krankheit und Elend zogen ein. Im Grunde verlor der Mensch die Fähigkeit, mit Gott zu kommunizieren. Und damit verlor er das ewige Leben. Dadurch ist er der Gottesferne und dem Gericht preisgegeben. Dadurch ist der Mensch zu allem fähig, zu jeder bösen Tat. Die Sünde hat den Menschen völlig entstellt und hat ihn völlig im Griff. Und die Sünde hat den Menschen in seiner Ziel- und Zweckbestimmung auf ein ganz anderes Ziel, die ewige Verdammnis gebracht. Wer dahinter stand, war der Teufel, der Fürst dieser Welt. Er wollte die Gemeinschaft Gott-Mensch zerstören und machte dem Menschen die Gottes-Ebenbildlichkeit streitig. Und auch König der Erde zu sein, machte er ihm streitig. Die Gottes-Ebenbildlichkeit kann allein durch Gott, durch Jesus Christus erneuert werden. In Kolosser 3 lesen wir davon, dass Gott in Christus den Menschen erneuert, in das Bild dessen, der ihn geschaffen hat. Und nun suchte Gott den Weg, um einmal die Folgen des Sündenfalls zu beseitigen und zum anderen die zerstörte Gemeinschaft mit Gott wiederherzustellen. Dazu ist eine klare Kehrtwende nötig, welche die Bibel Bekehrung nennt. Das heißt, die Vergangenheit muss geordnet werden. In Kolosser 3, Vers 5 und 6 werden die Früchte der Sünde genannt. Die Bekehrung wird auch mit dem Ausziehen des alten Kleides und dem Anziehen des neuen Kleides verglichen. Die völlig neue Natur setzt den Tod der alten Natur voraus. Um Teilhabe der göttlichen Natur zu werden, muss die sündige alte Natur sterben. Wie das geschieht? Indem wir Jesus Christus unser Leben übergeben, ihm die Schuld unseres alten Lebens bekennen und mit ihm völlig neu anfangen. Nun ein nächstes. Das Leben geht nach dem Tod weiter. Das heißt, der Mensch hört nicht auf zu existieren. Allerdings, Leben, wie es die Bibel versteht, gibt es nur in der Gegenwart Gottes im Himmel. Und im Himmel werden wir Dinge haben, die wir in unserem irdischen Menschsein nie gesehen, nie gehört oder nie erdacht haben. Völlig neue Dimensionen. Die Verdammnis, das ist der zweite Tod. Wir lesen in Lukas 16 von dem Ort der Qual. Hier wird berichtet, dass auch die Gottlosen auferstehen werden zum Gericht, zum Empfang des Urteils. Die Bibel spricht davon, dass es einen Ort gibt, wo der Wurm nicht stirbt und das Feuer nicht erlischt. Nun, lieber Hörer, was heißt ewiges Leben? Johannes bezeugt das in seinem ersten Brief, Kapitel 3, Vers 14. Wir wissen, dass wir aus dem Tod in das Leben hinübergegangen sind. Das ist eine ganz klare Aussage Gottes. Wir wissen, dass wir vom Tod ins Leben übergegangen sind. Ewiges Leben heißt keine Trennung mehr von Gott. Göttliches Leben in uns tragend bis in alle Ewigkeit. Das ist viel mehr als im Paradies vor dem Sündenfall. Im Himmel besteht die Versuchung zum Sündigen nicht mehr, weil der Teufel nicht mehr versucht und weil wir nicht mehr vom Fleisch versucht werden. Wir werden sein wie er, wie Christus, in Gott. Wir werden ihm gleich sein, sagt die Bibel. Das ewige Leben schenkt uns Gott in dem Moment, wenn wir uns Jesus Christus übergeben. Und die neue göttliche Natur in uns kann nicht sündigen.
Weil wir aber noch im Fleisch leben, ist auch die alte Natur.

0: Natur dar, die wir im Tod halten sollen. In der neuen Natur besitzen wir bereits das ewige Leben. Wir sind bereits jetzt Kinder Gottes, wenn wir Jesus Christus angenommen haben. Das irdische Leben erhalten wir schon mit der Geburt. Gott sah uns schon, als wir im Mutterleib bereitet wurden und schenkte uns das Leben, bevor wir geboren wurden. Deshalb ist Schwangerschaftsabbruch Mord. Das ewige Leben erhalten wir bei der Wiedergeburt. Nicht im buddhistischen Sinne, sondern in Johannes 3 heißt es, wenn jemand nicht aus Wasser und Geist geboren wird, kann er nicht in das Reich Gottes eingehen. Unser alter Mensch, unsere alte Gesinnung stirbt, wenn wir mit dem Herrn Jesus anfangen und ihn anrufen. Da findet der Herrschaftswechsel statt. Da wird alles neu. Da ist das Alte vergangen. Der alte Mensch ist mitgekreuzigt und Gott schenkt neues, ewiges Leben. Nun die letzte Frage an dich, liebe Hörer. Wie kommst du dazu, zu diesem ewigen Leben? Der Herr Jesus gibt klare Antworten. Er sagt, dies aber ist das ewige Leben, dass sie dich, den allein wahren Gott und den du gesandt hast, Jesum Christum erkennen. Uns retten oder vor Gott vertreten, das kann kein Mensch. Gott und seinen Sohn erkennen und annehmen, das ist der Weg dahin. Und wie geschieht das? Diesen Punkt im Leben nennt die Bibel Bekehrung und Gott schenkt das neue Leben, die Wiedergeburt. Wie wir einmal natürlich geboren sind, so müssen wir diese Neugeburt einmal im Leben haben. Das ist nicht im Babyalter möglich, sondern erst dann, wenn man selbst entscheiden kann. Es ist schwer, eine genaue Grenze zu setzen, wo die Entscheidungsmöglichkeit und der Entscheidungspunkt liegen. Es gibt eine Entscheidungsfähigkeit im Kindesalter. Es kann mit 10 Jahren oder 14 Jahren sein oder auch früher. Und zwar, sobald man unterscheiden kann, was gut und böse ist. Allerdings sagt die Bibel ganz klar, dass kein Bruder seinen Bruder erlösen kann. Kein Mensch kann vor Gott Mittler für uns sein. Das kann allein nur Jesus Christus, der Mittler zwischen Gott und Mensch. Ihm darf ich meine ganze Lebensschuld beichten. Ihn darf ich als meinen Herrn und Retter annehmen und darf Sündenvergebung haben. Gott gibt das neue Leben und den Heiligen Geist. Das ist zugleich der Beweis echter Wiedergeburt. Gott übernimmt die Führung meines Lebens. Er gibt mir Heilsgewissheit und neues Leben tut sich kund und ich darf in der Heilssicherheit leben. So, lieber Hörer, darfst du schon auf dieser Erde das Leben haben, das Leben aus Gott und das ewige Leben. Er segne dich, dass du das verstanden hast, aber jetzt ganz persönlich annimmst. Wir wollen beten. Herr Jesus Christus, wir wollen dir danken, dass du das Leben bist, dass du nicht nur Leben gibst, sondern dass jeder, der dich im Glauben annimmt, wissen darf, in dir das ewige Leben zu haben. Wir wollen dir danken, dass das möglich ist, seitdem du auf diese Erde kamst, um am Kreuz für uns zu sterben. Ich bitte für alle Hörer, dass sie das begreifen. Wir werden die Menschen heute belogen, aber wir wollen dir danken, dass dein Wort die Wahrheit ist und dass du dich in deinem Wort offenbart hast. Offenbare dich auch jetzt im Leben meiner lieben Hörer, dass sie das Leben in dir finden, um die Gewissheit des ewigen Lebens zu besitzen. Amen.
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1: Ich denke, Paulus wurde so total überwältigt, immer wieder zu wissen, ich diene in der Gemeinde, die ich geschändet habe. Wie kann das bloß überhaupt möglich sein, dass er das erlaubt, dass er das befürwortet, dass er mich dazu berufen hat? Wie kann das bloß möglich sein? Und ich denke, jeden Tag lief Paulus herum in seinem inneren Selbstbild. Was ich verdient habe, war der Tod. Durch das, was ich getan habe, verdiente ich für die Ewigkeit in den Hölle geworfen zu sein. Und was ich bekomme als Gnadengeschenk, ist den Himmel. Und dann diesen Dienst, der mir anvertraut wurde, jeden Tag umgehauen von der Größe der Liebe Gottes für ihn, in Christus. Wie kann das sein? Und doch, heute darf ich noch einmal in der Liebe leben, aus der Liebe leben, die Liebe weitergeben. Heute darf ich diese Liebe zeigen. Ein Ehemann, der das begreift in der Ehe, ein christlicher Ehemann, der das wirklich begreift und sagt, solch eine überwältigende Liebe Christi für die Gemeinde darf ich empfangen und auch meiner Braut um Jesu Willen weitergeben.
0: Das war ein Ausschnitt aus dem Kurs Das Eheleben mit Roger Pugh. 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In diesem Kurs geht es in erster Linie um das Leben in der Familie, aber auch, wie die Prinzipien für das Eheleben das Gemeindeleben prägen können. 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

Warum sollte sich jemand Gedanken um den Tod machen? Wieso ist es wichtig, die Bibel ernst zu nehmen? Nun, wir lesen im Psalm 100. Erkennt, dass der Herr Gott ist. Er hat uns gemacht und nicht wir selbst. Kein Mensch hat Kontrolle über die Umstände, über die Länge seines Lebens, über gar nichts. Deswegen ermahnt Jesus, wer ist aber unter euch, der seiner Länge eine Elle zusetzen möge, ob er gleich darum sorget? Es ist richtig und gut, sich Gedanken über den Tod zu machen, die Bibel ernst zu nehmen, den Herrn zu erkennen. In Hebräer 9 lernen wir, und wie den Menschen gesetzt ist, einmal zu sterben, danach aber das Gericht, also ist auch Christus einmal geopfert, wegzunehmen vieler Sünden. Zum anderen Mal wird er ohne Sünde erscheinen denen, die auf ihn warten, zur Seligkeit. Sind Sie bereit zu sterben? Sind Sie bereit, vor das Gericht Gottes zu erscheinen?

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1: Sie hören nun die gute Nachricht aus Gottes Wort. Unser Wochenvers steht in Sprüche 1, Vers 8 bis 9. Mein Kind, gehorche der Zucht deines Vaters und verlass nicht das Gebot deiner Mutter, denn solches ist ein schöner Schmuck deinem Haupt und eine Kette an deinem Hals. Das war unser Merkvers aus Sprüche 1, Vers 8 bis 9.
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3: 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Könige 20 bis 22.
4: Kapitel 20. Zu dieser Zeit wurde Hiskia todkrank. Und der Prophet Jesaja, der Sohn des Amos, kam zu ihm und sprach zu ihm: So spricht der Herr, bestelle dein Haus, denn du wirst sterben und nicht am Leben bleiben. Er aber wandte sein Antlitz zur Wand und betete zum Herrn und sprach: Ach Herr, gedenke doch, dass ich vor dir in Treue und mit rechtschaffenem Herzen gewandelt bin und getan habe, was dir wohlgefällt. Und Hiskia weinte sehr. Als aber Jesaja noch nicht zum mittleren Hof hinausgegangen war, kam des Herrn Wort zu ihm: Kehre um und sage Hiskia, dem Fürsten meines Volks: So spricht der Herr, der Gott deines Vaters David. Ich habe dein Gebet gehört und deine Tränen gesehen. Siehe, ich will dich gesund machen. Am dritten Tage wirst du hinauf in das Haus des Herrn gehen, und ich will 15 Jahre zu deinem Leben hinzutun und dich und diese Stadt erretten vor dem König von Assyrien und diese Stadt beschirmen um meinetwillen und um meines Knechtes David willen. Und Jesaja sprach: Bringt her ein Pflaster von Feigen. Und als sie das brachten, legten sie es auf das Geschwür, und er wurde gesund. Hiskia aber sprach zu Jesaja: Was ist das Zeichen, dass mich der Herr gesund machen wird und ich in des Herrn Haus hinaufgehen werde am dritten Tage? Jesaja sprach: Dies Zeichen wirst du vom Herrn haben, dass der Herr tun wird, was er zugesagt hat. Soll der Schatten an der Sonnenuhr 10 Striche vorwärts gehen oder 10 Striche zurückgehen? Hiskia sprach: Es ist gleich, dass der Schatten 10 Striche vorwärts gehe. Das will ich nicht, sondern dass er 10 Striche zurückgehe. Da rief der Prophet Jesaja den Herrn an, und der Herr ließ den Schatten an der Sonnenuhr des Ahas 10 Striche zurückgehen, die er vorwärts gegangen war. Zu dieser Zeit sandte Merodach Baladan, der Sohn Baladans, der König von Babel, Brief und Geschenke an Hiskia, denn er hatte gehört, dass Hiskia krank gewesen war. Hiskia aber freute sich über die Boten und zeigte ihnen das ganze Schatzhaus, Silber, Gold, Spezerei und das beste Öl und das Zeughaus und alles, was an Schätzen vorhanden war. Es war nichts in seinem Hause und in seiner ganzen Herrschaft, was ihnen Hiskia nicht gezeigt hätte. Da kam der Prophet Jesaja zum König Hiskia und sprach zu ihm: Was haben diese Leute gesagt und woher sind sie zu dir gekommen? Hiskia sprach: Sie sind aus fernen Landen zu mir gekommen, aus Babel. Er sprach: Was haben sie gesehen in deinem Hause? Hiskia sprach: Sie haben alles gesehen, was in meinem Hause ist, und es gibt von meinen Schätzen nichts, was ich ihnen nicht gezeigt hätte. Da sprach Jesaja zu Hiskia: Höre des Herrn Wort. Siehe, es kommt die Zeit, dass alles nach Babel weggeführt werden wird, was in deinem Hause ist und was deine Väter gesammelt haben bis auf diesen Tag. Und es wird nichts übrig gelassen werden, spricht der Herr. Dazu werden von den Söhnen, die von dir kommen, die du zeugen wirst, einige genommen werden, dass sie Kämmerer seien im Palast des Königs von Babel. Hiskia aber sprach zu Jesaja: Das Wort ist gut, das der Herr geredet hat durch dich, denn er dachte, es wird doch Friede und Sicherheit sein zu meinen Zeiten. Was mehr von Hiskia zu sagen ist und alle seine tapferen Taten und wie er den Teich und die Wasserleitung gebaut hat, durch die er Wasser in die Stadt geleitet hat, siehe, das steht geschrieben in der Chronik der Könige von Juda. Und Hiskia legte sich zu seinen Vätern, und sein Sohn Manasse wurde König an seiner Stadt. Kapitel 21. Manasse war 12 Jahre alt, als er König wurde, und er regierte 55 Jahre zu Jerusalem. Seine Mutter hieß Hephzibah, und er tat, was dem Herrn missfiel, nach den greulichen Sitten der Heiden, die der Herr vor Israel vertrieben hatte, und baute wieder die Höhen auf, die sein Vater Hiskia zerstört hatte, und richtete dem Baal Altäre auf und machte ein Bild der Asherah, wie Ahab, der König von Israel, getan hatte, und betete alles Heer des Himmels an und diente ihnen. Und er baute Altäre im Hause des Herrn, von dem der Herr gesagt hatte: Ich will meinen Namen zu Jerusalem wohnen lassen. Und er baute allem Heer des Himmels Altäre in beiden Vorhöfen am Hause des Herrn. Und er ließ seinen Sohn durchs Feuer gehen und achtete auf Vogelgeschrei und Zeichen und hielt Geisterbeschwörer und Zeichendeuter. So tat er viel von dem, was dem Herrn missfiel, um ihn zu erzürnen. Er stellte auch das Bild der Asherah, das er gemacht hatte, in das Haus, von dem der Herr zu David und zu seinem Sohn Salomo gesagt hatte: In diesem Hause und in Jerusalem, das ich erwählt habe aus allen Stämmen Israels, will ich meinen Namen wohnen lassen ewiglich. Und ich will den Fuß Israels nicht mehr weichen lassen von dem Lande, das ich ihren Vätern gegeben habe, sofern sie alles halten und tun, was ich geboten habe, das ganze Gesetz, das mein Knecht Mose ihnen geboten hat. Aber sie gehorchten nicht, sondern Manasse verführte sie, dass sie es ärger trieben als die Heiden, die der Herr vor Israel vertilgt hatte. Da redete der Herr durch seine Knechte die Propheten und sprach: Weil Manasse, der König von Juda, diese Gräuel getan hat, die ärger sind als alle Gräuel, die die Amoriter getan haben, die vor ihm gewesen sind, und weil er auch Juda Sündigen gemacht hat mit seinen Götzen, darum spricht der Herr, der Gott Israels: Siehe, ich will Unheil über Jerusalem und Juda bringen, so dass dem, der es hören wird, beide Ohren gellen sollen. Und ich will an Jerusalem die Messschnur anlegen wie an Samaria und das Lot wie ans Haus Ahab und will Jerusalem auswischen, wie man eine Schüssel auswischt, und will's umstürzen. Und wer von meinem Erbteil übrig bleiben wird, den will ich verstoßen und will sie geben in die Hände ihrer Feinde, dass sie Raub und Beute aller ihrer Feinde werden, weil sie getan haben, was mir missfällt, und mich erzürnt haben von dem Tage an, da ihre Väter aus Ägypten gezogen sind, bis auf diesen Tag. Auch vergoss Manasse sehr viel unschuldiges Blut, bis Jerusalem ganz voll davon war, außer der Sünde, durch die er Juda Sündigen machte, dass sie taten, was dem Herrn missfiel. Was aber mehr von Manasse zu sagen ist und alles, was er getan hat und seine Sünde, die er tat, siehe, das steht geschrieben in der Chronik der Könige von Juda. Und Manasse legte sich zu seinen Vätern und wurde begraben im Garten an seinem Hause, im Garten Usas. Und sein Sohn Amon wurde König an seiner Stadt. 22 Jahre alt war Amon, als er König wurde, und er regierte 2 Jahre zu Jerusalem. Seine Mutter hieß Meschulemet, eine Tochter des Harus aus Jotba. Und er tat, was dem Herrn missfiel, wie sein Vater Manasse getan hatte, und wandelte ganz in dem Wege, den sein Vater gewandelt war, und diente den Götzen, denen sein Vater gedient hatte, und betete sie an, und verließ den Herrn, den Gott seiner Väter, und wandelte nicht im Wege des Herrn. Und seine Großen machten eine Verschwörung gegen Amon und töteten den König in seinem Hause. Aber das Volk des Landes erschlug alle, die die Verschwörung gegen den König Amon gemacht hatten, und das Volk des Landes machte seinen Sohn Josia zum König an seiner Stadt. Was aber Amon mehr getan hat, siehe, das steht geschrieben in der Chronik der Könige von Juda. Und man begrub ihn,

0: Ichsiosia, sandte der König den Schreiber Schafan, den Sohn Asaljas des Sohnes Meschulams, in das Haus des Herrn und sprach: Geh hinauf zu dem hohen Priester Hilkia, dass er abgebe alles Geld, was zum Hause des Herrn gebracht ist, das die Hüter an der Schwelle gesammelt haben vom Volk, damit man es gebe den Werkmeistern, die bestellt sind im Hause des Herrn, und sie es geben den Arbeitern am Hause des Herrn, damit sie ausbessern, was baufällig ist am Hause, nämlich den Zimmerleuten und Bauleuten und Maurern und denen, die Holz und gehauene Steine kaufen sollen, um das Haus auszubessern. Doch, dass sie keine Rechnung zu legen brauchten von dem Geld, das ihnen gegeben wird, sondern dass sie auf Treu und Glauben handeln. Und der hohe Priester Hilkia sprach zu dem Schreiber Schafan: Ich habe dies Gesetzbuch gefunden im Hause des Herrn. Und Hilkia gab das Buch Schafan, und der las es. Und der Schreiber Schafan kam zum König und gab ihm Bericht und sprach: Deine Knechte haben das Geld ausgeschüttet, das im Hause des Herrn gesammelt ist, und haben es den Werkmeistern gegeben, die bestellt sind am Hause des Herrn. Dazu sagte der Schreiber Schafan dem König: Der Priester Hilkia gab mir ein Buch. Und Schafan las es vor dem König. Als aber der König die Worte des Gesetzbuches hörte, zerriss er seine Kleider. Und der König gebot dem Priester Hilkia und Achikam, dem Sohn Schafans, und Achbor, dem Sohn Michajas, und Schafan, dem Schreiber, und Asaja, dem Kämmerer des Königs, und sprach: Geht hin und befragt den Herrn für mich, für das Volk und für ganz Juda, über die Worte dieses Buches, das gefunden ist. Denn groß ist der Grimm des Herrn, der über uns entbrannt ist, weil unsere Väter nicht den Worten dieses Buches gehorcht haben und nicht alles taten, was darin geschrieben ist. Da gingen hin der Priester Hilkia, Achikam, Achbor, Schafan und Asaja zu der Prophetin Hulda, der Frau Schalums, des Sohnes Tikwas, des Sohnes Harhas, des Hüters der Kleider. Und sie wohnte in Jerusalem im zweiten Bezirk der Stadt. Und sie redeten mit ihr, sie aber sprach zu ihnen: So spricht der Herr, der Gott Israels. Sagt dem Mann, der euch zu mir gesandt hat: So spricht der Herr. Siehe, ich will Unheil über diese Städte und ihre Einwohner bringen. Alle Worte des Buches, das der König von Juda hat lesen lassen, weil sie mich verlassen und anderen Göttern geopfert haben, mich zu erzürnen mit allen Werken ihrer Hände. Darum wird mein Grimm gegen diese Städte entbrennen und nicht ausgelöscht werden. Aber dem König von Juda, der euch gesandt hat, den Herrn zu befragen, sollt ihr sagen: So spricht der Herr, der Gott Israels. Was die Worte angeht, die du gehört hast, weil du im Herzen betroffen bist und dich gedemütigt hast vor dem Herrn, als du hörtest, was ich geredet habe gegen diese Städte und ihre Einwohner, dass sie sollen zum Entsetzen und zum Fluch werden, und weil du deine Kleider zerrissen hast und vor mir geweint hast, so habe ich's auch erhört, spricht der Herr. Darum will ich dich zu deinen Vätern versammeln, damit du mit Frieden in dein Grab kommst und deine Augen nicht sehen all das Unheil, das ich über diese Städte bringen will. Und sie sagten es dem König wieder.
1: Sie hörten aus 2. Könige die Kapitel 20 bis 22. 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

Im Epheserbrief Kapitel 2 wird über uns Christusgläubigen gesagt: Also seid ihr denn nicht mehr Fremdlinge und ohne Bürgerrecht, sondern ihr seid Mitbürger der Heiligen und Hausgenossen Gottes, aufgebaut auf die Grundlage der Apostel und Propheten, in dem Jesus Christus selbst Eckstein ist, in welchem der ganze Bau wohl zusammengefügt wächst zu einem heiligen Tempel im Herrn, in welchem auch ihr mit aufgebaut werdet, zu einer Behausung Gottes im Geiste. 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
1: Hallo liebe Kinder, ich freue mich, euch begrüßen zu dürfen in unserer Kinderstunde mit biblischen Abenteuern aus der Hörspielserie Abenteuer zwischen Himmel und Erde. Auch heute bringen wir euch wieder ein spannendes Abenteuer von dem Wort Gottes, von dem ihr lernen könnt, Gott in jeder Situation fest zu vertrauen. Es geht gleich los. Ich wünsche euch viel Spaß und Gottes Segen beim Zuhören.
2: Dabei hatte ich natürlich keine Ahnung von dem, was gleichzeitig in Caesarea geschah, eine Tagesreise weit nördlich von Joppe.
3: Dort lebte ein römischer Offizier, der Cornelius hieß. Er war Hauptmann im sogenannten italienischen Regiment. Und er war ein frommer und gottesfürchtiger Mann.
2: Aber kein Jude. Ich dachte damals nicht anders, keiner von uns dachte damals anders, als dass die gute Nachricht von Jesus Christus nur den Juden verkündet werden musste. Die anderen Völker erwarteten ja keinen Messias. Ja, sie wussten meist überhaupt nichts von unserem Gott.
3: Dieser Soldatenhauptmann namens Cornelius aber tat viel für die Hilfsbedürftigen und betete regelmäßig zu Gott. So stand er schließlich eines Nachmittags um 3 in brütender Hitze auf seinem Exerzierplatz und scheuchte Soldaten durch die Gegend.
4: Rechts um! Präsentiert die Lanze! Ach, ist das eine Hitze hier? So, Männer, für heute reicht's. Seht zu, dass ihr aus euren Rüstungen kommt. Nehmt lieber ein frisches Bad in den Fluten des Mittelmeers.
5: Danke, Hauptmann. Vielen Dank. Machen wir.
4: Und denkt daran, dass es dasselbe Meer ist wie zu Hause in Ostia.
6: Cornelius!
4: Ja, was ist denn noch?
6: Cornelius!
4: Das ist wie die Stimme eines Gottes. Was willst du, Herr?
6: Cornelius! Gott hat deine Gebete gehört und kennt deine guten Taten. Heute will er dir einen Schritt weiterhelfen auf dem Weg zum Heil.
4: Was? Wie?
6: Deshalb schicke ein paar Männer nach Joppe.
4: Nach Joppe?
6: Sie sollen sich dort nach einem Mann erkundigen, der Simon Petrus heißt.
4: Simon Petrus?
6: Er wohnt am Meer, im Haus eines Gerbers namens Simon.
4: Aha. Und?
6: Dieser Simon Petrus soll zu dir kommen.
4: Der Gerber?
6: Nein, der andere, Simon Petrus.
4: Ja, und dann?
6: Wirst du schon sehen.
4: Ja, aber hallo! Er ist weg. Ob das ein Engel war?
3: Am nächsten Tag, um die Mittagszeit, im Haus dieses besagten Gerbers Simon in Joppe.
7: Wo willst du hin, Petrus? Es gibt gleich Essen.
2: Das ist sehr freundlich, Simon. Aber lass mich noch für ein paar Augenblicke zum Gebet aufs Dach steigen.
7: Klar. Aber mach nicht zu lang, sonst wird die Lammkeule kalt.
2: In Ordnung. Ich habe auch schon einen Bärenhunger. In dem Moment, wo ich auf der Dachterrasse anlangte, geschah etwas Merkwürdiges. Ich sah etwas vom Himmel herabkommen. Sieht aus wie ein Tuch. Ein Leinentuch. Es wurde an seinen vier Ecken zusammengehalten und so auf die Erde heruntergelassen. Was ist denn da drin? Ob ich mal versuche, reinzuschauen? Oh, in dem Tuch waren alle möglichen Arten von Tieren, darunter auch Schlangen und Vögel. Es waren jedenfalls alles Tiere, die für den Juden unrein sind und deshalb nicht gegessen werden dürfen. Ausgerechnet jetzt, wo ich solchen Hunger habe. Herr, da gehe ich doch jetzt lieber runter zu Simon zum Essen. Bis später.
6: Petrus!
2: Ja, Herr?
6: Bleib hier. Schlachte diese Tiere und iss davon.
2: Niemals, Herr. Da fiel mir etwas ein wie ein Blitz. Diese Worte, niemals, Herr, hatte ich schon einmal ausgesprochen.
8: Ich werde bald leiden müssen und ans Kreuz genagelt werden.
2: Niemals, Herr.
8: Und ihr? Ihr werdet alle davonlaufen.
2: Niemals, Herr.
8: Und du, Petrus, ehe der Hahn kräht, wirst du mich dreimal verleugnen.
2: Niemals, Herr. Niemals. Daran also musste ich denken, als ich im Begriff war, wieder einmal niemals Herr zu sagen. Trotzdem, noch nie in meinem Leben habe ich etwas Verbotenes gegessen oder etwas Unreines. Was verlangst du da von mir?
6: Widersprich nicht dem lebendigen Gott. Wenn er sagt, dass etwas rein ist, dann ist es auch rein.
2: Das geschah dreimal. Dann wurde das Tuch wieder emporgehoben in den Himmel. Ich blieb allein mit meinen Gedanken und mit meinem Hunger.
9: Simon! Simon!
7: Ja?
9: Wann gibt's denn Essen?
7: Moment noch. Es kommt jemand. Shalom.
10: Dem Kaiser zum Gruße. Wohnt hier ein Mann, der Simon Petrus heißt?
7: Augenblick bitte.
2: Wer ist das?
7: Römische Soldaten, sie fragen nach dir.
2: Hab's gehört.
6: Die drei Männer sind zu dir gekommen. Geh hinunter und reise mit ihnen nach Caesarea.
2: Ja, aber...
6: Du brauchst keine Bedenken zu haben, denn ich habe sie gesandt.
2: Ich komme mit runter. Ich bin der, den ihr sucht. Warum seid ihr gekommen?
10: Der Hauptmann Cornelius schickt uns.
2: Cornelius? Ein Römer?
10: Ein guter und gottesfürchtiger Mann. Er wird von allen Juden hoch geachtet.
2: Aber er ist kein Jude, nicht?
10: Römer.
2: Da dachte ich an meine Vision auf dem Dach. Sollte das etwas damit zu tun haben?
10: Durch einen Götterboten erhielt er gestern den Auftrag, dich in sein Haus einzuladen.
2: Und auf das zu hören, was du ihm zu sagen hast. Ich? Ja, gut. Ja.
7: Aber nun tretet doch erst mal ein, ihr Herren. Das Essen ist gerade fertig. Sicher habt ihr Hunger mitgebracht.
10: Vielen Dank.
2: Danke. So kam es schließlich, dass ich am nächsten Tag in Caesarea durch die Tür eines römischen Hauses trat. Nie zuvor hatte ich mich als Jude derart verunreinigt. Aber ich wusste nun, dass Gott das von mir wollte.
4: Friede sei mit dir, du heiliger Mann.
2: Steh auf, ich bin auch nur ein Mensch. Niemand muss vor mir knien.
4: Das hier ist meine Familie.
2: Diese alle?
4: Nein, da sind auch alle meine Verwandten dabei und viele Freunde.
2: Glücklich ein Mann, der so viele Freunde hat. Ich wünsche euch Frieden.
11: Wir dir auch. Schön. Der Friede sei mit dir.
4: Ja, ein wunderbarer Gruß. Frieden, ja.
2: Ihr wisst so gut wie ich, dass es mir als Juden an sich streng verboten ist, in das Haus eines Nichtjuden zu gehen oder mich auch nur mit ihm zu treffen. Aber Gott hat mir gezeigt, dass ich keinen Menschen für minderwertig halten darf. Nicht einmal euch.
4: Du bist zu gütig.
2: Nein, ich bin nur ungeschickt. Gütig ist allein der Herr. Er hat mich hergeschickt und... Ja, was, was wollt ihr nun von mir?
4: Ja, das, wir das gehen alle davon aus, ja, dass Gott jetzt hier ist. Mhm. Hier in diesem Raum. Ja. Und wir wollen ganz einfach hören, was du uns in seinem Auftrag zu sagen hast.
2: So stand ich nun da und erklärte diesen Heiden, diesen römischen Polytheisten, das Evangelium von Jesus Christus. Immer wieder musste ich Acht geben, dass ich nichts Falsches sagte oder Unhöfliches. Auf jeden Fall habe ich damals eines deutlich begriffen. Gott bevorzugt keinen Menschen aufgrund seiner Herkunft. Die gute Nachricht von Jesus Christus gilt allen auf die gleiche Weise. Armen und Reichen, Bettlern und Herren, Soldaten und Friedenskämpfern, Männern und Frauen, Juden und Heiden. Ich war noch nicht zu Ende, da wurde deutlich, dass viele, viele meiner Zuhörer den Geist Gottes empfangen hatten und Christen geworden waren. Wer könnte euch jetzt noch die Taufe verweigern? Ihr habt denselben Heiligen Geist empfangen wie wir Judenchristen. Da werdet ihr nun auch in die eine einzige Christusgemeinde hineingetauft werden.
3: Zur gleichen Zeit aber ließ König Herodes in Jerusalem einige Christen verhaften und foltern. Mein Bruder Jakobus wurde sogar hingerichtet.
2: Als Herodes merkte, dass er dadurch Ansehen gewann bei den jüdischen Führern, ließ er auch mich gefangen nehmen, noch während des Passafestes. Man warf mich ins Gefängnis. Dort bewachten mich ununterbrochen 4 Soldaten, und die wurden alle 6 Stunden abgelöst.
3: Nach dem Passafest, so hörten wir, sollte Petrus öffentlich der Prozess gemacht werden. Aber als Gemeinde baten wir Gott unablässig um Hilfe für den gefangenen Bruder.
2: In der letzten Nacht vor dem Prozess schlief ich angekettet zwischen 2 Soldaten. 2 andere hielten vor der Zelle Wache. Da plötzlich betrat ein Engel des Herrn die Zelle und erfüllte alles mit seinem blendenden Licht. Wach ich oder träum ich?
6: Steh schnell auf, Petrus!
2: Aber wie denn, Herr? Ich bin doch angekettet.
6: Du warst angekettet.
2: Oh, tut das gut.
6: Zieh deine Kleider und deine Schuhe. Und dann nimm deinen Mantel und folge mir.
2: Wach ich oder träum ich? Der Engel und ich passierten die erste Wache, dann die zweite, und schließlich gelangten wir unbehelligt durch das schwere Eisentor, das in die Stadt führt. Der Engel verschwand, und ich fand mich in einer schmalen, mitternächtlich leeren Gasse wieder. Es ist also wahr. Es ist kein Traum. Die Juden werden vergebens auf meine Hinrichtung warten. Danke, Herr. Ja, aber wo soll ich jetzt hin? Ich werde zu dem Haus der Maria gehen. Da drin beten sie. Gut, gut. Da muss ich euch jetzt leider stören. Maria! Maria! Da kommt jemand.
12: Wer ist da?
2: Ich bin's.
12: Petrus!
2: Ja. Nun lass mich doch rein. Oh Mann! Mach dir einfach die Klappe wieder zu.
3: Wer ist das?
12: Petrus! Petrus steht draußen!
4: Ja, aber das ist doch unmöglich!
2: Der sitzt im Gefängnis, hinter dicken Mauern.
12: Du musst dich irren, Kind. Aber wenn ich euch doch sage... Vielleicht ist es sein Engel.
2: Du meinst, er wäre schon hingerichtet?
3: Jedenfalls klopft dein Toter nicht so penetrant an die Türe.
12: Hast du ihm denn nicht aufgemacht?
13: Ach so, nein.
12: Dann geh und mach ihm auf. Mein Haus steht ihm offen.
2: So ließen sie mich schließlich denn doch ein. Ich berichtete von der wunderbaren Befreiung und brachte mich dann schleunigst in Sicherheit, außerhalb Jerusalems, an einem Ort, den ich aus Sicherheitsgründen nicht verraten darf.
3: Wir anderen aber hatten einmal mehr erfahren, bei unserem Gott ist kein Ding unmöglich.

Liebe Kinder, wir sind am Ende unserer Sendung angelangt. Ich hoffe, es hat euch gefallen. Es ist mein Gebet und mein Wunsch, dass diese biblischen Geschichten euren Glauben in Jesus Christus stärken und euch auch ermutigen, anderen Kindern von Jesus Christus zu erzählen. Diese Hörspielserie Abenteuer zwischen Himmel und Erde wurde von Schulte und Gerd produziert und ist auch dort erhältlich. Ich verabschiede mich nun und ich würde mich freuen, euch beim nächsten Mal wieder willkommen zu heißen. Mit weiteren Abenteuern zwischen Himmel und Erde.

Hallo, liebe Kinder. Es ist schön, dass ihr heute wieder dabei seid hier bei eurem biblischen Hörfunk. Als ich 9 Jahre alt war, habe ich Jesus mein Leben anvertraut und ich habe es nie bereut. Es war die beste Entscheidung, die ich in meinem Leben getroffen habe. Ich habe Jesus eingeladen, um mein Heiland zu sein und er hat mir all meine Sünden vergeben. Was für eine Erleichterung war das? Ja, und das war nicht alles. Außer, dass er mir die Sünden vergeben hat, weiß ich, dass ich eines Tages zu ihm gehen werde und mit ihm die Ewigkeit im Himmel verbringen werde. Ist das nicht ein Beweis, dass Gott gut ist? Ich hoffe, liebe Kinder, ihr habt auch Jesus als Heiland angenommen. Und wenn nicht, dann lasst es nicht für morgen. Sagt ihm heute, Jesus, komm in mein Leben, vergib mir meine Sünden und sei du mein Heiland.

Wenn man über Gott nachdenkt und versucht, sich vorzustellen, wer und wie er ist, sollten wir nicht erwarten, alles zu verstehen und alles über ihn zu wissen. In Gottes Wort haben wir ein wahres, vertrauenswürdiges Buch, die Offenbarung Gottes über sich selbst. Und die Bibel stellt fest, dass es einen Gott gibt und nur einen. Gedenke des Vorigen von alters her, denn ich bin Gott und keiner mehr, ein Gott desgleichen nirgend ist. Zugleich wird uns auch gezeigt, dass dieser eine Gott mehr als eine Person ist. Und Gott sprach, lasst uns Menschen machen. Das können wir mit unserem begrenzten Verstand nicht verstehen, aber glauben. Denn Gott selbst hat es gesagt.

0: gepriesen und verherrlicht werde unser Gott und Heiland Jesus Christus. 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
1: Sie hören nun die gute Nachricht aus Gottes Wort. Unser Wochenvers steht in Sprüche 1, Vers 8 bis 9. Mein Kind, gehorche der Zucht deines Vaters und verlass nicht das Gebot deiner Mutter, denn solches ist ein schöner Schmuck deinem Haupt und eine Kette an deinem Hals. Das war unser Merkvers aus Sprüche 1, Vers 8 bis 9.

Liebe Hörerinnen und Hörer, wir heißen Sie herzlich willkommen zu der Sendung Missionswerk Mitternachtsruf, für Sie gelesen. Hören Sie jetzt im dritten Teil des Taschenbuches von Norbert Lied mit dem Titel Prophetische Gleichnisse die ersten drei Punkte des Gleichnisses vom Unkraut unter dem Weizen. In Matthäus 13 beleuchtet Jesus in 7 Gleichnissen die verschiedenen Facetten des Himmelreiches. Der Autor Norbert Lied legt diese Gleichnisse aus, die sich mit Israel, der Gemeinde Jesu und der Wiederkunft Jesu in großer Kraft und Herrlichkeit befassen. Wir wünschen Ihnen beim Hören dieser Sendung Gottes reichen Segen. Es liest für Sie Andreas Kling.

Das Gleichnis vom Unkraut unter dem Weizen. Ein anderes Gleichnis legte er ihnen vor und sprach: Das Himmelreich ist gleich einem Menschen, der guten Samen auf seinen Acker säte. Während aber die Leute schliefen, kam sein Feind und säte Unkraut mitten unter den Weizen und ging davon. Als nun die Saat wuchs und Frucht ansetzte, da zeigte sich auch das Unkraut. Und die Knechte des Hausherrn traten herzu und sprachen: Herr, hast du nicht guten Samen in deinen Acker gesät? Woher hat er denn das Unkraut? Er aber sprach zu ihnen: Das hat der Feind getan. Da sagten die Knechte zu ihm: Willst du nun, dass wir hingehen und es zusammenlesen? Er aber sprach: Nein, damit ihr nicht, indem ihr das Unkraut zusammenleset, zugleich mit ihm den Weizen ausraufet. Lasset beides miteinander wachsen bis zur Ernte, und zur Zeit der Ernte will ich den Schnittern sagen: Leset zuerst das Unkraut zusammen und bindet es in Bündel, dass man es verbrenne. Den Weizen aber sammelt in meine Scheune. Da entließ Jesus die Volksmenge und ging in das Haus. Und seine Jünger traten zu ihm und sprachen: Erkläre uns das Gleichnis vom Unkraut auf dem Acker. Und er antwortete und sprach zu ihnen: Der den guten Samen sät, ist des Menschen Sohn. Der Acker ist die Welt. Der gute Same sind die Kinder des Reichs. Das Unkraut aber sind die Kinder des Bösen. Der Feind, der es sät, ist der Teufel. Die Ernte ist das Ende der Weltzeit. Die Schnitter sind die Engel. Gleich wie man nun das Unkraut sammelt und mit Feuer verbrennt, so wird es sein am Ende der Weltzeit. Des Menschen Sohn wird seine Engel aussenden, und sie werden aus seinem Reiche sammeln alle Ärgernisse und die da Unrecht tun, und werden sie in den Feuerofen werfen. Dort wird das Heulen und das Zähneknirschen sein. Alsdann werden die Gerechten leuchten wie die Sonne in ihres Vaters Reich. Wer Ohren hat zu hören, der höre. Matthäus 13, die Verse 24 bis 30 und die Verse 36 bis 43. Bei diesem zweiten Gleichnis geht es um den Verlauf der Heilsgeschichte in dieser Welt bis hin zum Endgericht. Natürlich kann man es auf die bald 2000-jährige Geschichte seit der Geburt Jesu anwenden. Aber das Hauptgewicht dieses Gleichnisses liegt auf dem Gericht am Ende der Gnadenzeit. Es geht hier also vornehmlich um das, was unmittelbar vor dem Ende des Zeitalters geschieht, in dem wir heute leben. Und wir können mit gutem Recht behaupten, dass wir ans Ende unseres Zeitalters gekommen sind. Denn Gott hat begonnen, Israel wieder aufzusuchen, mit seinem Bundesvolk zu handeln und in das Haus Israel zurückzukehren. An diesem Gleichnis vom Unkraut mitten unter dem Weizen fällt uns Folgendes auf. Erstens, wir finden darin die Gemeinde Jesu kaum. Sie wird nur, fast geheimnisvoll, am Rande erwähnt. Wir kommen später darauf zurück. Zweitens, beim guten Samen geht es um die Kinder bzw. Söhne des Reichs. Vers 38. Nicht aber um die Gemeinde Jesu, die dann schon entrückt sein wird. Drittens, es geht in diesem Gleichnis um den Einzug in das Reich des Vaters. Vers 43. Mit diesem Reich ist das tausendjährige Reich gemeint, das mit der Wiederkunft Jesu Christi beginnen und hier auf dieser Erde aufgerichtet wird. In diesem Reich wird das Gute vom Bösen getrennt werden. Vers 41. Die Gemeinde Jesu wird nie in dieses Gericht kommen, bei dem entschieden wird, wer ins irdische Königreich Jesu Christi gehen kann und wer nicht. Denn das ist für alle, die ihr angehören, bereits am Kreuz von Golgatha entschieden worden. Vielmehr wird die Gemeinde, die vor der großen Trübsal entrückt wurde, zu diesem Zeitpunkt mit dem Herrn Jesus aus der himmlischen Herrlichkeit wiedergekommen sein. Viertens. In diesem zweiten Gleichnis des Herrn wird mehrheitlich die Nacht der Heilsgeschichte angesprochen, in der sich der Feind, der Teufel, auf die Erde stürzt und bösen Samen unter den Guten sät. Es geht also um das Ende der gegenwärtigen Heilszeit, wo alles ausgereift, die Zeit des Gerichtes gekommen ist und das Unkraut vom Weizen getrennt wird. Eine Parallelstelle dazu finden wir in Matthäus 25. Wo der Herr von seiner Wiederkunft in Vers 31 und vom Völkergericht spricht. Wir lesen dort in den Versen 32 bis 34 und in Vers 41: Und werden vor ihm alle Völker versammelt werden, und er wird sie voneinander scheiden, gleich als ein Hirte die Schafe von den Böcken scheidet, und wird die Schafe zu seiner Rechten stellen und die Böcke zur Linken. Da wird dann der König sagen zu denen zu seiner Rechten:
Kommt her, ihr Gesegneten meines Vaters, ererbet das Reich, das euch bereitet ist von Anbeginn der Welt. Dann wird er auch sagen zu denen zur Linken, Gehet hin von mir, ihr Verfluchten, in das ewige Feuer, das bereitet ist dem Teufel und seinen Engeln. Wann wird sich das ereignen, beziehungsweise wo ist dieses Geschehen im gesamten Heilsplan Gottes einzuordnen? Die Antwort lautet, und damit kommen wir zum ersten Punkt, am Ende dieses Zeitalters.

Lesen wir dazu noch einmal Matthäus 13, die Verse 39 bis 40. Der Feind, der sie sät, ist der Teufel. Die Ernte ist das Ende der Welt. Die Schnitter sind die Engel. Gleich wie man nun das Unkraut ausjätet und mit Feuer verbrennt, so wird's auch am Ende dieser Welt gehen. Luther hat hier am Ende dieser Welt übersetzt. Es müsste aber besser heißen Vollendung des Zeitalters, wie es in der revidierten Elberfelder steht. Denn diese Stelle betrifft noch nicht das Ende der Welt, das erst nach dem tausendjährigen Friedensreich kommen wird. Vielmehr wird hier die Vollendung unseres Heilszeitalters der Gnade angesprochen, das mit dem Völkergericht beim Wiederkommen Jesu in großer Kraft und Herrlichkeit endet. Es geht in den letzten Versen des Gleichnisses vom Unkraut unter dem Weizen also ganz speziell um die Zeit der großen Trübsal. Denn das ist die Zeit der Ernte, wo die Sünde in nie dagewesenem Maß ausreift und an deren Ende der Herr Jesus Christus wiederkommt, um die Kinder der Bosheit, insbesondere den Antichristen und falschen Propheten, aber auch alle, die ihn hörig waren, welche Ärgernisse anrichteten und Unrecht taten, in den Feuersee zu werfen. Dies lesen wir in den Versen 38 bis 42. Die Kinder des Reichs aber wird der Herr in die Scheune seines tausendjährigen Königreiches sammeln. Vers 30. Scheune wird es in der Bibel deshalb genannt, weil dann auf dieser Erde die Fülle an irdischem und geistlichem Segen vorhanden sein wird. Drei Kategorien von Gläubigen werden dort Einzug halten. Erstens, alle, die der Gemeinde Jesu angehören, von der hier aber nicht die Rede ist, die vorher entrückt wurden und mit Jesus wiederkommen. Zweitens, die aus der großen Trübsal

0: wieder eine heilige, wichtige Nation auf dieser Erde sein. Durch diesen Blick in die Zukunft ermutigt Zacharja sein Volk und sie vergessen von ihren schmerzenden Händen und knurrenden Mägen und sehen wieder einen Sinn im Leben und ein Ziel, für das es sich zu leben und zu kämpfen lohnt. Haggai und Zacharja waren sehr verschieden. Doch beide hatten den Auftrag, das Volk Gottes zu ermutigen. Der eine tat es durch praktische Anweisungen, der andere durch Träume, Visionen und eine Schau für die Zukunft. Beides war nötig und eine wunderbare Ergänzung. Lassen auch wir uns ermutigen durch die wunderbaren Verheißungen Gottes für die Zukunft. Lass auch uns ab und zu den Kopf heben und wegschauen von unseren Problemen auf zu Gott und seiner herrlichen Zukunft. Wir beten. O Herr, wir danken dir für das Buch von Zacharja. Vielleicht fehlt auch vielen von uns eine große Schau von dir und der Zukunft. Wir verlieren uns in Bedeutungslosigkeiten. Danke für dein Wort, das uns diese neue Dimension des Himmels und der Zukunft gibt. Amen.
1: Das war ein weiteres Kapitel aus der Reihe Bibelpanorama mit Rüdiger Klaue. Wenn Sie Fragen haben, schicken Sie eine E-Mail an rklaue@gmail.com. Nochmal, rklaue, das ist ein Wort, @gmail.com. Rüdiger und Dorothea Klaue verabschieden sich nun und wünschen Ihnen gottesreichen Segen.

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1: Und wie bekommt man den Heiligen Geist? Nach Epheser 1, Vers 13 und 14. Nachdem ihr geglaubt habt, das Evangelium eures Heils, seid ihr versiegelt worden mit dem Heiligen Geist. Also Glaube an das Evangelium, nach Buße, Reue, dann bekommen wir den Heiligen Geist, werden mit ihm versiegelt und damit auch organisch hineingeführt in den Leib Christi. Und das ist noch wichtig, gerade für den nächsten Punkt, der Leib und der Weinstock. Wir haben nämlich im Neuen Testament eine ganz ähnlich klingende Belehrung, in Johannes 15, wo der Herr Jesus den Jüngern sagt, ich bin der wahre Weinstock. Ihr seid die Reben. Der Herr Jesus ist der Weinstock und die Jünger sind die Reben am Weinstock. Und der Herr Jesus erklärt, nur wenn ihr in einer lebendigen, organischen Beziehung mit mir seid, könnt ihr überhaupt für den Vater Frucht bringen in eurem Leben. Aber dann spricht der Herr davon, wenn nun eine Rebe keine Frucht bringt, dann geschieht das, was ganz normal ist im Weingarten. Der Weingärtner kommt und schneidet diese unnützen Ranken ab. Und was macht man mit diesen unnützen Ranken, weil man sie nicht gebrauchen kann? Man wirft sie ins Feuer. Also, Reben können abgeschnitten und ins Feuer geworfen werden. Nun müssen wir eben Folgendes bemerken. Wenn es geht um den Weinstock und die Reben, dann geht es um die Jünger, die dem Herrn nachfolgen. Und da ist es nicht immer eindeutig, ob alle Jünger wirklich bekehrt sind. Unter den 12 Aposteln sogar gab es einen, der war nicht bekehrt. Der Herr nennt ihn sogar der Sohn des Verderbens, Judas. Und der hat keine Frucht gebracht. Der hat gestohlen. Er hat keine Frucht gebracht. Und diese Rebe wurde abgeschnitten. Und dann bleibt nur noch das ewige Verderben, das Feuer.
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Nun ist es wieder Zeit für die Andacht des Tages mit Charles Spurgeon. Psalm 27, 14. Harre des Herrn, sei getrost, so wird er dein Herz stärken. Harre, sage ich, des Herrn. Harre, harre, lass dein Harren ein Harren auf den Herrn sein. Er ist es wert, dass du auf ihn harrest. Er täuscht niemals die harrende Seele. Während des Harrens halte deinen Mut aufrecht. Erwarte eine große Befreiung und sei bereit, Gott dafür zu loben. Die Verheißung, welche dich ermutigen sollte, ist in der Mitte des Verses. So wird er dein Herz stärken. Das geht sogleich auf das, wo du Hilfe nötig hast. Wenn das Herz gesund ist, so wird der ganze übrige Organismus in Ordnung sein. Das Herz braucht Beruhigung und Ermutigung, und beides wird kommen, wenn es gestärkt ist. Ein starkes Herz ruht und freut sich und schlägt Kraft in den ganzen Menschen hinein. Niemand anders vermag an diese geheime Urne des Lebens zu gelangen, so dass er Stärke hineingießen kann. Er allein, der es machte, kann es stark machen. Gott ist voll Kraft und kann diese deshalb denen mitteilen, die sie nötig haben. O, sei tapfer, denn der Herr wird dir seine Kraft mitteilen, und du sollst ruhig im Sturm und froh im Schmerze sein.

Vielleicht sagt sich der eine oder andere, wozu habe ich Gott nötig? Warum ist Gott überhaupt wichtig? Nun, zum einen, weil er der Ursprung, der Schöpfer aller Dinge ist. Die Erde ist des Herrn und was darinnen ist, der Erdboden und was darauf wohnt. Denn er hat ihn an die Meere gegründet und an den Wassern bereitet. Folglich gehört ihm auch alles. Die Erde ist des Herrn und was darinnen ist, der Erdboden und was darauf wohnt. Das heißt, sie und ich sind Eigentum Gottes. Und deswegen hat er auch das Recht, uns zu beurteilen und zu richten. Und das wird er auch eines Tages tun. Sind Sie darauf vorbereitet?

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1: Sie hören nun die gute Nachricht aus Gottes Wort. Unser Wochenvers steht in Sprüche 1, Vers 8 bis 9. Mein Kind, gehorche der Zucht deines Vaters und verlass nicht das Gebot deiner Mutter, denn solches ist ein schöner Schmuck deinem Haupt und eine Kette an deinem Hals. Das war unser Merkvers aus Sprüche 1, Vers 8 bis 9.

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1: In Apostelgeschichte 19 haben wir gelesen, wie der Apostel Paulus evangelistisch gewirkt hat in der Synagoge, wie er unterwiesen hat in der Schule des Tyrannus, also eine tägliche, regelmäßige Bibelunterweisung gemacht hat und so weiter. Aber über diesen privaten, seelsorgerlichen Dienst, den er getan hat, haben wir dort nichts gelesen. Aber das war ihm also nicht zu wenig, wenn es um den Dienst an Einzelnen ging. Er konnte vor großen Massen dienen, wie in der Schule des Tyrannus. Das war wohl frei zugänglich für jeden. Aber dann auch, er ging den Einzelnen nach, und zwar mit einem derart inneren Mitgehen, einen jeden mit Tränen zu ermahnen. Und das Wort ermahnen meint dann eben ein seelsorgerliches Beisehen und den Weg weisen. Also nicht irgendwie ein hartes von oben herab, sondern es geht wirklich um die Ermutigung und die Stärkung, in die richtige Richtung zu gehen. Bis hierher noch eine Frage oder Ergänzung?
2: Wie ich die ganze Zeit bei euch gewesen bin, dem Herrn dienend, mit aller Demut und mit Tränen. Und Versuchungen.
1: Also überhaupt nicht, was man vielleicht beim Lesen von Apostelgeschichte 19 denken können, jemand, der irgendwie völlig souverän über allem steht, sondern jemand, der dauernd innere Kämpfe gehabt hat. Aber sein Ziel war wirklich dem Herrn dienend. Nicht, was wäre eine Alternative zu dem Herrn dienen?
3: Sich selber
1: dienen, oder? Ja, oder überhaupt, dass es erst überhaupt die Gläubigen wären. Aber nicht mal das, sie sind die Ersten, sondern der Herr ist der Erste. Und natürlich, aus dem heraus kommt dann seine ganze Liebe zu den Geschwistern. Und daneben auch dauernd Nachstellungen der Juden, also auch ständig in Lebensgefahr. Und das hat ihn aber nicht abgehalten. Widerstand und Not kann sehr leicht zu Frustration führen, das kennen wir alle, dass man dann irgendwie aufgibt, aber das hat ihn nicht abgehalten, Vers 20, wie ich nichts zurückgehalten habe von dem, was nützlich ist. Und gerade in diesem Vers lernen wir, dass er also nicht nur öffentlich gelehrt hatte in der Schule des Tyrannus, sondern dass er dann auch im privateren Kreis in den Familien gewirkt hat. Öffentlich und in den Häusern. Und er zeigt auch wirklich, wie selbstlos er war. Jetzt, wo er weitergeht nach Jerusalem, er weiß, dass dort Probleme auf ihn warten. Aber er sagt Vers 24, ich nehme keine Rücksicht auf mein Leben als teuer für mich selbst. Also eine Selbstverleugnung, die bereit war, alles zu geben, ganz entsprechend dem Beispiel des Herrn selbst, der für uns in den Tod gegangen ist. Was er in Vers 21 sagt, ist bemerkenswert. Was hat er gelehrt, öffentlich und in den Häusern?
2: Die Buße zu Gott.
1: Ja, da möchte ich Aufmerksamkeit richten auf die Reihenfolge. Buße und Glauben. Also die Buße bedeutet was?
2: Evangelium.
1: Also die Buße selber, das Wort. Natürlich, Buße gehört zum Evangelium. Aber was ist Buße, was ist mit dem Wort Buße gemeint?
2: Umkehr.
1: Ja, das Wort auf Griechisch Metanoia. Ja, genau. die Änderung des Denkens, also Sinn im Sinn von, in der Bedeutung von Denken.
2: Umdenken.
1: Ja, umdenken. Wobei, wir können das nicht gut gebrauchen, dieses Wort umdenken. Wenn man sagen würde, ich habe bezeugt, das Umdenken zu Gott und den Glauben an unseren Herrn Jesus Christus, das ist zu schwach. Denn Umdenken für unseren Sprachgebrauch, für unser Empfinden, ist so quasi einfach die Meinung ändern. Das ist viel zu billig. Das ist noch leicht möglich, die Meinung zu ändern über etwas. Aber hier geht es wirklich um einen Bruch mit dem alten Leben und mit den alten Lebenseinstellungen. Und das meint dann eben Bekehrung, wirklich 180 Grad, abwenden von einem alten Leben hin zu Gott. Und wer bereit ist, eben so sich abzuwenden, der muss das tun in Reue. Und darum ist die Reue natürlich in dem Wort Buße mit eingeschlossen. Die Reue über das alte Leben. Und warum habe ich betont, dann den Glauben? Weil der Glaube ja nach Epheser 2 ein Geschenk Gottes ist. Und das nicht aus euch. Gottes Gabe ist es, heißt es vom Glauben. Ich gebe die Stelle an, Epheser 2, also für die gerne aufschreiben. Gibt's ja. Epheser 2, Vers 8. Die Rettung mittels des Glaubens, und dann heißt es, und das nicht aus euch. Also Gott wirkt die Rettung und damit und in Verbindung damit auch den Glauben. Wenn man das Johannesevangelium liest, das gibt man ja gerne weiter in evangelistisch für Ungläubige. Ich glaube eher als Matthäusevangelium, oder? Unter Juden würde man eher das Matthäusevangelium verteilen. Dann sind sie überrascht, dass das, was sie immer gehört haben über das Neue Testament, gar nicht stimmt. Das ist ja total jüdisch, merken sie dann. Das Neue Testament hat ja überhaupt nicht mit Antisemitismus zu tun, wie sie das immer wieder gehört haben, sondern das ist so jüdisch. Aber in unserem Kulturkreis, das Johannesevangelium eignet sich sehr gut. Nur, kein einziges Mal kommt dort die Buße vor. Ist das mal aufgefallen? Etwa 100 Mal wird über den Glauben gesprochen und nie kommt das Wort Buße vor.
2: Warum nicht eigentlich?
1: Ja, das ist eine gute Frage. Aber nur so noch in Klammer. Jemand, der sehr kritisch gewesen wäre auf Johannes, der hätte sagen können, das ist doch ein Irrlehrer. Der spricht nur über Glaube und kein einziges Mal über Buße. Und wenn wir die Bibel lesen, das ist das sehr auffällig ist, die Bibel ist viel einseitig, die einzelnen Bibelbücher sind viel einseitiger geschrieben, als wir uns das manchmal eingestehen. Und zwar ist es eine göttliche Einseitigkeit. Wir können gar nicht immer alles sagen. Aufs Mal. Wenn wir die ganze Bibel haben, dann haben wir auch die ganze, alles was Gott uns sagen will. Aber einzelne Bibelbücher sind wohltuend einseitig. Und weil sie gewisse Dinge besonders betonen und herausheben möchten. Und etwas müssen wir wissen. Wenn Johannes spricht über Glaube, dann setzt das die Buße voraus. Denn die Reihenfolge ist Buße zu Gott und den Glauben an unseren Herrn Jesus Christus. Und schauen wir zum Beispiel in Johannes 3, Vers 16. Es ist eine Überraschung, wie das dort steht. Oder wer zitiert auswendig?
2: So hat Gott die Welt geliebt, dass er seinen eingeborenen Sohn gab, auf dass jeder, der an ihn glaubt, nicht verloren gehe, sondern ewiges Leben habe.
1: Jawohl. Jetzt, wenn wir kennen den Vers so gut, aber wir denken doch normalerweise, es steht hier, wie man ewiges Leben bekommt, oder? Stimmt das? Keine Unterstellung. Wenn wir diesen Vers... von dem Vers haben wir den Eindruck, er sagt uns, wie man ewiges Leben bekommt. Oder? Ja? Oder? Wie man ewiges Leben bekommt. Jeder, der an ihn glaubt. Aber der Vers sagt gar nicht, wie man ewiges Leben bekommt, sondern er zeigt, wie man sehen kann, dass man ewiges Leben hat. Das heißt nämlich nicht, auf dass jeder, der an ihn glaubt, ewiges Leben ererbe oder ewiges Leben bekomme, sondern ewiges Leben habe. Also im Besitz ist von dem ewigen Leben.

0: das neue Leben in uns und wie sich das auswirkt eben durch den Glauben, durch die Nachfolge. Meine Schafe hören meine Stimme und sie folgen mir.
1: Ist ja eigentlich auch ohne Umdenken, also ohne Buße gar nicht möglich.
0: Ja, genau. Das ist die absolute Voraussetzung. Aber eben, Johannes betont jetzt weniger diesen Aspekt, sondern hat die Botschaft, das ewige Leben und das ewige Leben in uns.
2: Frage noch, weiß man dann, an wen Johannes ursprünglich geschrieben hat, dieses Evangelium? Was für ein Zweck der Absicht?
0: Ja, das ist natürlich auch noch wichtig. Bei Matthäus, wer waren wohl die Adressaten? Fangen wir mal nach vorne an.
1: Juden,
0: das ist klar. Das ist das jüdische Evangelium, das wir haben. Wir gehen schon mit dem Geschlechtsregister und dann kommen die Magier und fragen, wo ist der König und so weiter. Die Schrift wird dauernd zitiert, das Alte Testament. Und Markus, Römer, so ist es auch überliefert. Und er hat auch am meisten lateinische Fremdwörter drin. Interessant. Und Lukas, ja, Heiden, er schreibt ja an einen Theophilus und schreibt das geschliffenste Griechisch von allen, einen gebildeten, also wirklich jemand von griechischer Kultur. Und wobei das heißt nicht einer zwingend aus Griechenland, sondern griechische Kultur war ja damals weit verbreitet. Also haben wir Juden, Römer und Griechen. Und das ist übrigens interessant. Die Juden, ihnen zeigt er den Messias. Das war für sie wichtig. Den Römern zeigt Markus den Diener, betont die Taten am meisten. Da kommen auch die wenigsten Jesusworte vor. Prozentual, wenn man das auszählt. Die Taten wichtig. Und die Römer waren Pragmatiker. Das heißt, Leute, denen es wichtig war, wie man lebt, was man tut. Es geht nicht so sehr um Theorie, sondern es muss praktisch wirken. So wie die Amerikaner heute. Die Frage nicht unbedingt, ist es richtig, ist es wahr, ist es theoretisch gut begründbar, sondern does it work? Wirkt es? Und dann die Griechen, die waren große Theoretiker. Es ging weniger um die Taten als vielmehr um ein großartiges Gedankengebilde. Und ihre Lehre war, der Mensch ist das Maß aller Dinge. So ideell ihre Vorstellung. Und Lukas betont, dass der Herr Jesus, am meisten betonte er, der Herr Jesus ist Mensch. Darum betont er, dass der Mensch Jesus Christus ist das Maß aller Dinge. Und jetzt Johannes schreibt sehr stark im Blick auf die Irrlehren am Ende des ersten Jahrhunderts. Also in Bezug auf solche Antichristen, die leugneten die Gottheit Christi, die leugneten die wirkliche Menschwerdung Jesu, griffen also die Grundlagen des Christentums an. Und schauen wir jetzt mal Johannes 20, Vers 30.
2: Auch viele andere Zeichen hat nun zwar Jesus vor seinen Jüngern getan, die nicht in diesem Buche geschrieben sind. Diese aber sind geschrieben, auf dass ihr glaubet, dass Jesus der Christus ist, der Sohn Gottes, und auf dass ihr glaubend Leben habt in seinem Namen.
0: Jawohl. Also, jetzt mal nur den letzten Satzteil nehme, auf dass ihr glaubend Leben habt in seinem Namen, nicht Leben bekommt. Also er sagt, damit ihr fortdauernd glaubt und fortdauernd eben das Leben habt in seinem Namen.
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Darf man klagen? Darf man sein Herz vor Gott ausschütten? Die Antwort lautet: auf jeden Fall. Und damit wir lernen, wie man sich so dem Herrn zuwenden kann, finden wir jede Menge Klagelieder in der Bibel. Eines davon ist der Psalm 13. Herr, wie lange willst du mein sogar vergessen? Wie lange verbirgst du dein Antlitz vor mir? Wie lange soll ich Sorgen in meiner Seele und mich ängsten in meinem Herzen täglich? Wie lange soll sich mein Feind über mich erheben? Schaue doch und erhöre mich, Herr, mein Gott. Erleuchte meine Augen, dass ich nicht im Tode entschlafe, dass nicht mein Feind rühme, er sei mein mächtig geworden, und meine Widersacher sich nicht freuen, dass ich niederliege. Ich hoffe aber darauf, dass du so gnädig bist. Mein Herz freut sich, dass du so gerne hilfst. Ich will dem Herrn singen, dass er so wohl an mir tut.

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0: Seien Sie herzlich willkommen zum Programmbeitrag Ihre Fragen, Gottes Antwort, hier beim Biblischen Hörfunk. Der Sprecher Dieter Weidensdörfer verfügt über einen großen Erfahrungsschatz aus der Bibel und antwortet in diesem Programm auf Fragen des alltäglichen Lebens aus der Perspektive Gottes. Heute spricht er über das Thema Nur ein Leben. Ich wünsche Ihnen Gottes reichen Segen beim Zuhören.
1: Diese Sendung, liebe Hörer, soll eine Definition darüber sein, was man in unserer Zeit und Gesellschaft unter Leben versteht. Es ist interessant, dass die Wissenschaftler keine klare Definition geben können. Wahrscheinlich ist ihnen das auch gar nicht möglich. Man spricht davon, dass allen Lebendigen gemeinsam gegeben ist. Über die Notwendigkeit des Stoffwechsels und der Vermehrung sowie auch über die Möglichkeit der Veränderung. Man geht auf der Basis der Evolution vorwärts und spricht von Entwicklung, vom niederen zum höheren Lebewesen. Aber was Leben ist, wie Leben möglich ist, wie Leben im Mutterleib entsteht, weiß man nicht. Wir nennen unsere Sendung Nur ein Leben. Ja, man versucht einen sehr komplizierten Werdegang zu umschreiben, für den es eigentlich keine Definition gibt. Weil man Leben nicht recht definieren weiß, sagt man, dass mit dem Tod das Leben erlischt. Die Naturwissenschaftler sagen, es erlischt das Fließgleichgewicht, der ständige Prozess der Energieaufnahme von außen, und es erlischt der Energieverbrauch. Mit dem Verlieren der drei Hauptmerkmale des Lebens erlischt auch das Leben. Wer Leben als ein aus Uranfängen durch natürliche Gesetze entstandenes begreifen will, ist einfach zu bedauern. Also die Entstehung des Lebens ist und bleibt ein Geheimnis, denn es geht von Gott aus. Die Bibel sagt uns in Römer 14, Vers 7, denn keiner von uns lebt sich selbst und keiner stirbt sich selbst. Also, hier wird ganz klar ausgesagt, Gott gibt das Leben und er beendet auch das irdische Leben. Der Mensch ist kein Tier. Die Seele des Tieres liegt im Blut. Es gibt keinen Tierhimmel. Der Unterschied zwischen Mensch und Tier ist gewaltig. Das Tier hat einen Instinkt, aber der Mensch hat keinen Instinkt. Das Tier hat ein Verhaltensprogramm, aber der Mensch ist eine lebendige Seele. Aber der Mensch kann mit seinem Verstand Gott anbeten, weil er zum Ebenbild Gottes geschaffen ist. Gott blies seinen Odem in die Nase des Menschen und der Mensch ward eine lebendige Seele. Das können wir in 1. Mose 2 nachlesen. Daher ist klar, Gott ist das Leben. Alles Leben geht von Gott aus. Somit besitzt der Mensch eine unsterbliche Seele. Denn Gott ist die Quelle des Lebens. Das sagt schon der Psalmist im Psalm 36. Ja, Gott selbst ist das Leben. Daher geht alles Leben von ihm aus. Jesus Christus sagte, ich bin das Leben. Im Alten Testament konnte er sagen, ich bin, der ich bin. Hier dürfen wir menschlich, fleischlich überhaupt nicht vergleichen. Er ist das Leben. Das bezeugt uns schon Johannes in seinem Evangelium Kapitel 1. Im Anfang war das Wort, und das Wort war bei Gott, und das Wort war Gott. Dieses war im Anfang bei Gott. Alles war durch dasselbe und ohne dasselbe wird auch nicht eines, das geworden ist. In ihm war Leben und das Leben war das Licht der Menschen und das Licht scheint in der Finsternis und die Finsternis hat es nicht erfasst. Also ist Leben nicht der Ablauf, der sich zwischen Geburt und Tod vollzieht, sondern der Mensch kann nicht aufhören zu existieren, weil er Gottes Odem in sich trägt und zum Ebenbild Gottes geschaffen wurde. Wir tragen Gottes Leben in uns Und das machte den Menschen zu einer lebendigen Seele. Das gibt ihm auch die Möglichkeit, zu Gott zu beten oder durch den Verstand die Bibel zu verstehen. Deswegen ist der Tod auch nicht die Endstation. Nur in der Verdammnis und getrennt von Gott zu leben, das ist kein Leben. Das ist schrecklich. Deshalb bezeichnet die Bibel auch diesen Zustand als zweiten Tod. Der erste Tod ist die Trennung des Leibes von Seele und Geist. Der Leib verwest. Seele und Geist gehen dorthin, wofür wir uns entschieden haben. Aber der zweite Tod ist die ewige Trennung von Gott. Die Gottesebenbildlichkeit wurde durch den Sündenfall entstellt. Indem der Mensch dem Teufel Gehör schenkte, verlor er folgende Fähigkeit: Gottes Gemeinschaft zu genießen, den Garten Eden zu bebauen und zu bewahren. Er verlor die Fähigkeit, König der Erde zu sein. Weiter verlor er sein reines Gewissen. Das physische Leben wurde durch den Tod begrenzt. Die Arbeit wurde zur Last, weil der Erdboden verflucht wurde. Das Leben des Menschen wurde begrenzt. Krankheit und Elend zogen ein. Im Grunde verlor der Mensch die Fähigkeit, mit Gott zu kommunizieren. Und damit verlor er das ewige Leben. Dadurch ist er der Gottesferne und dem Gericht preisgegeben. Dadurch ist der Mensch zu allem fähig, zu jeder bösen Tat. Die Sünde hat den Menschen völlig entstellt und hat ihn völlig im Griff. Und die Sünde hat den Menschen in seiner Ziel- und Zweckbestimmung auf ein ganz anderes Ziel, die ewige Verdammnis gebracht. Wer dahinter stand, war der Teufel, der Fürst dieser Welt. Er wollte die Gemeinschaft Gott-Mensch zerstören und machte dem Menschen die Gottesebenbildlichkeit streitig. Und auch König der Erde zu sein, machte er ihm streitig. Die Gottesebenbildlichkeit kann allein durch Gott, durch Jesus Christus erneuert werden. In Kolosser 3 lesen wir davon, dass Gott in Christus den Menschen erneuert, in das Bild dessen, der ihn geschaffen hat. Und nun suchte Gott den Weg, um einmal die Folgen des Sündenfalls zu beseitigen und zum anderen die zerstörte Gemeinschaft mit Gott wiederherzustellen. Dazu ist eine klare Kehrtwende nötig, welche die Bibel Bekehrung nennt. Das heißt, die Vergangenheit muss geordnet werden. In Kolosser 3, Vers 5 und 6 werden die Früchte der Sünde genannt. Die Bekehrung wird auch mit dem Ausziehen des alten Kleides und dem Anziehen des neuen Kleides verglichen. Die völlig neue Natur setzt den Tod der alten Natur voraus. Um Teilhabe der göttlichen Natur zu werden, muss die sündige alte Natur sterben. Wie das geschieht? Indem wir Jesus Christus unser Leben übergeben, ihm die Schuld unseres alten Lebens bekennen und mit ihm völlig neu anfangen. Nun ein nächstes. Das Leben geht nach dem Tod weiter. Das heißt, der Mensch hört nicht auf zu existieren. Allerdings, Leben, wie es die Bibel versteht, gibt es nur in der Gegenwart Gottes im Himmel. Und im Himmel werden wir Dinge haben, die wir in unserem irdischen Menschsein nie gesehen, nie gehört oder nie erdacht haben. Völlig neue Dimensionen. Die Verdammnis, das ist der zweite Tod. Wir lesen in Lukas 16 von dem Ort der Qual. Hier wird berichtet, dass auch die Gottlosen auferstehen werden zum Gericht, zum Empfang des Urteils. Die Bibel spricht davon, dass es einen Ort gibt, wo der Wurm nicht stirbt und das Feuer nicht erlischt. Nun, lieber Hörer, was heißt ewiges Leben? Johannes bezeugt das in seinem ersten Brief, Kapitel 3, Vers 14. Wir wissen, dass wir aus dem Tod in das Leben hinübergegangen sind. Das ist eine ganz klare Aussage Gottes. Wir wissen, dass wir vom Tod ins Leben übergegangen sind. Ewiges Leben heißt keine Trennung mehr von Gott. Göttliches Leben in uns tragend bis in alle Ewigkeit. Das ist viel mehr als im Paradies vor dem Sündenfall. Im Himmel besteht die Versuchung zum Sündigen nicht mehr, weil der Teufel nicht mehr versucht und weil wir nicht mehr vom Fleisch versucht werden. Wir werden sein wie er, wie Christus, in Gott. Wir werden ihm gleich sein, sagt die Bibel. Das ewige Leben schenkt uns Gott in dem Moment, wenn wir uns Jesus Christus übergeben. Und die neue göttliche Natur in uns kann nicht sündigen. Weil wir aber noch im Fleisch leben, ist auch die alte Natur da, die wir im Tod halten sollen. In der neuen Natur besitzen wir bereits das ewige Leben. Wir sind bereits jetzt Kinder Gottes, wenn wir Jesus Christus angenommen haben. Das irdische Leben erhalten wir schon mit der Geburt. Gott sah uns schon, als wir im Mutterleib bereitet wurden und schenkte uns das Leben, bevor wir geboren wurden. Deshalb ist Schwangerschaftsabbruch Mord. Das ewige Leben erhalten wir bei der Wiedergeburt. Nicht im buddhistischen Sinne, sondern in Johannes 3 heißt es, wenn jemand nicht aus Wasser und Geist geboren wird, kann er nicht in das Reich Gottes eingehen. Unser alter Mensch, unsere alte Gesinnung stirbt, wenn wir mit dem Herrn Jesus anfangen und ihn anrufen. Da findet der Herrschaftswechsel statt. Da wird alles neu. Da ist das Alte vergangen. Der alte Mensch ist mitgekreuzigt und Gott schenkt neues, ewiges Leben. Nun die letzte Frage an dich, lieber Hörer. Wie kommst du dazu, zu diesem ewigen Leben? Der Herr Jesus gibt klare Antworten. Er sagt, dies aber ist das ewige Leben, dass sie dich, den allein wahren Gott und den du gesandt hast, Jesum Christum erkennen. Uns retten oder vor Gott vertreten, das kann kein Mensch. Gott und seinen Sohn erkennen und annehmen, das ist der Weg dahin. Und wie geschieht das? Diesen Punkt im Leben nennt die Bibel Bekehrung und Gott schenkt das neue Leben, die Wiedergeburt. Wie wir einmal natürlich geboren sind, so müssen wir diese Neugeburt einmal im Leben haben. Das ist nicht im Babyalter möglich, sondern erst dann, wenn man selbst entscheiden kann. Es ist schwer, eine genaue Grenze zu setzen, wo die Entscheidungsmöglichkeit und der Entscheidungspunkt liegen. Es gibt eine Entscheidungsfähigkeit im Kindesalter. Es kann mit 10 Jahren oder 14 Jahren sein oder auch früher. Und zwar, sobald man unterscheiden kann, was gut und böse ist. Allerdings sagt die Bibel ganz klar, dass kein Bruder seinen Bruder erlösen kann. Kein Mensch kann vor Gott Mittler für uns sein. Das kann allein nur Jesus Christus, der Mittler zwischen Gott und Mensch. Ihm darf ich meine ganze Lebensschuld beichten. Ihn darf ich als meinen Herrn und Retter annehmen und darf Sündenvergebung haben. Gott gibt das neue Leben und den Heiligen Geist. Das ist zugleich der Beweis echter Wiedergeburt. Gott übernimmt die Führung meines Lebens. Er gibt mir Heilsgewissheit und neues Leben tut sich kund und ich darf in der Heilssicherheit leben. So, lieber Hörer, darfst du schon auf dieser Erde das Leben haben, das Leben aus Gott und das ewige Leben. Er segne dich, dass du das verstanden hast, aber jetzt ganz persönlich annimmst. Wir wollen beten. Herr Jesus Christus, wir wollen dir danken, dass du das Leben bist, dass du nicht nur Leben gibst, sondern dass jeder, der dich im Glauben annimmt, wissen darf, in dir das ewige Leben zu haben. Wir wollen dir danken, dass das möglich ist, seitdem du auf diese Erde kamst, um am Kreuz für uns zu sterben. Ich bitte für alle Hörer, dass sie das begreifen. Wir werden die Menschen heute belogen. Aber wir wollen dir danken, dass dein Wort die Wahrheit ist und dass du dich in deinem Wort offenbart hast. Offenbare dich auch jetzt im Leben meiner lieben Hörer, dass sie das Leben in dir finden, um die Gewissheit des ewigen Lebens zu besitzen. Amen.
0: Sie hörten das Programm Ihre Fragen, Gottes Antwort mit Dieter Weidensdörfer, der über das Thema sprach, nur ein Leben. 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

0: Wir preisen den Herrn für seine Barmherzigkeit. 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
1: Sie hören nun die gute Nachricht aus Gottes Wort. Unser Wochenvers steht in Sprüche 1, Vers 8 bis 9. Mein Kind, gehorche der Zucht deines Vaters und verlass nicht das Gebot deiner Mutter, denn solches ist ein schöner Schmuck deinem Haupt und eine Kette an deinem Hals. Das war unser Merkvers aus Sprüche 1, Vers 8 bis 9.

0: Herzlich willkommen zum Programm Glaube und Alltag, eine Produktion von unserem BBN Online Bibelinstitut, Ihre Quelle für biblische Studien. Heute setzen wir die Serie fort, die heißt Der Weg zu einem echten geistlichen Leben. Folgende Frage soll uns beschäftigen: Wie erreicht ein Christ eine biblische und dennoch praktische Ausgewogenheit in seinem Leben? Das Material für diesen Kurs wurde aus dem Buch Ausgewogen statt aufgehoben von Dr. Charles Ryrie entnommen, mit freundlicher Genehmigung von Christliche Verlagsgesellschaft Dillenburg. 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
1: Wir wollen jetzt weitermachen mit dem Kapitel 9, unsere Gaben einsetzen. Der Begriff geistlich wird in einer seiner Hauptverwendungen dafür gebraucht, um die geistlichen Gaben zu benennen, die Gott seinen Kindern gibt. Römer 1,1, 1. Korinther 12,1 und 14,1. Es sind geistliche Gaben, weil der Geist sie schenkt. Jeder, der ein geistliches Leben führen will, hat die Verantwortung, diese Gaben richtig einzusetzen. Und doch gibt es viele Gläubige, die keine Vorstellung von der Bedeutung der geistlichen Gaben haben. Sie haben nicht die leiseste Ahnung, welche Gabe sie haben könnten, und kein Verständnis dafür, wie Gaben am besten im Dienst für andere eingesetzt werden. Die Folge davon ist, dass sie das geistliche Leben nicht in vollen Ausmaßen ausleben können. Der geistliche Mensch dagegen wird seine geistlichen Gaben kennen und einsetzen. Was ist eine geistliche Gabe? Obwohl das griechische Wort für geistliche Gaben im Neuen Testament eine gewisse Bedeutungsbreite hat, bezieht es sich meistens auf die besonderen Gaben oder Fähigkeiten, die Gott einem Menschen gibt. Mit Ausnahme von 1. Petrus 4,10 wird das Wort im Neuen Testament nur von Paulus verwendet. Es gibt drei Abschnitte, in denen das Thema im Detail besprochen wird: Römer 12, 1. Korinther 12 und Epheser 4. Eine geistliche Gabe ist eine gottgegebene Fähigkeit für den Dienst. Diese einfache Definition verbindet die Quelle der Gaben, gottgegeben, die Bedeutung der Gaben, Fähigkeiten, und den Zweck der Gaben, Dienst. Wenn wir uns immer vor Augen halten, dass eine geistliche Gabe in erster Linie eine Fähigkeit ist, wird uns das vor vielen der Verwirrungen bewahren, die sich in den Gedanken der Leute zu diesem Thema finden. Viele denken, dass eine geistliche Gabe ein Amt in der Gemeinde ist, das nur wenige Privilegierte einnehmen können. Oder sie betrachten geistliche Gaben als weit außerhalb der Reichweite eines gewöhnlichen Gläubigen. Das Äußerste, was sie für sich erhoffen, wäre die überraschende Entdeckung einer kleinen Gabe, die sie dann bescheiden ausüben dürfen. Beide Vorstellungen sind falsch. Eine geistliche Gabe ist in erster Linie eine dem Einzelnen gegebene Fähigkeit. Das bedeutet, dass die Gabe nicht mit dem Ort des Dienstes gleichzusetzen ist. Die Gabe ist die Fähigkeit selbst, nicht der Ort, an dem sie ausgeübt wird. Die Gabe des Hirten wird zum Beispiel meistens mit dem Dienst oder der Stellung verbunden, die eine Person im Ältestenkreis einnimmt. Aber die Gabe ist die Fähigkeit, wie ein Hirte für andere zu sorgen, unabhängig davon, wo das getan wird. Natürlich sollte der Mann, der den Dienst des Hirten ausübt, auch die Gabe des Hirten haben. Aber für den Direktor einer christlichen Schule sollte das genauso zutreffen. Warum sollte, auch wenn das auf den ersten Blick schockierend wirkt, eine gläubige Frau nicht die Gabe eines Hirten haben, um sie unter Kindern in der Nachbarschaft oder in der Frauenstunde oder als Lehrerin an einer Schule einzusetzen? Damit habe ich nicht gesagt, dass Frauen Hirten der Gemeinde werden sollten, um zu predigen und die Leitung der Gläubigen zu übernehmen. Ich glaube, dass der Dienst oder die Position des Hirten oder Pastors nur für Männer bestimmt ist. Aber das bedeutet nicht, dass Gott die Gaben oder Fähigkeiten nicht auch Frauen gegeben hat. Haben Sie nicht auch schon einmal eine Frau kennengelernt, die in dieser Weise für eine Gemeinde den Besuchsdienst macht und sogar auf der Lohnliste einer Gemeinde steht? Ein anderes gutes Beispiel, das den Unterschied hervorhebt zwischen der Gabe und dem Ort, an dem sie ausgeübt wird, ist die Gabe des Lehrens. Viele verbinden die Gabe des Lehrens mit der formalen Klassenraumsituation. Sie soll natürlich auch dort ausgeübt werden, aber die Gabe kann auch unter vielen anderen Umständen eingesetzt werden. Ist es nicht die Gabe des Lehrens, die jene liebe Frau ausübt, die geduldig und willig den Bibelkurs leitet, den meine Kinder jede Woche in der Werkstatt eines Freundes besuchen? Das ist keine formale Schulsituation, aber an diesem Ort wird ziemlich viel gelehrt. Und die Schrift ermahnt doch sogar die älteren Frauen, dass sie die jungen Frauen unterweisen, ihre Männer und ihre Kinder zu lieben. Titus 2,4. Hier wird das Lehren auf einer persönlichen Ebene ausgeübt. Die Gabe ist die Fähigkeit, nicht der Ort, an dem diese Fähigkeit ausgeübt wird. Welchen Nutzen würde es der Gemeinde Christi bringen, wenn jedes Gemeindemitglied erkennen würde, dass es geistliche Gaben jederzeit und unter vielen verschiedenen Umständen einsetzen kann? Eine geistliche Gabe ist nicht in erster Linie ein Ort, an dem ein Dienst ausgeübt wird. Genauso wenig ist sie ein Dienst an einer bestimmten Altersgruppe. Oft hört man jemanden sagen, er habe die Gabe der Jugendarbeit. Eigentlich gibt es solche Gabe nicht, wie es auch keine Gabe der Arbeit mit Älteren gibt. Ich habe auch noch nie gehört, dass jemand behauptet hätte, diese Gabe zu besitzen. Die verschiedenen Altersgruppen sind alle lediglich die Empfänger der Ausübung von Gaben. Natürlich gibt es spezielle Methoden für die verschiedenen Altersgruppen. Aber die geistliche Gabe ist die grundlegende, gottgegebene Fähigkeit, die sich durch verschiedene Methoden ihren Weg zu anderen bahnt. Es gibt zahlreiche Methoden, die bei der Ausübung der Gaben angewandt werden können. Aber diese Methoden sind nicht die Gaben selbst. Zum Beispiel ist das Schreiben eine Methode, während Lehren und Ermahnen die Gaben sind, die entweder durch einen schriftlichen oder einen mündlichen Dienst ausgeübt werden. Also ist die geistliche Gabe die Fähigkeit selbst und nicht der Ort oder die Methode, an dem oder mit der die Fähigkeit angewandt wird. Vielleicht kann eine Veranschaulichung deutlicher machen, was eine geistliche Gabe ist. Ich kannte einen Mann, der ganz offensichtlich eine handwerkliche Gabe hatte. Er konnte geradezu alles machen. In seinem Haus gab es zum Beispiel ein wunderschön getäfeltes Arbeitszimmer, das er mit eigenen Händen ausgekleidet hatte. Es war für ihn auch kein Problem, Möbel aufzuarbeiten oder zu restaurieren. Diese Art der Arbeit war allerdings nicht sein Beruf. Er war Zahnarzt, und zwar ein sehr guter. Die gleiche Fähigkeit, die sich zu Hause zeigte, ließ ihn auch goldenen Zahnersatz anfertigen, der optimal den Zähnen angepasst war. Was war seine Gabe? Weder die Zahnheilkunde, das war seine Aufgabe oder sein Beruf, noch Holz- oder Goldarbeiten, das waren die Mittel, die er einsetzte. Es war die Fähigkeit, mit seinen Händen zu arbeiten. Ebenso sind geistliche Gaben nicht Aufgaben oder Ämter, die wir in der Gemeinde ausüben, noch Methoden, die wir einsetzen. Es sind die grundlegenden, gottgegebenen Fähigkeiten für einen bestimmten Dienst. Was sind die geistlichen Gaben? Die Bibel listet mehr als ein Dutzend konkreter Gaben auf. Die geistlichen Gaben, die in der Bibel konkret aufgezählt werden, die aber nicht alle notwendigerweise jeder Generation gegeben werden, sind folgende: Aposteldienst, Prophetie, Wunder, Sprachenrede, Evangelisation, Hirtendienst, Dienen, Lehren, Glauben, Ermutigung.

ist die grundsätzliche Fähigkeit, anderen Leuten zu helfen. Und es gibt keinen Grund, weshalb nicht jeder Christ diese Gabe haben und verwenden kann. Ein wirklich geistlicher Christ muss das sogar tun. Barmherzigkeit üben ist verwandt mit der Gabe des Dienens und bedeutet, denen beizustehen, die krank oder niedergeschlagen sind. Ein reiner und unbefleckter Gottesdienst vor Gott und dem Vater ist dieser: Waisen und Witwen in ihrer Bedrängnis zu besuchen. Jakobus 1,27. Nicht alle werden im gleichen Ausmaß die Gelegenheit haben, das zu tun. Aber ohne Tätigkeiten dieser Art kann es kein wahres geistliches Leben geben. Geben oder mitteilen, Römer 12,8, ist die Fähigkeit, sein eigenes Geld mit anderen zu teilen. Es sollte in Einfalt oder Geradheit getan werden, das heißt, ohne Hintergedanken an irgendein Gegengeschenk oder gar einen Gewinn für sich selbst. Wir haben schon in der vorigen Lektion gesehen, wie das Geben die geistliche Gesinnung des Einzelnen in Gottes Augen unter Beweis stellen oder aber widerlegen kann. Man darf daher wohl annehmen, dass jeder Gläubige mehr als nur eine geistliche Gabe haben kann. Es scheint, dass jeder diese drei Gaben haben kann, um sie im Dienst für Gott einzusetzen, es sei denn, dass Ungehorsam vorliegt. Viele werden im Lauf ihres Lebens noch mehr Gaben in verschiedenen Kombinationen besitzen. Gaben können zu verschiedenen Zeiten im Leben eines Gläubigen ans Licht treten, aber ein geistlicher Christ wird die Kombination der Gaben, die ihm gegeben sind, zur Verherrlichung Gottes gebrauchen. Ein Dienst, der losgelöst vom Gebrauch geistlicher Gaben getan wird, ist kein geistlicher Dienst. Es ist nur eine Äußerung eigener Aktivität. Die Entwicklung geistlicher Gaben. Obwohl Gott es ist, der uns geistliche Gaben gibt, und obwohl der Geist es ist, der uns zu ihrem Gebrauch bevollmächtigt, kann der Gläubige einen gewissen Einfluss auf die Entwicklung seiner geistlichen Gaben nehmen. Auch die aufopferndste Hingabe garantiert nicht den besten Gebrauch der geistlichen Gaben. Sich hinzugeben kann nicht den Mangel an richtiger Entwicklung der Gaben wettmachen, obwohl eine richtige Entwicklung niemals ohne Hingabe geschehen kann. Die Bibel gibt für die richtige Entwicklung der geistlichen Gaben zwei Richtlinien vor. Die erste wird so ausgedrückt, 1. Korinther 12,31: Eifert aber um die größeren Gnadengaben. Hier ist das Wort eifert ganz offensichtlich nicht im negativen Sinn verwendet. Eifern kann man für gute oder schlechte Zwecke. In diesem Vers bedeutet es ein leidenschaftliches Streben nach den besseren Gaben. Diese besseren Gaben sind gerade von Paulus in Vers 28 aufgezählt worden, wo er für einige der geistlichen Gaben eine Rangordnung aufstellt. Wie kann man leidenschaftlich nach den besten Gaben streben? Bestimmt nicht, indem man sich hinsetzt und genug Glauben heraufbeschwört, damit die Gaben wie ein Blitz vom Himmel auf einen herniederfallen. Das Wort aber, das den Vers eröffnet, zeigt sogar, dass wir dabei aktiv werden müssen. Vers 31a korrigiert die Schlussfolgerung, die jemand mit einem trägen Charakter oder einer schwachen Urteilsfähigkeit aus Vers 29 ziehen könnte, nämlich die Vorstellung, dass Gottes souveräner Ratschluss die Bemühungen des Menschen überflüssig mache. Unser Streben spielt, gemeinsam mit Gottes Handeln in der Verleihung, beim Erwerb geistlicher Güter eine bedeutende Rolle.

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Haben Sie jemals die Bibel ganz durchgelesen? Von 1. Mose bis Offenbarung, 66 Bücher im Ganzen, ist die Bibel das Wort Gottes, seine persönliche Offenbarung. Dieses Buch ist erstaunlicherweise sowohl menschlich wie auch göttlich. Es ist sowohl geschriebenes Werk, wie auch das ewige und lebendige Wort des ewigen und lebendigen Gottes. Deswegen, wie wir die Bibel behandeln, unsere Einstellung dazu und ob wir diesem Wort gehorchen oder nicht, offenbart unseren geistlichen Zustand. Mögen Sie und ich das Wort Gottes lesen, hören und auch verstehen, aufnehmen, glauben und gehorchen. So und nur so werden wir in der Lage sein, wahrhaftig zu leben. Jesus Christus beteuerte, der Geist ist es, der lebendig macht. Das Fleisch nützt nichts. Die Worte, welche ich zu euch geredet habe, sind Geist und sind Leben.

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1: Lass mich einen Einschub machen. Ich habe meine Jugendzeit verbracht, in der Schule, Jungvolk. Und hinterher wird uns erst bewusst, man wollte uns Jesus nehmen. Der Lehrer in der ersten Klasse 1937, begabter Pädagoge, hat gesagt, wir feiern nicht Christfest, wir feiern auch nicht Weihnachten, wir feiern das Julfest, germanisch. Und das erste Lied, das wir kleinen Buben gelernt haben, war Hohe Nacht der klaren Sterne, die auf allen Bergen sind. Heute muss die Erde werden wie ein neugeborenes Kind. Da war auch das neugeborene Kind, aber die Erde musste neugeboren, waren die Sterne da. Und zwar alles die Begrifflichkeit verkehrt. Der Baumann hat es gedichtet, der auch gedichtet hat, es zittern die Morschenknochen der Welt vor dem großen Krieg. Wir werden weiter marschieren. Religiöse Begriffe, aber man hat uns Jesus genommen. Wenn jemand aus der Kirche ausgetreten ist, war er nicht ungläubig, sondern gottgläubig. Stand in unserem Stammbuch drin, GGL. Über Gott kann man reden, die Muslime haben auch Gott, die Hindus haben Gott, aber nicht Jesus. Und nach 1945 wollten wir bewusst wieder als Christen anfangen. Jesu Name nie verklinget, von Norwegen gekommen. Jesus Christus, König und Herr. Sein ist das Reich, die Macht, die er hat, uns Richard Lörcher gedichtet. Gilt kein anderer Name, jetzt und ewig. Amen. Weiß doch, der erste Posaunentag, 46 in Ulm, zerstörten Ulm, Losung, Jesus Christus herrscht als König. Die anderen Machthaber sind weg. Heinemann hat beim Kirchentag in Essen gesagt, eure Herren gehen, unser Herr kommt.
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0: eingraviertes Leid. Nachdem Caroline die niederschmetternde Diagnose eines seltenen und unheilbaren Hirntumors erhalten hatte, fand sie neue Hoffnung und ein neues Ziel, indem sie einen einzigartigen Dienst anbot. Ehrenamtliche Fotodienste für schwerkranke Kinder und ihre Familien. Durch diesen Dienst konnten die Familien die kostbaren Momente mit ihren Kindern festhalten, sowohl in der Trauer als auch die Momente der Anmut und Schönheit, von denen wir annehmen, dass es sie an diesen verzweifelten Orten nicht gibt. Sie stellte fest, dass diese Familien in den schwierigsten Momenten, die man sich vorstellen kann, sich für die Liebe entscheiden, trotz und wegen all dem. Es hat etwas unsagbar Kraftvolles, die wahre und ehrliche Trauer einzufangen. Dazu gehört die verheerende Realität, aber auch die Art und Weise, wie wir inmitten der Trauer Schönheit und Hoffnung erfahren. Ein großer Teil des Buches Hiob ist wie ein Bild der Trauer, das Hiobs Weg durch einen verheerenden Verlust ehrlich festhält. Hiob 1, die Verse 18 bis 19. Nachdem seine Freunde mehrere Tage mit Hiob zusammengesessen haben, werden sie seinem Kummer leid und versuchen, ihn herunterzuspielen oder ihn als Gottes Gericht zu erklären. Hiob lässt sich nicht beirren, besteht darauf, dass das, was er durchmacht, von Bedeutung sei und wünscht sich, dass seine Erfahrung mit eisernem Griffel in einen Felsen gehauen würde. Vers 24. Durch das Buch Hiob werden seine Worte in einen Felsen gehauen, in einer Weise, die uns in unserem Kummer auf den lebendigen Gott verweist. Verse 26 bis 27. Er begegnet uns in unserem Schmerz und trägt uns durch den Tod hindurch ins Auferstehungsleben. Nun folgt die Bibelstelle, Hiob 19, die Verse 19 bis 27.
1: Alle, denen ich vertraute, verabscheuen mich, und die Menschen, die ich geliebt habe, stellen sich gegen mich. Ich bin nur noch Haut und Knochen, und sogar meine Zähne habe ich verloren. Habt Mitleid mit mir, meine Freunde, habt Mitleid, denn die Hand Gottes hat mich schwer getroffen. Warum verfolgt ihr mich, wie Gott es tut? Wann habt ihr endlich genug davon, mich so zu zerfleischen? Ich wollte, meine Worte könnten aufgeschrieben und in einem Buch festgehalten werden. Oder sie könnten mit eisernem Griffel in einen Felsen gehauen und mit Blei ausgegossen werden, damit sie für immer zu lesen wären. Und doch weiß ich, dass mein Erlöser lebt und auf dieser Erde das letzte Wort haben wird. Mag meine Haut noch so zerfetzt und von meinem Fleisch wenig übrig sein, werde ich Gott doch sehen. Ich werde ihn sehen, ja. Mit meinen eigenen Augen werde ich ihn erblicken ohne jede Fremdheit. Danach sehnt sich alles in mir.
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1: Sie hören nun die gute Nachricht aus Gottes Wort. Unser Wochenvers steht in Sprüche 1, Vers 8 bis 9. Mein Kind, gehorche der Zucht deines Vaters und verlass nicht das Gebot deiner Mutter, denn solches ist ein schöner Schmuck deinem Haupt und eine Kette an deinem Hals. Das war unser Merkvers aus Sprüche 1, Vers 8 bis 9.

0: Herzlich willkommen zu unserem Programmbeitrag BBN Gottesdienst hier beim Biblischen Hörfunk mit dem Verkündiger Pfarrer Winrich Schäffbuch. Er spricht heute über folgendes Thema: die extreme Kraft des Glaubens. Und Textgrundlage ist Hebräer 11, Vers 31.
1: Lobt den Herrn, denn unseren Gott loben, das ist ein köstliches Ding. Ihn loben ist lieblich und schön. Und so soll auch unser Gottesdienst heute beginnen, mit dem Gotteslob in der Freude über alle seine Werke. Und wir singen das schöne Lied: Wie groß ist des allmächtigen Güte? 607. 607 und dort die ersten beiden und dann die Verse 4 und 6. 607, 1, 2, 4 und 6.

0: Wir wollen beten.
1: Du großer Gott und Herr, unser lieber himmlischer Vater, der Dank soll ganz persönlich aus unserem Herzen kommen. Wir haben deine Güte und Liebe bis heute immer wieder erfahren, auch in den letzten Tagen. Und wir haben dir so wenig gedankt und dir die Ehre gegeben. Wir wollen dir danken für das Leben, deinen Schutz, deine Bewahrung, für die äußere Versorgung, für die Errettung in Not, aber am meisten für deine große Liebe, mit der du uns herausreißt aus allen dunklen Bindungen. Für deine Liebe, mit der du uns zu dir ziehst. Jetzt lass doch das heute wieder geschehen. Dass wir nicht nur auf das Sichtbare starren, das doch vergeht, sondern dass wir immer mehr das Wunder deiner Liebe begreifen, das uns bergen kann in allem, was uns ängstet und Not macht. Vielen Dank, lieber Herr, dass du auch heute redest durch dein Wort. Sprich uns an in der Tiefe unseres Gewissens. Decke alles auf, was vor dir bereinigt werden muss. Du willst uns in Besitz nehmen, heiligen. Und da dürfen wir jetzt über alles, was uns bewegt, mit dir ganz persönlich reden. Danke, Herr, dass keiner zu Schanden wird, der auf dich hat. Amen. Wir singen das nächste Lied aus unserem Gesangbuch Nummer 608. Vergiss nicht zu danken dem ewigen Herrn. 608.

Ich lese aus Josua 2, Seite 227 in Ihren Bibeln. Das ist dann Hinführung zum Predigtext für heute. Ich habe immer gerne in den Predigten auch Abschnitte gewählt, über die sonst nach der Ordnung unserer Kirche nicht gepredigt wird. Es gab in der alten Kirche eine Evangelienreihe, eine Epistelreihe mit Evangelientexten, Brieftexten, und dann wurden im Laufe der Jahre 6 Reihen. Aber viele wichtige Bibelabschnitte kommen nicht vor. Und ich will heute über einen Bibelabschnitt reden, dass ausgerechnet eine Hure zu den Zeugen des Glaubens in Hebräer 11 gehört, die Rahab. Ich habe es überschrieben, die extreme Kraft des Glaubens, sehr extrem. Aber es gehört mit hinein in unseren Glauben. Und wissen Sie, das ist schließlich das Wunder ihrer Errettung, nicht nur der von Rahab. Josua aber, der Sohn Nuns, sandte von Schittim zwei Männer heimlich als Kundschafter aus und sagte ihnen: Geht hin, seht das Land an, auch Jericho. Die gingen hin und kamen in das Haus einer Hure, die hieß Rahab, und kehrten dort ein. Da wurde dem König von Jericho angesagt: Siehe, es sind in diese Nacht Männer von Israel hereingekommen, um das Land zu erkunden. Da sandte der König von Jericho zu Rahab und ließ ihr sagen: Gib die Männer heraus, die zu dir in dein Haus gekommen sind, denn sie sind gekommen, um das ganze Land zu erkunden. Aber die Frau verbarg die beiden Männer und sprach: Ja, es sind Männer zu mir hereingekommen, aber ich wusste nicht, woher sie waren. Und als man die Stadttore zuschließen wollte, als es finster wurde, gingen sie hinaus, und ich weiß nicht, wo sie hingegangen sind. Jagt ihnen eilends nach, dann werdet ihr sie ergreifen. Gelogen natürlich, was die Frau tut. Macht ja manchen Bibellesern Probleme, warum so Sachen in der Bibel drinstehen, wo wir heute eine Antwort drauf kriegen. Sie aber hatte sie auf das Dach steigen lassen und unter den Flachsstängeln versteckt, die sie auf dem Dach ausgebreitet hatte. Die aber jagten den Männern nach auf dem Weg zum Jordan bis an die Furten, und man schloss das Tor zu, als die draußen waren, die ihnen nachjagten. Und ehe die Männer sich schlafen legten, stieg sie zu ihnen hinauf auf das Dach und sprach zu ihnen: Ich weiß, dass der Herr euch das Land gegeben hat. Denn ein Schrecken vor euch ist über uns gefallen. Und alle Bewohner des Landes sind vor euch feige geworden.

Barmherzigkeit getan habe, dass auch ihr an meines Vaters Haus Barmherzigkeit tut und gebt mir ein sicheres Zeichen, dass ihr leben lasst meinen Vater, meine Mutter, meine Brüder und meine Schwestern und alles, was sie haben und uns vom Tod errettet. Die Männer sprachen zu ihr, tun wir nicht Barmherzigkeit und Treue an dir, wenn uns der Herr das Land gibt, so wollen wir selbst des Todes sein, sofern du unsere Sache nicht verrätst. Da ließ Rahab sie an einem Seil durchs Fenster hernieder, denn ihr Haus stand an der Stadtmauer und sie wohnte an der Mauer, auf der Mauer eigentlich so, wie man es in den alten Städten noch kennt. Und sie sprach zu ihnen, geht auf das Gebirge, das euch nicht begegnen, die euch nachjagen, verbergt euch dort 3 Tage, bis sie zurückkommen, die euch nachjagen, danach geht eure Straße. Die Männer aber sprachen zu ihr, wir wollen den Eid so einlösen, den du uns hast schwören lassen. Wenn wir ins Land kommen, so sollst du dies rote Seil in das Fenster knüpfen, durch das du uns herniedergelassen hast, und zu dir ins Haus versammeln, deinen Vater, deine Mutter, deine Brüder und deines Vaters ganzes Haus. Und wer zur Tür deines Hauses herausgeht, dessen Blut komme über ihn, aber wir seien unschuldig, doch das Blut aller, die in deinem Hause sind, soll über uns kommen, wenn Hand an sie gelegt wird. Und wenn du etwas von dieser unserer Sache verrätst, so sind wir des Eides los, den du uns hast schwören lassen. Sie sprach, es sei, wie ihr sagt, und ließ sie gehen, und sie gingen weg, und sie knüpfte das rote Seil ins Fenster. Nun singen wir, Jesus, zu dir kann ich so kommen, wie ich bin. Das Lied, das wir auch aus den Pro-Christ-Evangelisationen so lieben, von der Hingabe und von der Vergebung, wie unser Leben erneuert wird und gereinigt wird durch die Gnade Jesu. 836.

Und ich habe jetzt für die Predigt diesen Vers ausgewählt aus Hebräer 11, Vers 31. Und einige dieser Zeugen des Glaubens herausgegriffen. Letztes Mal den Mose, davor den Noah. Durch den Glauben

0: kam die Hure Rahab nicht mit den Ungehorsamen um, weil sie die Kundschaft doch freundlich aufgenommen hatte. Und jetzt, wenn Sie gleich weiterblättern, Jakobus 2, Vers 25, wird es nochmal erwähnt. Das ist immer besonders wichtig, wenn eine Sache ein paar Mal in der Schrift erwähnt wird. Desgleichen die Hure Rahab ist sie nicht durch Werke gerecht geworden, als sie die Boten aufnahm und ließ sie auf einem anderen Weg hinaus. Da sträubt sich ja auch bei Ihnen alles. Es kann doch nicht sein, dass so eine Frau für uns ein Vorbild ist. Wo kommen wir denn da hin? Was wird denn da aus Sitte und Anstand? Was soll denn da die Konfirmanden denken? Nein, wenn wir das Wort Gottes lesen, kommt Sitte und Anstand nicht durcheinander. Im Gegenteil, dann kommt alles richtig ins Lot. Und wir brauchen gar nie überheblich die Nase rümpfen, wenn wir irgendwelchen Gestalten der Bibel, dass alles immer Spiegel sind, die uns vorgehalten sind, wahre Geschichten, aber in ganz vielen Bezügen spiegelt sich unser Leben darin wider. Wir hatten vor 14 Tagen das in der Kinderkirche, und in der Kinderkirchvorbereitung haben wir plötzlich festgestellt, dass in zwei Kinderbibeln zu einem Trick gegriffen wurde. Da wurde auch tatsächlich den Kindern weisgemacht, es hätte sich um eine Wirtin gehandelt. Es gab Bibelausleger, die haben gesagt, kann man nicht Götzenanbeterin dafür sagen. Nein, das Wort ist so eindeutig, da gibt es gar nichts dran zu deuteln. Und wenn das Wort Gottes etwas sagt, dann dürfen wir gar nie etwas dran ändern. Denn es wird gar nichts beschönigt von dem, was diese Frau tut. Sonst wird etwas hervorgehoben, dass sogar eine Frau mit einem so belasteten, notvollen Leben, mit so viel Gebundenheiten, mit so viel Schuld gerettet wird und viele, viele andere ihrer Nachbarn und Bewohner in der Umgebung nicht. Was hat denn diese Frau den anderen voraus? Um das geht's doch. Was hat sie denn voraus? Den Glauben. Das ist dieses Wort vom Glauben heute ganz belastet. Das hat jeder, egal was man glaubt, jeder glaubt was. Ich glaube, das heute nicht gewittert und ich glaube, was weiß ich. Nein, es geht um das felsenfeste Vertrauen auf den lebendigen Gott, auf den, den man nicht sieht. Der Hebräerbrief sagt, der Glaube ist ein Nichtzweifeln an dem, das man nicht sieht. Hier war eine Frau, die hat mit dem lebendigen Gott gerechnet und so absolut und so vollständig. Und das hat ihr ganzes schuldhaftes Leben befreit. Jetzt sollen es alle hören. Keine Schulterwelt, keine Bindung, keine Not, die nicht durch einen Glauben überwunden und befreit werden kann. Es gibt keine Abhängigkeit und keine Tiefe, in der wir leben. Gar nichts an Prägungen, die wir mit uns tragen. Und ich sage das ganz bewusst, weil das die Botschaft des Evangeliums ist, die nicht durch ein ganz festes und lebendiges Vertrauen auf den lebendigen Gott überwunden und durchbrochen werden wird. Ist jemand in Christus, dann ist er eine neue Schöpfung, so heißt es heute im Losungsbüchlein. Ja, das gilt. Und das soll an Ihnen wahr werden, wie es an dieser Rahab wahr wurde. Und das ist Gottes Triumph, dass es an den extremsten Beispielen deutlich gemacht hat. An einem, der mit Jesus am Kreuz hingenagelt war, ein Mann, der Blut an seinen Händen hat, ein Mörder war, und Jesus sagt, und im Paradies wird er sein, durch den Glauben. Der Glaube ist dann plötzlich so einfach und so schlicht, aber ein Nichtzweifeln an dem, das man nicht sieht, ein Überwältigtwerden von der unsichtbaren Wirklichkeit. Das ist bei uns gar nicht mehr lang, bis wir einmal in der Ewigkeit vor Jesus stehen, der Weltenrichter. Ist nicht mehr weit. Und an jenem Tag wird viel unwichtig sein. Nicht das, was wir vererbt haben und auch viel aus unserem Leben wird unwichtig sein, sondern ob wir unser Vertrauen allein auf die Versöhnung durch das Blut Jesu gesetzt haben. Christi, Blut und Gerechtigkeit, das ist mein Schmuck und Ehrenkleid, damit will ich vor Gott bestehen, wenn ich zum Himmel werde eingehen. Sie können mit all Ihren Leistungen und guten Werken vor dem heiligen Gott nicht bestehen. Sie können nur bestehen, dass ein Bürger Jesus für Sie bezahlt hat. Der Sohn Gottes hat Ihre Rechnung beglichen. Ohne Glauben ist unmöglich, Gott zu gefallen. Und dann wird das auf einmal das Wichtigste, was der Hebräerbrief sagt. Dieses ganz feste Vertrauen auf den lebendigen Herrn. Lukas 18 steht berichtet, wie Jesus einmal seine Jünger fragt, wenn er als Weltenrichter auf die Erde wiederkommt, in seiner Wiederkunft, meint ihr, er werde Glauben finden auf Erden, diesen festen Glauben, diese ganze Hingabe, dass man bei dieser Rahab so wunderbar studieren und lernen kann. Zunächst möchte ich darauf hinweisen, die Rahab war vom Glauben viel weiter weg als wir alle. War viel, viel weiter weg als wir alle. Warum? Sie war eine Kanaanäerin. Können Sie im Lexikon nachschlagen, können Sie in archäologischen Büchern nachschlagen. Kananäer waren die Ureinwohner dieses Landes. Und die ganze Denkweise dieser Menschen drehte sich nur um ein Thema. Archäologen haben überall aus den Gräbern gezogen, um die Geschlechtlichkeit, um den Sex. Und selbst ihr Suchen nach Gott haben sie nur in ihrer Sexualität gesucht. Aschera war dieses lästerliche Gottesbild. Sie finden es im ganzen Alten Testament, wie die Propheten gegen diesen schrecklichen Kult ankämpften, der offenbar in Israel nie richtig überwunden wurde. Immer wieder auf den Höhen hurten sie diesem Baal, das heißt dieser Fruchtbarkeit. Die Bauern waren immer wieder Versuchung, damit die Äcker doch Getreide geben und fruchtbar sind. Man muss noch irgendwas dafür tun und diese dämonischen Gottheiten besänftigen. Und in dieser Denkweise wächst diese Rahab auf. Schlimm ist, dass es bei uns Leute gibt, die meinen, es gibt sogar manche Christen, die meinen, das wäre was Schönes. Nein, nur eine Liebe bis zum Tod ist schön. Nur eine Treue in Hingabe ist schön. Alles andere ist schrecklich. Zerreißt sie und zerstört sie. Diese Rahab war ja eine Frau, mit all dem, was sie da mitgemacht hat, war sie eine ausgebeutete und ausgenutzte Frau. Liegen gelassen wird mit ihren Gefühlen und wie sich niemand kümmert und die im Ernstfall niemand hat, der für sie da ist. Eine verbitterte Frau, die niemand versteht. Und sie hatte niemand, der ihr aus dieser schrecklichen Umklammerung dieser gottlosen Bindungen heraushilft. Bei uns ist ja so ein komischer Denkweise, wenn man immer wieder hört, als dass die Leute meinen, die Menschen, die irgendwo in ihrem Urzustand leben, wo das Evangelium nicht hinkam, die Leute hätten ein paradiesisches Leben. Vielleicht haben sie das im Kino irgendwo mal im Film gesehen. Aber wenn sie das wissen, gehen Sie mal, lassen Sie sich erzählen, wie unheimlich diese dunklen, okkulten Bindungen sind. Es gibt ja keinen neutralen Lebensraum. Und diese Rahab hat ja niemand gehabt, der ihr den Weg zur Freiheit, zur Freude des Lebens gewiesen hätte. Sie hatte keine Bücher, keine Beispiele des Glaubens an den wirklichen Gott, der uns in sein Ebenbild hineingeschaffen hat. Sie hatte ja nur jene okkulte Religion um sie herum, die alle praktizierten. Wenn die nur ein bisschen von dem gehabt hätte, was sie haben, wie hätte erst der Glaube der Rahab geleuchtet? Wie immer das sagen. Wir haben so viel, die uns unterwiesen haben im Glauben, und dennoch sind wir keine Festglaubenden. Was hatte denn diese Rahab überhaupt? Wie kam sie denn überhaupt zum Glauben? Sie hatte nur die Berichte, die überall in der Stadt erzählt wurden, dass nämlich dort ein Volk heranzieht und da Merkwürdiges geschehen ist. Selbst die beiden Könige der Amoriter sind von diesem Volk, das ja nur aus der Wüste kam, mit alten Kindern und Kranken, geschlagen wurde. Und dann hörten sie die Geschichte, dass irgendwie eine große göttliche Macht vor diesen Israeliten das Schilfmeer austrocknete und sie trockenen Fußes hindurchgingen. Und jetzt legt sich eine Angst über diese Stadt Jericho. Sie war gut befestigt, sie hatte dicke Mauern. Eigentlich müssten sie ja gar keine Angst haben. Aber die spüren alle, da kommt eine große Macht auf uns zu. Aber die Rahab war die einzige, die begreift, das kann nur der Herr sein. Woher sie das weiß? Wissen Sie, wenn Gott einen Menschen zieht zum Glauben, und ich weiß, wie er an ihrem Herzen oft schon geklopft hat und sie gezogen hat. Und sie haben in der Tiefe ihres Gewissens genau gespürt, was Gott zu ihnen redet. Und wir verdrängen das immer wieder und schieben es auf die Seite. Die Rahab, die spricht ja den Kundschaftern gegenüber ganz offen aus und sagt, nein, nein, das sind keine Zufälle und nicht irgendwas sonst. Der Herr. Das war der Herr. Und wenn die anderen nicht mehr wagen zu atmen aus Angst, da vertraut diese Rahab, dass es bei dem einen Herrn doch eine Rettung geben muss. Und sie kommt, so wie es beim Glauben immer ein Wunder ist, wenn er durchbringt, sagt, aber Herr, du kannst mich doch nicht hinausstoßen, ich will dich doch haben. Wunderbar. Was da im 11. Kapitel beim Hebräerbrief wieder beschrieben ist, wie der Glaube überwältigt wird von der unsichtbaren Wirklichkeit. Er braucht keine Beweise und keine Pfänder, sondern er hielt sich an den, so heißt es bei Mose, der noch nicht sah, als sähe er ihn. Und die Rahab, die sagt nicht, wenn es einen Gott gibt, dann muss ich mich verstecken mit meinem Leben. Wenn es einen Gott gibt, dann muss er sich meiner erbarmen. Und sie begreift in ihrem Glauben, der so praktisch ist, so handfest, so echt, so bewährt, so einfach durchbrechend. Das zeigt uns die Bibel. Das ist der echte Glaube dieser Frau. Ich weiß, dass der Herr euch dieses Land in die Hand geben wird, sagt sie. Woher weiß sie denn das? Sieht sie nicht die dicken Mauern Jerichos? Nein, sie beugt sich vor der Majestät und Größe Gottes. Daraufhin setzt sie alles auf den Glauben und vertraut ihm. Das Zweite, was ich sagen will, der Glaube war sehr tätig. Das ist ja das, was der Jakobusbrief dann noch ergänzt. Bei uns gibt es sehr häufig einen Glauben, der ist nur ein Denkglaube, ein Kopfglaube, ein Spruchglaube. Ist irgendwo eine philosophische Weisheit da oben. Aber das geht ja nicht, für die Bibel geht das nicht. Darum, ein Glaube, der nicht praktisch sich in meinen Lebensentscheidungen zeigt, ist kein biblischer Glaube. Sondern dieses Vertrauen, dieses felsenfeste Vertrauen dieser Rahab, das wird zur Tat, zur gehorsamen Tat. Jetzt interessiert uns natürlich zuerst, was war denn mit ihrem ganzen Schmutz? Ich bin fest davon überzeugt, dass das schon überwunden war. Aber darüber will ich mit niemand streiten. Das heißt, dass auf ihrem Dach Flachstängel lagen. Ich habe noch nie gehört, dass eine Hure einem ehrlichen Gewerbe nachgeht. Aber die Frau, die hat gesponnen, Linnen gesponnen. So ein Zeichen, dass sie ein neues Leben anfangen wollte. Und es gibt für einen, der die Not der Bindungen der Sünde erkannt hat und gemerkt hat, wie die Sünde das Verderben ist, das uns in die Tiefe zieht, auch gar nie einen Grund, dass man auch nur spielen wollte mit irgendwelchen Dingen.
1: Diese Rahab hat viel mehr gesucht. Sie hat das Leben gesucht, die Befreiung. Und jetzt handelt sie entschlossen. Und sie fragt gar nicht, ob das für sie Probleme gibt. Und sie fragt nicht, ob sie vielleicht dadurch sogar noch das Leben verlieren kann. Das mache ich gar nicht wichtig. Sie vertraut diesem Gott so völlig, dass sie diese beiden Kundschafter schützt, dass sie alles wagt und ihre ganze Zukunft in die Hand dieses Gottes legt. Und das ist auch wieder so wichtig, dass der Glaube dieser Frau ein praktischer Glaube war. Ein Glaube der Tat. Und es war gut so, dass sie das gleich umgesetzt hat. Sonst rettet er dich auch nicht. Sonst hilft er auch nicht weiter. Ein Glaube, den man bloß nicht denkt und den man nicht befolgt, hat ja gar keinen Wert. Und sie bleibt in ihrem Hause und sie wartet auf Dinge, die da kommen sollen. Sie ist so zuversichtlich, dass sich alles lösen wird. Mir gefällt das so, wie die Rahab gar keine albernen Sprüche macht und wie sie auch nicht durch Dummheit auffällt. Manche Glaubende meinen, man müsse viel Sprüche machen. Nein, sie ist eine Frau, die auch bloß, sie will auch nichts Besonderes tun. Sie sagt, jetzt möchte ich warten, wie Gott mich gebraucht und wo Gott sie gebraucht, da handelt sie entschlossen. Das ist die Art des Glaubens. Treu zu sein in seinem Platz und zu wirken, praktisch. Und weil sie das umgesetzt hat durch die Tat, wurde sie gerettet, natürlich. Ein gelebter Glaube, ein Glaube der Hingabe, dient zur Rettung. Und ein drittes, der Glaube der Rahab war unvollkommen und doch im entscheidenden Kern richtig. Da atmet man ja geschwind kurz durch und sagt, ja, warum bringt jetzt die Rahab das fertig, zu lügen, dass die Balken sich biegen? Wie die Soldaten kommen und sagen, wo hast du die Männer versteckt? Da lügt sie. Und da soll gar nichts daran beschönigt werden. Lüge bleibt Lüge und nie heiligt der Zweck die Mittel. Man sagt, es war für eine gute Sache, darf man Notlügen machen. Nie! Das ist auch nie vergessen an dieser Stelle. Gegenteil, das bringt sie bloß in ganz große Not. Wie schön wäre es gewesen, die Rahab hätte das nicht getan, aber es ist für uns berichtet. Wenn man jetzt so schnell sagt, ja, die Rahab hätte eben nicht lügen sollen. Was hätten Sie getan, wenn Sie in Ihrem Haus Juden versteckt hätten in der Nazizeit? Wir haben ja bei Licht im Osten immer wieder diese Fahrten gehabt mit den Schmuggelautos, wo bis zu 6000 Bibeln versteckt waren. Und wenn wir dann immer auf unseren Rüstfreizeiten zusammen waren, haben wir immer gesagt, wir dürfen nie lügen. Und ich vergesse nie, wie einer unserer Vielfahrer in Tränen ausbrach und sagt, ihr redet da so leicht. Aber wenn er da am eisernen Vorhang steht, ich habe meinem Herrn oft Unehre bereitet. Das Recht werden wir sehen, das ist ein Problem. Aber damals stand ein Russlanddeutscher auf und sagte, aber es ist trotzdem gut, wir machen es uns ganz fest, dass es für uns gar nie auch eine Notlüge geben darf. Sag, wir kommen im Osten nur durch, wenn wir ganz klare Wege gehen. Und dann fragt ihn wieder der Mann, sagt, ja, aber was möchtest du denn machen, wenn der Zöllner dich fragt, haben Sie Bibeln dabei? Hat er gesagt, da würde ich ganz cool antworten und sagen, ach, das habe ich nicht gewusst, dass Sie eine wollen. Das nächste Mal bringe ich Ihnen eine mit. Und sagt, da lässt dich bestimmt fahren. Rechnet doch auch mehr mit der Gegenwart Jesu, der euch im entscheidenden Moment Weisheit gibt oder Klugheit wie die Schlangen und ohne falsch wie die Tauben. Aber es gibt nichts dran zu beschönigen. Der Glaube der Rahab war noch nicht sehr weit gediehen, sonst hätte sie das auch vielleicht kühner gewagt. Wir haben auch diese Rahab nicht zu richten. Wir sind nicht zum Benoten da bei der biblischen Geschichte, sondern das alles ist wieder dieser wunderbare Spiegel für uns selber, wie auf einmal deutlich wird, wie mein Glaube ja in vielem auch noch zittert und wackelt und angefochten ist und zweifelt. Im Kern war der Glaube der Rahab richtig. Und im Kern, was war das? Sie hat ihr Vertrauen allein auf den lebendigen Gott gesetzt. Und Jesus sagt, wenn ihr Glauben habt, nur so eine kleine Portion wie ein Senfkorn, könnt ihr Berge versetzen. Lasst uns doch das von der Rahab lernen, noch Gott viel mehr zu trauen. War es von ihr vielleicht auch Kleinglauben, dass sie noch ein Zeichen wollte, das ans Fenster gehängt wird, dieses rote Seil? Wir verlangen ja oft auch in unserem Glauben noch nach Zeichen. Herr, gib mir ein Zeichen, ein sichtbares Ding, an das ich mich halten kann. Unser Glaube lebt nicht von Ritualen und lebt nicht von Zeichen. Was brauchen Sie? Wo setzen Sie Ihr Vertrauen drauf? Nicht auf ein rotes Seil, das raushängt. Ich setze mein Vertrauen auf das Wort meines Herrn, der zu mir gesagt hat, fürchte dich nicht, ich bin mit dir. Der am Kreuz sich für mich dahingegeben hat. Halten Sie sich an ihn und was jetzt vor Ihnen an bedrängenden Dingen stehen mag, wo Sie sagen, ich stürze in Abgrund. Nein, Sie können nicht fallen, weil der Sie nicht loslässt, der Ihr Herr ist, der Sie erwählt hat, an den Sie glauben als Ihren Herrn, wo Sie Ihr Leben in seine Hand legen. Und das ist so groß, dass dieser Glaube rettet. Glaube in den Herrn Jesus, so wirst du und dein Haus selig. Sie sind wieder erschütternd, dass es das gibt, dass Tausende und Abertausende zugrunde gehen. Wir halten den Atem an, ist Gott so grausam. Wissen Sie, dass in unserer Welt Millionen, Abermillionen Menschen untergehen, ohne Hoffnung. Sie haben keine Hoffnung und kein Heil. In unserem Land gehen Menschen zugrunde und sterben, ohne irgendeine ewige Hoffnung. Und das ist so wichtig, dass wir einen lebendigen, festen, echten Glauben haben wie die Rahab und errettet werden. Wir sind nicht von denen, die da weichen, heißt nachher im nächsten Kapitel, sondern von denen, die glauben und gerettet werden. Und die Rahab nimmt ihre ganze Familie noch mit, sagt, komm zu uns ins Haus. Und wir sehen dann plötzlich diese starre, befestigte Stadt Jericho mit ihren dicken Mauern, wie sie zerbrechen, wie Gott diese Welt dahin gibt. Und an einer Mauerecke steht ein Häuschen, bewahrt unter der Gnade Gottes. Welchen Wunder! Nur durch Glauben. Ohne Glauben ist unmöglich, Gott zu gefallen. Haben Sie das Ihren Kindern so deutlich gemacht, auf was alles ankommt? Auf einen gelebten, festen, gewissen Glauben, der allein dem lebendigen Gott vertraut, ganz und völlig. Amen. Jetzt singen wir vom Lied 322, den ersten Vers. 322. Nun danket all und bringet Ehre.

0: Und nun wollen wir beten. Herr Jesus Christus, wir wollen dir vertrauen. Und es ist ganz groß, dass du, wie bei dieser Rahab, etwas ganz völlig Neues aus unserem Leben machen kannst. Wir sind nicht besser als sie. Du kennst unsere Gedanken und Sinne. Und wir bitten dich ganz herzlich, dass du uns reinigst und heiligst. Und danke, dass das wahr ist, dass du uns völlig umwandeln und erneuern kannst. Hilf uns jetzt auch angesichts der Herausforderungen und der Aufgaben, vor denen wir stehen, auch der Versuchungen, in die du uns hineingestellt hast, dass wir nur dir treu bleiben. Herr, bewahre uns den Glauben, dass wir nicht abirren und an dir schuldig werden. Mehre uns den Glauben, lieber Herr, dass wir nicht sichtbare Beweise fordern, sondern dass wir uns allein auf dich und dein Wort gründen und dass unser Glaube praktisch wird, dass er sich umsetzt, auch in unseren Familien und Häusern. Wir wollen dir danken, auch an diesem Tag, für das Geschenk unserer Kinder. Aber auch wenn du Menschen führst und ihnen einen anderen Weg bestimmt hast, dann kannst du sie auf ganz andere Weise unvergleichlich mehr segnen. Herr, wir wollen dir vertrauen, dass in dir das Leben ist, und danken dir, dass du uns retten kannst aus einem vergehenden Geschlecht. Lasst uns gemeinsam beten: Vater unser im Himmel, geheiligt werde dein Name, dein Reich komme, dein Wille geschehe, wie im Himmel, so auf Erden. Unser tägliches Brot gib uns heute und vergib uns unsere Schulden. Wir vergeben unseren Schuldigen. Und führe uns nicht in Versuchung, sondern erlöse uns vom Bösen. Denn dein ist das Reich und die Kraft und die Herrlichkeit in Ewigkeit. Amen.
1: Wir hörten heute eine Predigt über die extreme Kraft des Glaubens. Textgrundlage Hebräer 11, Vers 31.

Neulich ist mir bewusst geworden, dass die vielen Schreiber der Bibel, die vom Heiligen Geist getrieben so viele wunderbare, herrliche Worte niedergeschrieben haben, teilweise schreckliche Umstände durchlebt haben. Und doch haben sie auf den Herrn vertraut und ihn gelobt inmitten der Umstände. Wie sieht es denn bei mir aus? Wie sieht es bei Ihnen aus? Erkennen wir Gott und vertrauen wir ihm? Haben wir ein dankbares Herz und Lippen, die ihn loben, auch wenn die Umstände schwierig sind?

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1: Sie hören nun die gute Nachricht aus Gottes Wort. Unser Wochenvers steht in Sprüche 1, Vers 8 bis 9. Mein Kind, gehorche der Zucht deines Vaters und verlass nicht das Gebot deiner Mutter, denn solches ist ein schöner Schmuck deinem Haupt und eine Kette an deinem Hals. Das war unser Merkvers aus Sprüche 1, Vers 8 bis 9.

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1: Jesus wird glorreich auferstehen. Jesus, wie ein Mensch, wird uns lieben. Jesus, wie ein Wein über dich. Jesus, wie dich unsagbar lieben. Das ist die Aufgabe, die Schulaufgabe von Kindern Gottes bis zu ihrem letzten Atemzug. Jesus, nicht? Christum lernen. Und wenn was, ist deutlich geworden. Ich kann es fast nicht erklären, nicht? Aber ich hoffe, Sie kapieren es. Das ist die uns gestellte Aufgabe, Jesus lernen. Es ist schön, Jesus zu lernen. Es ist schön. Die meisten Leute wissen das gar nicht, wie schön das ist. Sie meinen, das Christentum wäre eine dunkle Moral oder eine Pfaffenknechtschaft oder was weiß ich alles für dunkle Sachen. Christsein heißt Jesus lernen. Seitdem er mich gefunden hat, in meinem Weg auf und ab gegangen. Aber eins war immer dabei, ich habe Jesus lernen müssen. Ne? Ich habe Jesus lernen müssen. Wenn ich heute eine Predigt lesen würde aus meinen Anfangszeiten, ich glaube, die käme mir unsagbar dumm und dünn vor, nicht? Ich habe inzwischen Jesus mehr gelernt, nicht? Mehr gelernt. Aber man lernt nicht aus. Man lernt nicht aus bei Jesus. Ihr habt Christum nicht also gelernt. Und nun, dieser Paulus ist ein großartiger Seelsorger. Das darf ich eben noch sagen, also was heißt Jesus als Aufgabe, als Pensum? Darf ich mal eben auf die Evangelisation von Billy Graham kommen? Die rief mich heute an, ich möchte Ihnen einen kurzen Artikel schreiben über meine Eindrücke, mal so von innen her gesehen. Und da habe ich gesagt, für mich war der Höhepunkt, ich habe mal so überschaut, die ganzen Vorträge, war für mich der Höhepunkt ein Abend, wo Billy Graham eigentlich ganz dogmatisch davon gesprochen hat, wie Jesus ein wundervoller Mensch war. Er wäre gewiss Sportsmann gewesen, sagt er, wenn er heute lebte, nicht? Und ich hätte so gerne dazwischen gesagt, was muss er für eine Stimme gehabt haben? Bei der Speise nur 5000 hat er den ganzen Tag gepredigt vor 5000 Menschen ohne Frauen und Kinder. Rechnen die Frauen und Kinder mal raus. Ich weiß nicht, warum sie die so unverschämt rechnen da im Morgenland. Inzwischen sind sie doch in der 68, nicht? Ohne Frauen und Kinder. 5000 Menschen, Männer. Und was dazugehörte? Nun, was muss der für eine Stimme? Ohne Mikrofon, ja? Also für eine Stimme, für eine Glocke gewesen sein. Da schildert Billy Graham, was hat Jesus für ein herrlicher Mensch war. Und er war Gott. Und nun macht er klar den Wunder, hier ist Gott zu uns gekommen. Wahrer Mensch und wahrer Gott. Das war eigentlich eine ganz dogmatische Darlegung. Und doch habe ich das als Höhepunkt empfunden und dachte, das ist das eigentliche christliche Jesus-Lernen. Nicht? Ihn als Aufgabe kommen. Nicht satt werden, nicht fertig werden, ihn zu lernen. Aber nun weiter. Ich sage, Paulus ist ein großartiger Seelsorger. Nachdem er gesagt hat, ihr habt Christum nicht also gelernt, bremst er seine Darführung einen Moment und sagt, so ihr anders von ihm gehört habt und in ihm gelehrt seid, wie in Jesu rechtschaffenes Wesen ist. Das heißt, hier stoppt der Paulus einen Augenblick seine sachlichen Darlegungen ab und stellt eine Frage. Wir haben Christus alles gelernt. Sofern ihr, habt ihr eigentlich Jesus schon gelernt? Habt ihr ihn gehört? Sofern ihr, sonst brauchen wir gar nicht weiter zu reden, sagt er. Ist deutlich. Er verwandelt auf einmal seine Darlegung in eine Frage. Habt ihr Jesus gehört? Habt ihr ihn gelernt? Und sehen Sie, da muss ich nun mal an einer Stelle wieder sagen, da hat Luther nicht ganz richtig übersetzt. Es heißt im Griechischen wörtlich in Vers 21, wollen Sie einen Vers mal vornehmen. Alle Übersetzung ist immer schwierig und dazu ist vielleicht ein Pastor da, dass er es auslegt. So ihr anders, das sagt Luther, von ihm gehört habt. Also so hat, in der Sprache Luthers war es verständlich, aber in unserer Sprache klingt es so, so ihr anders etwas von über Jesus gehört habt. So werden wir es verstehen, ne? Es heißt aber wörtlich, so anders ihr ihn gehört habt, so ihr anders seine Stimme gehört habt, das ist der Sinn. Also verstehen Sie, das ist einfach das, zur Zeit Luther verstand man das noch so. Luther will jetzt nicht falsch, sondern die altmodische Sprache verstehen wir nicht mehr. So anders ihr ihn gehört habt, euch rufen. Ich sage, Paulus verwandelt die ganze Darlegung immer in die Frage, habt ihr eigentlich die Stimme Jesu schon gehört? Sonst versteht er das Ganze gar nicht. Und wenn ich diesen Text auslegen will, muss ich diese Frage jetzt erstmal weitergeben. Habt ihr Jesus Stimme gehört? Er fragt Paulus durch 2000 uns jetzt. Es ist durchaus möglich, dass Menschen den faszinierenden Evangelisten Billy Graham gehört haben und einige Zeit unter seinem Einfluss bleiben. Aber das wird nicht bleiben, wenn es nicht so war, dass sie Jesus Stimme gehört haben. Dass auf einmal gar nicht mehr ein Redner da war, sondern sie wussten, der Sohn Gottes, der an mich gedacht hat wie am Kreuz, der traurige in mein bisheriges Leben, dem das Herz bricht über mir, der möchte, dass ich selig würde, der hat mich gerufen. Der hat mich gerufen. Und ich hab's gehört. Das hört man nicht mit den Ohren, nicht mit den Ohren, sondern man hört es mit dem Gewissen. Man hört es mit dem Gewissen. Jesus sagt, meine Schafe hören meine Stimme. Meine Schafe hören meine Stimme. Ich bin so glücklich, dass Jesus Stimme so gewaltig hier im Ruhrgebiet mal wieder gerufen hat, nicht? Und ich bin dankbar, dass Jesus Stimme hier in diesem Weiglerhaus viele gerufen hat, nicht? Es hat mich manchmal gefreut, wenn ich hörte, die und die helfen mit als Seelsorgehelfer, von denen ich weiß, dass sie vor ein paar Jahren fern dem Leben aus Gott waren, das heißt, entfremdet dem Leben aus Gott. Und nun durften sie anderen den Weg zeigen, nicht? Warum? Was lag dazwischen? Jesus hat sie gerufen. Ich frage Sie, haben Sie Jesus Stimme gehört? Verstehen Sie, ein, der Jesus Stimme gehört hat, ist es zum Beispiel so furchtbar komisch, wenn er kommt und sagt, es gibt gar keinen Gott oder so, nicht? Diese Diskussion liegt hinter ihm. Wenn mich einer gerufen hat, dann weiß, dass er da ist. Da ist die Frage, ob der existiert, nicht mehr aktuell. Verstehen Sie, sind Sie über diese ersten primitiven Zweifelsfragen, es kommen nachher noch andere Zweifel, aber sind Sie über diese ersten primitiven Zweifelsfragen hinübergekommen, ob das Wahrheit ist, was hier in diesem Buche steht? Weil nämlich er selber Sie vernehmlich gerufen hat, so anders ihr Jesum gehört, Christum gehört habt. Und dann heißt es weiter, und das ist wieder so, und in ihm gelehrt seid. Das ist wieder so ein merkwürdiger Ausdruck. Der Epheserbrief ist ein merkwürdiger Brief. Mit Tiefgang, verstehen Sie? Da können wir unsere Zähne dran ausbeißen und werden nicht fertig, die Tiefe zu verstehen. Was heißt in ihm gelehrt sein? Also gelehrt, das heißt so viel wie unterwiesen sein. Ne? Sofern ihr in Jesus unterwiesen seid. Hier ist also die Rede davon, dass Paulus zu Leuten reden will, die sich zu Jesus bekehrt haben und dann in der Bibelstunde, im Gottesdienst, im Unterricht waren und unterwiesen worden sind. Ich brauche gar nicht weiterzureden, sagt er, wenn ihr nicht Jesu Stimme gehört habt. Und was heißt in Jesus unterwiesen? Also sehen Sie, da ist die Rede davon, sofern ihr eine Stimme gehört habt und in ihm unterrichtet worden seid. Da wird zunächst einmal deutlich, dass Paulus der Überzeugung ist, dass man im Christenstand überhaupt nur leben kann, wenn man am Leben der Gemeinde teilnimmt und lernt. Wie wichtig sind Bibelstunden, ja? Mir kriegt man einen Stich ins Herz, wenn ich so lese, so im Kirchenanzeiger, Bibelstunde fällt aus. Denke ich, nicht? Ich habe es mir gucken, wie es letztens nicht so ausfallen lassen. Da fiel nicht aus, da waren wir alle oben im Zelt, nicht? Aber es ist so maßlos wichtig, dass wir in Jesus gelehrt werden, dass wir unterwiesen werden. Und da sagen Sie ja, der Pastor, ich kann Ihnen sagen, was es für mich wundervoll war, dass ich so viel reden muss, einmal die Abende da zu sitzen und auch unterwiesen zu werden, in Christus gelehrt zu werden. Nicht? Ich habe das aufgenommen wie trockenes Land den Regen, nicht wahr? Und es ist mir aufgegangen, wie wichtig es ist, dass wir auch hier nicht der Pastor allein redet. Verstehen Sie? Es ist mir wichtig, dass ein Bruder Massow vorher redet, dass ich da sitzen kann und auch mit ihm unterwiesen werde, dass der alte Mensch getötet werden soll. Habe ich sehr nötig. Nicht? Habe ich sehr nötig. Das haben wir alle nötig, in Jesus gelehrt zu werden. Aber damit ist da ist die Notwendigkeit einer Unterweisung da. Wenn mir einer sagt, habe ich nicht mehr nötig, ich kenne die Bibelstunde heute Regen, zunächst mal scheint die Sonne und so, habe ich nicht mehr nötig, dann sage ich, da wirst du dich geistlich verkümmern. Aber das ist immer noch nicht ganz deutlich gemacht, was es heißt, in Christo unterwiesen werden, in Christo gelehrt seid, in ihm gelehrt seid. Was heißt in Christus gelehrt sein? Was soll das heißen? Ich kann sie anders verstehen als so, dass im Mittelpunkt aller christlichen Lehre Jesus der Gekreuzigte stehen muss. Sehen Sie, ich besuche, warte mal so, in meinem Frühjahr mein Bezirk von Haus zu Haus Hausbesuche. Ich wollte meinen Bezirk kennenlernen. Habe ich tolle Sachen erlebt. Und dann kam ich zu einem, der war Schuhmacher. Und der brüllte mich gleich an, er war Zeuge Jehovas. Damals hieß es noch ernster Bibelforscher. Wer ernster Bibelforscher? Dann sage ich, ist ja. Interessiert mich nicht so alt. Gott fragt mal nicht, ob wir zugehört haben, sondern ob wir Herrn Jesus lieb gehabt haben. Haben Sie Herrn Jesus lieb? Ja. Schön, sage ich, das aber her. Können Sie mir schon die Hand geben? Ich nehme mich auf. Und glauben Sie, dass ein Kreuz, wo für meine Sünde gestorben ist, das Allerwichtigste ist? Ja, ich glaube auch. Ich sage nur, habe ich bloß eine Frage. Ist von dieser Hauptsache bei Ihnen am allermeisten die Rede? Nein, sagt er. Ich sage, dann sind Sie am verkehrten Ende eingestiegen. In ihm unterwiesen. Das heißt, in aller christlichen Lehre muss Jesu Kreuz im Mittelpunkt stehen. Meine

umstehen. Es ist, gibt eine schöne Geschichte, ich habe schon mal erzählt, als der Vater Bodelschwing von Bethel zum ersten Mal Diakonissen ins Ausland sandte, nach Kairo, da kamen die Diakonissen vorher zu ihm und sagten, Herr Pfarrer, in Kairo gibt es alle christlichen Gemeinschaften und Sekten und Lehren und wir wissen da gar nicht, wir brauchen doch Nahrung für unsere Seele, wo sollen wir hingehen? Und da hat Bodelschwing gesagt, hört doch einfach, wo Jesu Kreuz im Mittelpunkt steht, da seid ihr richtig. Wo das die Hauptsache ist, wo sich alles darum dreht, da seid ihr richtig. Da könnt ihr bleiben. Er hat nicht gesagt, evangelisch-lutherisch oder freikirchlich oder so, verstehen Sie? So, wo Jesu Kreuz im Mittelpunkt steht, da seid ihr richtig. Das ist eine wundervolle Antwort. In ihm seid ihr gelehrt worden, in ihm seid ihr unterwiesen worden. Das heißt, dann sein Kreuz. Es gibt große Dinge der Bibel, zum Beispiel das neue Leben der Christen, da muss man viel sagen, nicht? Aber wenn das Kreuz Jesu nicht im Mittelpunkt steht, dann ist es eine reine Moral. Oder, es ist viel zu sagen über die Endzeit. Hat mich sehr beschäftigt, wenn Jesus wiederkommt und das Weltgericht und der Antichrist. Aber wenn sein Kreuz nicht im Mittelpunkt steht, das mich errettet, in jetzt und in Ewigkeit, dann ist das Ganze eine lose Spekulation. In ihm seid ihr unterwiesen worden. O Gott, helfe uns, dass wir zu allen Zeiten solche Verkündigung, solche Unterweisung haben. Sehen Sie, das war für mich das Köstliche, wenn ich da saß und hörte Billy Graham zu. Wenn ich nach Hause ging, dann war Jesus vor meinen Augen groß geworden. Ne? Viel gesagt, was in meinem Leben anders werden muss und so, aber Jesus war mir groß geworden. Von da kommt alles nicht her. Das heißt wirklich, in ihm seid ihr gelehrt. Ja, meine Freunde, und wie in Jesus ein rechtschaffenes Wesen ist. Wenn ich doch jetzt wüsste, ob Sie noch so frisch sind, dass Sie eine schwere Sache noch mal 5 Minuten anhören können. Vielleicht singen wir eben noch ein Vers zwischendurch. Ich würde das gerne noch sagen, weil ich heute Abend doch nichts mehr zu erzählen habe, nicht? Aber dann könnte ich den Vers abschließen. Das Merkwürdige ist, dass eine schlichte Jesusbotschaft, wenn man ihm gelehrt wird, solch eine Bewegung hervorruft, wie die von Billy Graham. Darf ich zwischendurch mal eben in ein paar Zahlen sagen, dass zur Einzelseelsorge über 4.000 Menschen gekommen sind, dass die Kollekte 186.000 Mark betrug. 186.000 Mark. Was mich ein wenig bewegt, sind, dass ich komme mit vielen Leuten ins Gespräch, so die Vorwürfe. Es gibt 2 Hauptvorwürfe. Der erste ist, es ist doch um Massenbetrieb. Jetzt hat das Volk seit 50 Jahren unablässig geschrien, die Kirche hat die Massen verloren. Die Kirche kann nicht mehr so reden, dass die Massen kommen. Die Kirche hat ja keinen Einfluss auf die Massen. Jetzt kommen mal Massen, dann ist es Massenbetrieb. Mehr braucht man dazu gar nicht zu sagen, nicht? Wenn es wenig sind, ist nicht recht. Wenn es viele sind, ist auch nicht recht. Wie soll man es machen? Und der zweite Vorwurf, den hat also leider das katholische Kirchenblättchen aufgebracht, zuerst so andeutungsweise, dieses Ruhrwort, oder wie heißt das Ding? Schäbig ist das, schmutzig ist das, schmutzig. Billy Graham will hier gewissermaßen nur Geld machen. Und ist ja gesagt worden, dass Billy Graham seine Sachen sogar selber bezahlt, weil diesen Vorwurf gehört hat, bezahlen die das alles selber, sogar ihr Reisen, ihren Aufenthalt, nicht einen Pfennig nehmen die mit. Aber dieses Zelt hat aufzubauen 120.000 Mark gekostet, nicht? Und dann kommen andere Unkosten, 150.000 Mark allein Essen. Und wir müssen für Berlin gewissermaßen mitsammeln, da sind 40.000 Mark für Berlin noch wenig, ja? Verstehen Sie? Weil Berliner mit Ostgeld bezahlen zum großen Teil. Also das ist genauso ein dummer Vorwurf. Aber diesen zweiten dummen Vorwurf braucht man gar nicht zu antworten, nicht? Der kommt aus der Hölle. So, nun komme ich zu dem letzten Vers noch. Können Sie mal richtig zuhören, nach dieser kleinen Pause? Wie ihr, Vers 21, ihr seid in ihm gelehrt. Da sagt Luther jetzt, wie in Jesus ein rechtschaffenes Wesen ist. Also da müssen Sie jetzt mal ein bisschen Ihren Kopf halten. Luther übersetzt es richtig, aber der Sinn wird so nicht deutlich. Was ist der Sinn dieses merkwürdigen Satzes? Wörtlich heißt es, wie in Jesus Wahrheit ist. So heißt es da, wörtlich, im Griechen. Ihr seid in Jesus gelehrt. Ihr habt gelernt, wie in Jesus Wahrheit ist. Was soll das heißen? Bitte sehen Sie mal in den Text rein. Dann fällt Ihnen auf, dass immer steht, Vers 20, Christus. Ihr habt Christum nicht also gelernt. Nicht? Christus steht da. Und dann heißt auf einmal am Schluss Jesus. Das bringt uns auf die Spur. Sehen Sie, das Wort Christus ist ein Titel. Das heißt zu Deutsch der Gesalbte. Das ist dasselbe wie im Hebräischen das Wort Messias. Es wird im Alten Testament verkündigt, es wird einer kommen, der ist gesalbt.

0: ein Messias. Gesalbt wurden im Alten Testament die Könige, die Verkündiger von Gottes Wort, die Propheten und die hohen Priester, die das Volk versöhnten. Die tauchten schließlich alle nichts, die Propheten nichts und die Könige, die hohen Priester. Und da kommt die Verheißung, es kommt mal einer, der ist richtig gesalbt. Der ist König, der ist Verkündiger der Wahrheit von Gott und der hohe Priester, der mit Gott versöhnt. Er wird alles sein, der wahre Messias, der Gesalbte. Und die sogar in Heidenvölkern, wenn wir gehen, etwa in Römern, gibt es so Worte von Sprechen, von dieser Völkersehnsucht, der eine große König, hoher Priester, der Frieden bringt, nicht? Und der Gottes Wahrheit verkündigt. Wann kommt der Messias oder griechisch Christus? Und nun ist die Botschaft des Neuen Testaments, der Mann Jesus, der in Bethlehem geboren wurde, der in Nazareth aufwuchs, der mit 30 Jahren auftrat, ein herrlicher Mann, der mit 33 Jahren ans Kreuz geschlagen wurde und von Gott erweckt wurde. Dieser Jesus, so hieß er, ist doch Christus. Das war die Frage, die im Neuen Testament gestellt wird. Glaubst du, dass Jesus doch Christus ist? Und Paulus sagt vorher, ihr seid in Christus hineingelehrt worden. Das heißt, der Versöhner, der Seligmacher, der König, der Mittelpunkt der Predigt, ihn seid ihr gelehrt worden. Und nun kommt er wieder drauf, dass Christen einen anderen Wandel führen als die Weltmenschen, als die Heiden. Und dann sagt er, alles das, was im neuen Wandel gebraucht wird, ist in dem Menschen Jesus Wahrheit geworden. Ist in dem Menschen Jesus Wahrheit geworden. So anders ihr von ihm gehört habt, ihn gehört habt, seine Stimme, so anders ihr in den Christus hineingelehrt worden seid, und nun knüpft ihr am vorigen an, ihr seid anders unterrichtet, wie es in Jesus Wahrheit geworden ist. Das heißt, in Jesus wird uns gezeigt, wie der neue Wandel aussieht. In dem Menschen Jesus, in der historischen Persönlichkeit Jesus, wird uns vor Augen gestellt, dass ein Christ anders wandelt wie ein Weltmensch. Jesus ist nicht nur mein Erlöser, sondern mein Modell. Und wenn ich ihm ganz ähnlich werden könnte, was nicht geschieht, dann wird die Welt mich auch kreuzen. Aber daran bleibt, in Jesus ist der Gedanke Gottes, wie sein Ebenbild aussehen soll, Wahrheit geworden. Ist deutlich, nicht wahr? Und nun wird das im Folgenden ausgeführt, wie das aussieht, wenn man Jesus zum Vorbild nimmt. Und es ist doch einfach eine wundervolle Wahrheit auch, dass in dieser schmutzigen Welt da einer da ist, den man ansieht und kann sich freuen, nicht? Und da ist der Gedanke Gottes wegen Erfüllung gegangen, Menschen nach seinem Ebenbild. Aber es musste schon sein eigener Sohn sein. Und nach ihm wollen wir uns jetzt ausrichten. Man sagt heute, der Mensch braucht ein Leitbild, nachdem er sich richtet. Nicht wie er sich räuspert, wie er spuckt, das hat dann für dich abgeguckt. Der Wallenstein war für viele Leute das Leitbild. Für christlich Jesus das Leitbild.
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Doch der Sohn Gottes ist nicht deswegen zur Welt gekommen. Im Markus-Evangelium Kapitel 1 lesen wir: Und er sprach zu ihnen: Lasst uns in die nächsten Städte gehen, dass ich da selbst auch predige, denn dazu bin ich gekommen. Die Zeit ist erfüllet und das Reich Gottes ist herbeigekommen. 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
1: Lieber Zuhörer, sicherlich kennen Sie das auch, wenn jemand sich nach dem Befinden Ihrer Familie erkundigt. Und wenn Sie dann antworten, danke, wir sind wieder alle gesund, dann lautet die Antwort oft, naja, das ist ja die Hauptsache. Stimmt das aber? Ist Gesundheit wirklich die Hauptsache? Nun, wenn wir das Leid und das Elend in dieser Welt betrachten, wenn wir an die vielen kranken Menschen denken und an die unzähligen Krankheiten, wenn wir bedenken, dass wir Menschen nur allzu oft den Kampf gegen die Krankheit verlieren, dann merken wir eines. Ja, Gesundheit ist wirklich ein sehr, sehr hohes Gut, ein kostbares Geschenk, für das wir Gott nicht genug danken können. Aber ist es die Hauptsache? Heute will ich mit Ihnen den Bibeltext aus Lukas 17, die Verse 11 bis 19, betrachten. Der Herr Jesus war mit seinen Jüngern unterwegs nach Jerusalem. Vers 12. Und als er in ein Dorf kam, begegneten ihm 10 aussätzige Männer, die standen von ferne. Lieber Zuhörer, da haben sich 10 Männer gefunden mit einem gemeinsamen Schicksal. Sie alle waren mit Aussatz behaftet. Mit dieser Hautkrankheit in der damaligen Zeit in Israel zu leben, führte dazu, dass man von der übrigen Bevölkerung gemieden wurde. Die Aussätzigen waren arm dran. Und wenn sie in die Nähe von anderen Menschen kamen, mussten sie laut vernehmbar »Unrein, unrein« rufen, damit die anderen vor ihnen flüchten konnten. Diese Männer waren geächtet. Da war niemand, der sich für sie einsetzte. Sie waren völlig alleingelassen. Ach, wie sehr werden sie sich gewünscht haben, endlich wieder gesund zu sein. Aber ein Aussätziger galt als hoffnungsloser Fall. Doch dann kam Jesus Christus, der Heiland und Erlöser der Welt, gerade in dieses Dorf und begegnete diesen Männern. Sie waren bestimmt wie elektrisiert. Wenn uns einer helfen kann, dann ist er es. Er hat schon so viele kranke Menschen geheilt. Ja, und dann lesen wir in Vers 13. Und sie erhoben ihre Stimme und sprachen, Jesus, lieber Meister, erbarme dich unser. Können wir da mitfühlen? Gerade dann, wenn wir in hoffnungslosen Situationen hineingeraten sind, wenn niemand da ist, der wirklich helfen kann oder helfen will, dann ist Jesus Christus doch da, damals wie heute. Auch gerade jetzt ist er Ihnen ganz nah, lieber Zuhörer. Gewiss, er ist unsichtbar, aber er ist da. Gewiss, er starb vor ungefähr 2000 Jahren am Kreuz, aber er ist wieder auferstanden und lebt von Ewigkeit zu Ewigkeit. Ja, er ist da und er wartet darauf, dass wir genauso wie die Aussätzigen damals unsere Hoffnung und unser Vertrauen auf ihn setzen und seinen Retternamen anrufen. Und der Herr Jesus? Er hat sich über diese armen Menschen erbarmt. Er hat sich nicht vor ihnen geekelt oder sich abgewandt. Nein, wir lesen, und als er sie sah, sprach er zu ihnen, geht hin und zeigt euch den Priestern. Er gibt ihnen einen Befehl. Und die 10 Aussätzigen sind dem Worte des Herrn Jesus gehorsam und machen sich auf. Und dann lesen wir etwas Gewaltiges, etwas Fantastisches, ja, Unglaubliches. Und es geschah, als sie hingingen, da wurden sie rein. Wahrscheinlich werden sie ihren Augen nicht getraut haben. Plötzlich war dieser schlimme, ekelige Ausschlag fort. Sie waren gesund. Endlich war der lange, dunkle Tunnel zu Ende. Endlich wieder Licht, Hoffnung und Zukunft. Wie glücklich müssen diese Menschen gewesen sein. Aus diesen Versen sollten wir etwas lernen. Wir können erkennen, wie lieb Jesus Christus uns Menschen hat. Sogar die Menschen, die sich selbst als wertlose oder hoffnungslose Fälle betrachten. Der Herr Jesus Christus hat sie lieb und sein Herz ist voller Erbarmen. Der Herr Jesus ist niemals an einer Not vorbeigegangen. Er ist immer stehen geblieben. Er hat immer geholfen, dort, wo jemand Hilfe brauchte. Ja, so ist unser Herr. Er ist derselbe gestern, heute und in alle Ewigkeit. Und darum gibt es auch für uns Hoffnung, auch für dich, lieber Zuhörer am Radio. Doch jetzt kehren wir zu unserer Ausgangsfrage zurück. Ist die Gesundheit wirklich die Hauptsache? Hatten die 10 Aussätzigen durch ihre Heilung wirklich das Höchste und Allerwichtigste in ihrem Leben erreicht? Die Geschichte geht nämlich weiter. 9 von den 10 gesund gewordenen werden froh und glücklich ihren Weg weitergezogen sein. Und nur ein einziger hatte den göttlichen Durchblick und war sich bewusst, dass das Erreichen der Gesundheit alleine nicht ausreicht. Von diesem Mann lesen wir nun etwas ganz Interessantes. In den Versen 15 und 16. Einer aber unter ihnen, als er sah, dass er gesund geworden war, kehrte er um und pries Gott mit lauter Stimme und fiel nieder auf sein Angesicht zu Jesu Füßen und dankte ihm. Und das war ein Samariter. Einer aber unter ihnen. Lieber Zuhörer, es gibt so viele, die irgendwann einmal krank waren und wieder gesund geworden sind. Es gibt so viele, die irgendwann einmal in ihrem Leben in einer argen Klemme saßen und dann geschah doch noch eine Wende zum Guten und es ging weiter im Leben. Viele denken dann, Glück gehabt, Unkraut vergeht nicht oder mich kriegt niemand so schnell klein. Tja, viele erfahren jeden Tag Gottes wunderbare Güte und sein Eingreifen, aber es sind nur wenige, die die richtigen Konsequenzen aus ihrem gewonnenen Glück ziehen. Viele nehmen Gottes Hilfe in Anspruch, aber sie vergessen ihn sofort wieder, nachdem er ihnen geholfen hat. Es war nur einer von 10, der umkehrte, Gott die Ehre gab und vor Jesus Christus niederfiel, ihm dankte und ihn anbetete. Römer 2, Vers 4. Weißt du nicht, dass Gottes Güte dich zur Buße leitet? Der Herr Jesus hat aus Liebe diese Menschen von ihrer Krankheit geheilt. Und zwar mit einem ganz bestimmten Ziel. Er wollte, dass alle 10 seine Macht und Herrlichkeit, seine Güte und Liebe erkennen und umkehren. Wissen Sie, was dieser eine gesund gewordene Mann gemacht hat? Er hat sich zu Jesus Christus bekehrt. Er hat erkannt, dass es vor allen Dingen darauf ankommt, Jesus Christus anzunehmen und ihm nachzufolgen. Er wusste, Jesus Christus ist meine einzige Chance. Und der Herr Jesus sagt in Matthäus 16, 26, Was hülfe es dem Menschen, wenn er die ganze Welt gewönne und nehme doch Schaden an seiner Seele? Ja, was nützt es dem Menschen, wenn er nur gesund wird? Was nützt es ihm, wenn nur die Ehe wieder in Ordnung kommt? Wenn nur die Arbeitslosigkeit überwunden wird? Wenn nur Wünsche in Erfüllung gehen? Aber sich an seinem Seelenzustand nichts ändert und er beladen mit Sündenschuld für ewig in die Verdammnis geht. Der Herr Jesus ist nicht in erster Linie gekommen, um Menschen von ihren Krankheiten zu heilen. Er ist gekommen, uns zur Buße aufzurufen, zur Umkehr, damit wir unsere sündigen Wege verlassen und durch den Glauben an ihn Vergebung und ewiges Leben empfangen können. Dazu ist er auch am Kreuz gestorben und hat für unsere Sündenschuld bezahlt. Er ist auferstanden, er hat Sünde, Tod und Teufel besiegt und wartet darauf, dass sich Menschen ihm persönlich anvertrauen und ihn zum Herrn und Heiland ihres Lebens erwählen. Merken wir, dass es Höheres und Wichtigeres gibt als körperliche Gesundheit. Die Bibel sagt, wer den Sohn hat, der hat das Leben. Wer den Sohn Gottes nicht hat, der hat das Leben nicht. 1. Johannes 5, Vers 12. Es geht bei Jesus Christus um alles oder nichts. Um unsere ewige Existenz, um die ewige Errettung. Zu dem Aussätzigen, der zurückkam und Jesus Christus anbetete, sprach der Herr, steh auf und geh hin, dein Glaube hat dir geholfen. Ja, dein Glaube hat dir geholfen, gesund zu werden, aber dein Glaube hat dir vor allen Dingen auch geholfen, Eintritt zu bekommen in Gottes ewiges Reich. Und Jesus Christus ist der einzige Weg in den Himmel. Darum, vor allen Dingen, brauchen wir Jesus Christus und seine Rettung. Hauptsache gesund? Nein. Hauptsache errettet. Hauptsache zu Jesus Christus gefunden und ewiges Leben empfangen. Und doch, liebe Zuhörer, dürfen wir wissen, dass wir auch bezüglich unserer körperlichen Schwachheit und unserer Krankheiten von der Bibel herrliche Verheißungen haben. Der Herr ist ein Gott, der auch heute noch heilt und Wunder tun kann. Aber sich zu Jesus Christus zu bekehren, heißt nicht automatisch, dass wir sofort von allen Krankheiten befreit werden. Vollständige Gesundheit werden wir als Christen erst dann erfahren, wenn wir am Ziel im Himmel sind. Wenn wir nun den Herrn Jesus auch um gesundheitliche Hilfe bitten, dann wollen wir Folgendes bedenken. Er wird uns auch in dieser Not nicht allein lassen. Ja, er wird uns sogar Heilung schenken. Aber die Frage ist, ob er es durch ein spontanes Wunder tut oder dadurch, dass er vielleicht Ärzte und Medikamente segnet und sie zu unserem Wohl gebraucht. Die Frage ist, ob er es sofort tut oder erst viel später. Aber allerspätestens in der himmlischen Heimat werden wir völlig gesund sein, wie die Bibel es uns verheißt. Ein lieber Freund hatte mir anvertraut: Ich bin schon lange krank. Immer und immer wieder habe ich Heilungsgottesdienste besucht. Die anderen meinten, als Christ müsse man gesund sein, Jesus würde sofort heilen, man müsse nur glauben. In wie große Not kam unser Freund, als er eben nicht sofortige Heilung erfuhr. Als ich ihm dann aber aufzeigte, was die Bibel dazu sagt, da schrieb er mir zurück: Sie haben mich unwahrscheinlich ermutigt. Jetzt kann ich in Geduld auf Heilung gelassen warten. Hauptsache gesund? Nein. Hauptsache, wir haben Jesus Christus als Heiland und Erlöser angenommen. Dann dürfen wir auch darauf vertrauen, dass er uns mit den Sorgen niemals im Stich lassen wird. Er wird helfen zu seiner Zeit. Und bis dahin wollen wir beten und vertrauen, ihm treu dienen und uns freuen über die Gewissheit, dass er auch in unserem Leben alles gut machen wird. Wir wollen noch beten. Herr Jesus Christus, wir danken dir, dass du uns Menschen lieb hast und dass du uns Rettung und ewiges Leben schenken möchtest. Ich bitte dich auch ganz besonders für die, die krank sind und unter ihrer Last so sehr leiden. Herr, stehe ihnen bei, tröste sie und hilf ihnen. Bitte stärke unser Vertrauen und fülle uns mit neuem Glaubensmut. Amen.

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Oft denken wir leider über Spenden und finanzielle Beiträge zum Gemeindedienst oder zu einem christlichen Werk nur als Opfergaben. Dabei vergessen wir, dass wir dadurch Gott gegenüber unseren Dank und unsere Prioritäten bekunden. Wir lernen in 2. Korinther 9: Ich meine aber das, wer da kärglich sät, der wird auch kärglich ernten. Und wer da sät im Segen, der wird auch ernten im Segen. Ein jeglicher nach seiner Willkür, nicht mit Unwillen und aus Zwang, denn einen fröhlichen Geber hat Gott lieb. Gott aber kann machen, dass allerlei Gnade unter euch reichlich sei, dass ihr in allen Dingen volle Genüge habt und reich seid zu allerlei guten Werken.

0: machte dich ganz frei. Er schließt uns die Zukunft auf und erlöst die Welt, wenn sich jeder, der ihm glaubt, auch zum Dienst ihm stellt.
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2: Sie hören nun die gute Nachricht aus Gottes Wort. Unser Wochenvers steht in Sprüche 1, Vers 8 bis 9. Mein Kind, gehorche der Zucht deines Vaters und verlass nicht das Gebot deiner Mutter, denn solches ist ein schöner Schmuck deinem Haupt und eine Kette an deinem Hals. Das war unser Merkvers aus Sprüche 1, Vers 8 bis 9.

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1: In Apostelgeschichte 19 haben wir gelesen, wie der Apostel Paulus evangelistisch gewirkt hat in der Synagoge, wie er unterwiesen hat in der Schule des Tyrannus, also eine tägliche, regelmäßige Bibelunterweisung gemacht hat und so weiter. Aber über diesen privaten seelsorgerlichen Dienst, den er getan hat, haben wir dort nichts gelesen. Aber das war ihm also nicht zu wenig, wenn es um den Dienst an Einzelnen ging. Er konnte vor großen Massen dienen, wie in der Schule des Tyrannus. Das war frei zugänglich für jeden. Aber dann auch, er ging den Einzelnen nach, und zwar mit einem derart inneren Mitgehen, einen jeden mit Tränen zu ermahnen. Und das Wort ermahnen meint dann eben ein seelsorgerliches Beigehen und den Weg weisen. Also nicht irgendwie ein hartes von oben herab, sondern es geht wirklich um die Ermutigung und die Stärkung, in die richtige Richtung zu gehen. Bis hierher noch eine Frage oder Ergänzung.
2: Wie ich die ganze Zeit bei euch gewesen bin, dem Herrn dienend, mit aller Demut und mit Tränen und Versuchungen.
1: Also überhaupt nicht, was man vielleicht beim Lesen von Apostelgeschichte 19 denken können, jemand, der irgendwie völlig souverän über allem steht, sondern jemand, der dauernd innere Kämpfe gehabt hat. Aber sein Ziel war wirklich dem Herrn dienend. Nicht, was wäre eine Alternative zu dem Herrn dienen? Sich selber dienen, oder? Ja, oder überhaupt, dass das Erste überhaupt die Gläubigen wären. Aber nicht mal das, sie sind die Ersten, sondern der Herr ist der Erste. Und natürlich, aus dem heraus kommt dann seine ganze Liebe zu den Geschwistern. Und daneben auch dauernd Nachstellungen der Juden, also auch ständig in Lebensgefahr. Und das hat ihn aber nicht abgehalten. Widerstand und Not kann sehr leicht zu Frustration führen, das kennen wir alle, dass man dann irgendwie aufgibt, aber das hat ihn nicht abgehalten, Vers 20, wie ich nichts zurückgehalten habe von dem, was nützlich ist. Und gerade in diesem Vers lernen wir, dass er also nicht nur öffentlich gelehrt hatte in der Schule des Tyrannus, sondern dass er dann auch in privateren Kreis in den Familien gewirkt hat. Öffentlich und in den Häusern. Und er zeigt auch wirklich, wie selbstlos er war. Jetzt, wo er weitergeht nach Jerusalem, er weiß, dass dort Probleme auf ihn warten. Aber er sagt, Vers 24, ich nehme keine Rücksicht auf mein Leben als teuer für mich selbst. Also eine Selbstverleugnung, die bereit war, alles zu geben, ganz entsprechend dem Beispiel des Herrn selbst, der für uns in den Tod gegangen ist. Was er in Vers 21 sagt, ist bemerkenswert. Was hat er gelehrt, öffentlich und in den Häusern?
3: Die Buße zu Gott.
1: Ja, da möchte ich Aufmerksamkeit richten auf die Reihenfolge. Buße und Glauben. Also die Buße bedeutet was?
3: Evangelium.
1: Also die Buße selber, das Wort. Natürlich, Buße gehört zum Evangelium. Aber was ist mit dem Wort Buße gemeint? Okay. Ja, das Wort auf Griechisch Metanoia. Ja, genau. die Änderung des Denkens, also Sinn im Sinn von, in der Bedeutung von Denken.
3: Umdenken.
1: Ja, Umdenken. Wobei, wir können das nicht gut gebrauchen, dieses Wort Umdenken. Wenn man sagen würde, ich habe bezeugt, das Umdenken zu Gott und den Glauben an unseren Herrn Jesus Christus, das ist zu schwach. Denn Umdenken für unseren Sprachgebrauch, für unser Empfinden, ist so quasi einfach die Meinung ändern. Das ist viel zu billig. Das ist noch leicht möglich, die Meinung zu ändern über etwas. Aber hier geht es wirklich um einen Bruch mit dem alten Leben und mit den alten Lebenseinstellungen. Und das meint dann eben Bekehrung, wirklich 180 Grad, abwenden von einem alten Leben hin zu Gott. Und wer bereit ist, eben so sich abzuwenden, der muss das tun in Reue. Und darum ist die Reue natürlich in dem Wort Buße mit eingeschlossen. Die Reue über das alte Leben. Und warum habe ich betont, an den Glauben? Weil der Glaube ja nach Epheser 2 ein Geschenk Gottes ist. Und das nicht aus euch. Gottes Gabe ist es, heißt es vom Glauben. Ich gebe die Stelle an, Epheser 2, also für die, die gerne aufschreiben. Gibt's ja. Epheser 2, Vers 8. Die Rettung mittels des Glaubens, und dann heißt es, und das nicht aus euch. Also, Gott wirkt die Rettung und in Verbindung damit auch den Glauben. Wenn man das Johannesevangelium liest, das gibt man ja gerne weiter in evangelistisch für Ungläubige. Ich glaube eher als Matthäusevangelium, oder? Unter Juden würde man eher das Matthäusevangelium verteilen. Dann sind sie überrascht, dass das, was sie immer gehört haben über das Neue Testament, gar nicht stimmt. Das ist ja total jüdisch, merken sie dann. Das Neue Testament, das hat ja überhaupt nicht mit Antisemitismus zu tun, wie sie das immer wieder gehört haben, sondern das ist so jüdisch. Aber in unserem Kulturkreis, das Johannesevangelium eignet sich sehr gut. Nur, kein einziges Mal kommt dort die Buße vor. Ist das mal aufgefallen? Etwa 100 Mal wird über den Glauben gesprochen und nie kommt das Wort Buße vor.
3: Warum nicht eigentlich?
1: Ja, das ist eine gute Frage. Aber nur so noch in Klammer. Jemand, der sehr kritisch gewesen wäre auf Johannes, der hätte sagen können, das ist doch ein Irrlehrer. Er spricht nur über Glaube und kein einziges Mal über Buße. Und wenn wir die Bibel lesen, das ist das sehr Auffällige. Die Bibel ist viel einseitig, die einzelnen Bibelbücher sind viel einseitiger geschrieben, als wir uns das manchmal eingestehen. Und zwar ist das eine göttliche Einseitigkeit. Wir können gar nicht immer alles sagen. Aufs Mal. Wenn wir die ganze Bibel haben, dann haben wir auch die ganze, alles was Gott uns sagen will. Aber einzelne Bibelbücher sind wohltuend einseitig. Und weil sie gewisse Dinge besonders betonen und herausheben möchten. Und etwas müssen wir wissen, wenn Johannes spricht über Glaube, dann setzt das die Buße voraus. Denn die Reihenfolge ist Buße zu Gott. Und den Glauben an unseren Herrn Jesus Christus. Und schauen wir zum Beispiel in Johannes 3, Vers 16. Es ist eine Überraschung, wie das dort steht. Oder wer zitiert auswendig?
3: So hat Gott die Welt geliebt, dass er seinen eingeborenen Sohn gab, auf dass jeder, der an ihn glaubt, nicht verloren gehe, sondern ewiges Leben habe.
1: Jawohl. Jetzt, wenn wir kennen den Vers so gut, aber wir denken doch normalerweise, es steht hier, wie man ewiges Leben bekommt, oder? Stimmt das? Keine Unterstellung. Wenn wir diesen Vers, von dem Vers haben wir den Eindruck, er sagt uns, wie man ewiges Leben bekommt. Oder? Ja? Oder? Wie man ewiges Leben bekommt. Jeder, der an ihn glaubt. Aber der Vers sagt gar nicht, wie man ewiges Leben bekommt, sondern er zeigt, wie man sehen kann, dass man ewiges Leben hat. Das heißt nämlich nicht, auf dass jeder, der an ihn glaubt, ewiges Leben ererbe oder ewiges Leben bekomme, sondern ewiges Leben habe. Also im Besitz ist von dem ewigen Leben. Also jeder, der an ihn glaubt, im Griechischen sogar eine fortdauernde Zeitform, der fortdauernd an ihn Glaubende, das ist einer, der eben das Leben hat, im Besitz davon ist. Und das setzt denn bereits die Buße voraus. Bereits den Herrn Jesus als den Erhöhten gesehen, wie Moses die Schlange erhöht hat, der Blick zu ihm. Und so jemand, der so im Vertrauen auf den Herrn blickt, das ist dann jemand, der ewiges Leben hat. Und so betont Johannes eben das neue Leben in uns und wie sich das auswirkt eben durch den Glauben, durch die Nachfolge. Meine Schafe hören meine Stimme und sie folgen mir.
4: Ist ja eigentlich auch ohne Umdenken, also ohne Buße gar nicht möglich.
1: Ja, genau. Das ist die absolute Voraussetzung. Aber eben, Johannes betont jetzt weniger diesen Aspekt, sondern hat die Botschaft, das ewige Leben und das ewige Leben in uns.
5: Frage noch, weiß man dann, an wen Johannes ursprünglich geschrieben hat, dieses Evangelium? Was für ein Zweck her?
1: Ja, das ist natürlich auch noch

0: Lukas, ja, Heiden, er schreibt ja an einen Theophilus und schreibt das geschliffenste Griechisch von allen, einen Gebildeten, also wirklich jemand von griechischer Kultur. Und wobei das heißt nicht einer zwingend aus Griechenland, sondern griechische Kultur war ja damals weit verbreitet. Also so haben wir Juden, Römer und Griechen. Und das ist übrigens interessant. Die Juden, ihnen zeigt er den Messias. Das war für sie wichtig. Den Römern zeigt Markus den Diener, betont die Taten am meisten. Da kommen auch die wenigsten Jesus-Worte vor. Prozentual, wenn man das auszählt. Die Taten wichtig. Und die Römer waren Pragmatiker. Das heißt, Leute, denen es wichtig war, wie man lebt, was man tut. Es geht nicht so sehr um Theorie, sondern es muss praktisch wirken. So wie die Amerikaner heute. Die Frage nicht unbedingt, ist es richtig, ist es wahr, ist es theoretisch gut begründbar, sondern does it work? Wirkt es? Und dann die Griechen, die waren große Theoretiker. Es ging weniger um die Taten als vielmehr um ein großartiges Gedankengebilde. Und ihre Lehre war, der Mensch ist das Maß aller Dinge. So ideell ihre Vorstellung. Und Lukas betont, dass der Herr Jesus, am meisten betont er, der Herr Jesus ist Mensch. Darum betont er, dass der Mensch Jesus Christus ist das Maß aller Dinge. Und jetzt Johannes schreibt sehr stark im Blick auf die Irrlehren am Ende des ersten Jahrhunderts. Also in Bezug auf solche Antichristen, die leugneten die Gottheit Christi, die leugneten die wirkliche Menschwerdung Jesu, griffen also die Grundlagen des Christentums an. Und schauen wir jetzt mal Johannes 20, Vers 30.
1: Auch viele andere Zeichen hat nun zwar Jesus vor seinen Jüngern getan, die nicht in diesem Buche geschrieben sind. Diese aber sind geschrieben, auf dass ihr glaubet, dass Jesus der Christus ist, der Sohn Gottes, und auf dass ihr glaubend Leben habt in seinem Namen.
0: Jawohl. Also, jetzt mal nur den letzten Satzteil nehme, auf dass ihr glaubend Leben habt in seinem Namen, nicht Leben bekommt, weil er sagt, damit ihr fortdauernd glaubt und fortdauernd eben das Leben habt in seinem Namen.
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0: Wer erfahren hat, wie er selbst als unvollkommener, sündiger Mensch von Jesus Christus angenommen wurde, brutto, der kann auch seine Kinder, den Ehepartner, die anderen Geschwister in der Gemeinde, Menschen am Arbeitsplatz etc. annehmen. Wir haben dann die grundsätzliche Ermöglichung, wenn wir nach Römer 15, Vers 7 leben, nehmt einander an, wie Christus euch angenommen hat, zu Gottes Lob.
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1: Dabei hatte ich natürlich keine Ahnung von dem, was gleichzeitig in Caesarea geschah, eine Tagesreise weit nördlich von Joppe.
2: Dort lebte ein römischer Offizier, der Cornelius hieß. Er war Hauptmann im sogenannten italienischen Regiment. Und er war ein frommer und gottesfürchtiger Mann.
1: Aber kein Jude. Ich dachte damals nicht anders, keiner von uns dachte damals anders, als dass die gute Nachricht von Jesus Christus nur den Juden verkündet werden musste. Die anderen Völker erwarteten ja keinen Messias. Ja, sie wussten meist überhaupt nichts von unserem Gott.
2: Dieser Soldatenhauptmann namens Cornelius aber tat viel für die Hilfsbedürftigen und betete regelmäßig zu Gott. So stand er schließlich eines Nachmittags um 3 in brütender Hitze auf seinem Exerzierplatz und scheuchte Soldaten durch die Gegend.
3: Rechts um! Präsentiert die Lanze! Ach, ist das eine Hitze hier? So, Männer, für heute reicht's. Seht zu, dass ihr aus euren Rüstungen kommt. Nehmt lieber ein frisches Bad in den Fluten des Mittelmeers.
4: Danke, Hauptmann. Vielen Dank. Machen wir.
3: Und denkt daran, dass es dasselbe Meer ist wie zu Hause in Ostia.
5: Cornelius!
3: Ja, was ist denn noch?
5: Cornelius!
3: Das ist wie die Stimme eines Gottes. Was willst du, Herr?
5: Cornelius! Gott hat deine Gebete gehört und kennt deine guten Taten. Heute will er dir einen Schritt weiterhelfen auf dem Weg zum Heil.
3: Was? Wie?
5: Deshalb schicke ein paar Männer nach Joppe.
3: Nach Joppe?
5: Sie sollen sich dort nach einem Mann erkundigen, der Simon Petrus heißt.
3: Simon Petrus?
5: Er wohnt am Meer, im Haus eines Gerbers namens Simon.
3: Aha. Und?
5: Dieser Simon Petrus soll zu dir kommen.
3: Der Gerber?
5: Nein, der andere. Simon Petrus.
3: Ja. Und dann?
5: Wirst du schon sehen.
3: Ja, aber... Hallo! Er ist weg. Ob das ein Engel war?
2: Am nächsten Tag, um die Mittagszeit, im Haus dieses besagten Gerbers Simon in Joppe.
6: Wo willst du hin, Petrus? Es gibt gleich Essen.
1: Das ist sehr freundlich, Simon. Aber lass mich noch für ein paar Augenblicke zum Gebet aufs Dach steigen.
6: Klar. Aber mach nicht zu lang, sonst wird die Lammkeule kalt.
1: In Ordnung. Ich habe auch schon einen Bärenhunger. In dem Moment, wo ich auf der Dachterrasse anlangte, geschah etwas Merkwürdiges. Ich sah etwas vom Himmel herabkommen. Sieht aus wie ein Tuch. Ein Leinentuch. Es wurde an seinen 4 Ecken zusammengehalten und so auf die Erde heruntergelassen. Was ist denn da drin? Ob ich mal versuche, reinzuschauen? Oh, in dem Tuch waren alle möglichen Arten von Tieren, darunter auch Schlangen und Vögel. Es waren jedenfalls alles Tiere, die für den Juden unrein sind und deshalb nicht gegessen werden dürfen. Ausgerechnet jetzt, wo ich solchen Hunger habe. Herr, da gehe ich doch jetzt lieber runter zu Simon zum Essen. Bis später.
5: Petrus!
1: Ja, Herr?
5: Bleib hier. Schlachte diese Tiere und iss davon.
1: Niemals, Herr. Da fiel mir etwas ein wie ein Blitz. Diese Worte, niemals, Herr, hatte ich schon einmal ausgesprochen.
7: Ich werde bald leiden müssen und ans Kreuz genagelt werden.
1: Niemals, Herr.
7: Und ihr? Ihr werdet alle davonlaufen.
1: Niemals, Herr.
7: Und du, Petrus? ehe der Hahn kräht, dass du mich dreimal verleugnen.
1: Niemals, Herr!
8: Niemals!
1: Daran also musste ich denken, als ich im Begriff war, wieder einmal niemals Herr zu sagen. Trotzdem, noch nie in meinem Leben habe ich etwas Verbotenes gegessen oder etwas Unreines. Was verlangst du da von mir?
5: Widersprich nicht dem lebendigen Gott. Wenn er sagt, dass etwas rein ist, dann ist es auch rein.
1: Das geschah dreimal. Dann wurde das Tuch wieder emporgehoben in den Himmel. Ich blieb allein mit meinen Gedanken und mit meinem Hunger.
9: Simon! Simon!
6: Ja?
9: Wann gibt's denn Essen?
6: Moment noch. Es kommt jemand. Shalom.
4: Dem Kaiser zum Gruße. Wohnt hier ein Mann, der Simon Petrus heißt?
6: Augenblick bitte.
1: Wer ist das?
6: Römische Soldaten. Sie fragen nach dir.
1: Hab's gehört.
5: Die drei Männer sind zu dir gekommen. Geh hinunter und reise mit ihnen nach Caesarea.
1: Ja, aber...
5: Du brauchst keine Bedenken zu haben, denn ich habe sie gesandt.
1: Ich komme mit runter. Ich bin der, den ihr sucht. Warum seid ihr gekommen?
4: Der Hauptmann Cornelius schickt uns.
1: Cornelius? Ein Römer?
4: Ein guter und gottesfürchtiger Mann.
6: Er wird von allen Juden hoch geachtet.
1: Aber er ist kein Jude, nicht?
4: Römer.
1: Da dachte ich an meine Vision auf dem Dach. Sollte das etwas damit zu tun haben?
6: Durch einen Götterboten erhielt er gestern den Auftrag, dich in sein Haus einzuladen.
4: Und auf das zu hören, was du ihm zu sagen hast.
1: Ich? Ja, gut. Ja.
6: Aber nun tretet doch erstmal ein, ihr Herren. Das Essen ist gerade fertig. Sicher habt ihr Hunger mitgebracht.
4: Vielen Dank.
1: Danke. So kam es schließlich, dass ich am nächsten Tag in Caesarea durch die Tür eines römischen Hauses trat. Nie zuvor hatte ich mich als Jude derart verunreinigt. Aber ich wusste nun, dass Gott das von mir wollte.
3: Friede sei mit dir, du heiliger Mann.
1: Steh auf, ich bin auch nur ein Mensch. Niemand muss vor mir knien.
3: Das hier ist meine Familie.
1: Diese alle?
3: Nein, da sind auch alle meine Verwandten dabei und viele Freunde.
1: Glücklich ein Mann, der so viele Freunde hat. Ich wünsche euch Frieden.
10: Wir dir auch. Schön. Der Friede sei mit dir.
4: Ja, ein wunderbarer Gruß. Frieden, ja.
1: Ihr wisst so gut wie ich, dass es mir als Juden an sich streng verboten ist, in das Haus eines Nichtjuden zu gehen oder mich auch nur mit ihm zu treffen. Aber Gott hat mir gezeigt, dass ich keinen Menschen für minderwertig halten darf. Nicht einmal euch.
4: Oh ja, du bist zu gütig.
1: Nein, ich bin nur ungeschickt. Gütig ist allein der Herr. Er hat mich hergeschickt und... Ja, was wollt ihr nun von mir?
3: Wir gehen alle davon aus, ja, dass Gott jetzt hier ist. Mhm. Hier in diesem Raum.
1: Ja.
3: Und wir wollen ganz einfach hören, was du uns in seinem Auftrag zu sagen hast.
1: So stand ich nun da und erklärte diesen Heiden, diesen römischen Polytheisten, das Evangelium von Jesus Christus. Immer wieder musste ich Acht geben, dass ich nichts Falsches sagte oder Unhöfliches. Auf jeden Fall habe ich damals eines deutlich begriffen. Gott bevorzugt keinen Menschen aufgrund seiner Herkunft. Die gute Nachricht von Jesus Christus gilt allen auf die gleiche Weise. Armen und Reichen, Bettlern und Herren, Soldaten und Friedenskämpfern, Männern und Frauen, Juden und Heiden. Ich war noch nicht zu Ende, da wurde deutlich, dass viele, viele meiner Zuhörer den Geist Gottes empfangen hatten und Christen geworden waren. Wer könnte euch jetzt noch die Taufe verweigern? Ihr habt denselben Heiligen Geist empfangen wie wir Judenchristen. Da werdet ihr nun auch in die eine einzige Christusgemeinde hineingetauft werden.
2: Zur gleichen Zeit aber ließ König Herodes in Jerusalem einige Christen verhaften und foltern. Mein Bruder Jakobus wurde sogar hingerichtet.
1: Als Herodes merkte, dass er dadurch Ansehen gewann bei den jüdischen Führern, ließ er auch mich gefangen nehmen, noch während des Passafestes. Man warf mich ins Gefängnis. Dort bewachten mich ununterbrochen 4 Soldaten, und die wurden alle 6 Stunden abgelöst.
2: Nach dem Passafest, so hörten wir, sollte Petrus öffentlich der Prozess gemacht werden. Aber als Gemeinde baten wir Gott unablässig um Hilfe für den gefangenen Bruder.
1: In der letzten Nacht vor dem Prozess schlief ich angekettet zwischen 2 Soldaten. 2 andere hielten vor der Zelle Wache. Da plötzlich betrat ein Engel des Herrn die Zelle und erfüllte alles mit seinem blendenden Licht. Wach ich oder träum ich?
5: Steh schnell auf, Petrus!
1: Aber wie denn, Herr? Ich bin doch angekettet.
5: Du warst angekettet.
1: Oh, tut das gut.
5: Zieh deine Kleider und deine Schuhe. Und dann nimm deinen Mantel und folge mir.
1: Wach ich oder träum ich? Der Engel und ich passierten die 1. Wache, dann die 2. Und schließlich gelangten wir unbehelligt durch das schwere Eisentor, das in die Stadt führt. Der Engel verschwand, und ich fand mich in einer schmalen, mitternächtlich leeren Gasse wieder. Es ist also wahr. Es ist kein Traum. Die Juden werden vergebens auf meine Hinrichtung warten. Danke, Herr. Ja, aber wo soll ich jetzt hin? Ich werde zu dem Haus der Maria gehen. Da drin beten sie. Gut, gut. Da muss ich euch jetzt leider stören. Maria! Maria! Da kommt jemand.
8: Wer ist da?
1: Ich bin's.
8: Petrus!
1: Ja! Nun lass mich doch ein! Oh Mann! Mach dir einfach die Klappe wieder zu.
2: Wer ist das?
8: Petrus! Petrus steht draußen.
11: Ja, aber das ist doch unmöglich.
12: Der sitzt im Gefängnis, hinter dicken Mauern.
8: Du musst dich irren, Kind. Aber wenn ich euch doch sage... Vielleicht ist es sein Engel.
12: Du meinst, er wäre schon hingerichtet?
2: Jedenfalls klopft ein Toter nicht so penetrant an die Türe.
8: Hast du ihm denn nicht aufgemacht?
13: Ach so, nein.
8: Dann geh und mach ihm auf. Mein Haus steht ihm offen.
1: So ließen sie mich schließlich denn doch ein. Ich berichtete von der wunderbaren Befreiung und brachte mich dann schleunigst in Sicherheit, außerhalb Jerusalems, an einem Ort, den ich aus Sicherheitsgründen nicht verraten darf.
2: Wir anderen aber hatten einmal mehr erfahren, bei unserem Gott ist kein Ding unmöglich.

Liebe Kinder, wir sind am Ende unserer Sendung angelangt. Ich hoffe, es hat euch gefallen. Es ist mein Gebet und mein Wunsch, dass diese biblischen Geschichten euren Glauben in Jesus Christus stärken und euch auch ermutigen, anderen Kindern von Jesus Christus zu erzählen. 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Ich verabschiede mich nun und ich würde mich freuen, euch beim nächsten Mal wieder willkommen zu heißen. Mit weiteren Abenteuern zwischen Himmel und Erde.

Wie wichtig ist dir die Bibel? Was denkst du über dieses Buch? Ist die Bibel für dich so wichtig wie andere Sachen, die dir sehr gefallen? In Sprüche Kapitel 2 wird uns gesagt, wie kostbar und wichtig das Wort Gottes, die Weisheit Gottes, für uns sein sollte. Mein Kind, so du willst meine Rede annehmen und meine Gebote bei dir behalten, dass dein Ohr auf Weisheit Acht hat und du dein Herz mit Fleiß dazu neigest. Ja, so du mit Fleiß danach rufest und darum betest, so du sie suchest wie Silber und nachher forschest wie nach Schätzen. Alsdann wirst du die Furcht des Herrn verstehen und Gottes Erkenntnis finden.

Hallo, liebe Kinder. Jeden Tag werden in der Welt Tausende von Büchern geschrieben. Aber wisst ihr, welches das wichtigste Buch auf der Erde ist? Ja, es ist die Bibel. Und warum ist die Bibel so wichtig? Weil die Bibel anders ist als andere Bücher, denn sie wurde nicht von Menschen geschrieben, sondern es ist ein Buch Gottes. Gottes Worte für uns. Er hat zwar Menschen gebraucht, um die Worte niederzuschreiben, aber der Inhalt kam von Gott selbst. Deshalb ist es so wichtig, liebe Kinder, dass wir jeden Tag in der Bibel lesen, dass wir jeden Tag Gott zu uns reden lassen.

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1: Sie hören nun die gute Nachricht aus Gottes Wort. Unser Wochenvers steht in Sprüche 1, Vers 8 bis 9. Mein Kind, gehorche der Zucht deines Vaters und verlass nicht das Gebot deiner Mutter, denn solches ist ein schöner Schmuck deinem Haupt und eine Kette an deinem Hals. Das war unser Merkvers aus Sprüche 1, Vers 8 bis 9.

0: 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In einer kurzen Einführung lernen Sie etwas über den Autor, die Empfänger, die näheren Umstände und den Inhalt eines jeden Buches der Bibel kennen. Folge 50. Anscheinend wollte der Prophet Zacharia sein Volk ermutigen und anspornen. Wie er das zu erreichen versuchte, erklärt uns jetzt Rüdiger Klaue in einer Zusammenfassung.
1: Zacharia. Wie würdest du jemanden ermutigen, der in einer sehr schwierigen Lage steckt? Nehmen wir an, es geht ihm gesundheitlich und finanziell sehr schlecht. Auf der Arbeitsstelle hat er Probleme mit den Kollegen und wird gemobbt. Dazu kommen Streitigkeiten in der Familie und Sorgen um die Ehe. Unser Bekannter hat allen Lebensmut verloren und ist bitter und sehr traurig geworden. Was soll man ihm sagen? Es ist nicht leicht, andere Menschen zu ermutigen. Wenn es uns selber gerade gut geht, bringen wir meist kein Verständnis für die Niedergeschlagenheit anderer auf. Das Einzige, was wir sagen können, ist oft: Ach, nun stell dich doch nicht so an, so schlimm ist die Lage ja nun auch wieder nicht. Jetzt heb mal deinen Kopf hoch und sei wieder fröhlich. Die Reaktion auf solch eine Art der Ermutigung ist meistens, dass der andere denkt, der hat ja keine Ahnung. Bei ihm ist alles okay, aber er sollte einmal in meinen Schuhen stecken, dann würde ihm das Lachen auch vergehen. Es ist keineswegs leicht, einen entmutigten, resignierten Freund wieder aufzurichten und zur Arbeit und Freude anzuspornen. Aber genau das war die Aufgabe der Propheten, die Gott nach der Gefangenschaft zu seinem Volk sandte. Die Juden waren sehr entmutigt. Sie waren traurig und gedemütigt durch die Niederlage im Kampf und die Knechtschaft im Lande der Babylonier. Als der heimgekehrte Rest 70 Jahre nach der Zerstörung Jerusalems wieder in sein Land kam, traf sie der Schock. Alles zerstört und verwüstet, überall Unkraut und Trümmer. Diese Stadt und den Tempel wieder aufzubauen, ging einfach über ihre Kräfte. Dazu fehlte es an Nahrung und Kleidung. In der ersten Begeisterung über ihre wiedergewonnene Freiheit begannen die Juden in Jerusalem, oder was davon übrig war, einen Altar zu bauen und den Herrn anzubeten. Dann begannen sie, die Grundmauern für den Tempel zu legen, aber sie dachten gleich: Wir schaffen es nicht. Es ist zu viel Arbeit. Wir sind zu schwach. Zu allem Überfluss machten sich nun auch die Feinde auf den Weg. Sie spotteten über die Anstrengungen der Juden und verklagten sie heimlich beim König Kores, der den Bau finanzieren wollte. Auch versuchten die Feinde auf alle möglichen Weisen, das Leben des Überrestes von Israel zu erschweren. Kein Wunder also, dass die Juden mutlos wurden und den Tempelbau drangaben. Es ging einfach nicht mehr. Jetzt wollten sie erst einmal sehen, dass sie selbst ein Dach über den Kopf bekamen, dass sie einen kleinen Garten anlegen konnten und ein paar Hühner, Gänse, Ziegen und Schafe ziehen konnten, um etwas zu essen zu haben. Soweit war die Situation in Jerusalem gediehen, als Gott wieder eingriff. Er hatte sie nicht nach Jerusalem zurückkehren lassen, damit dort ein jeder so recht und schlecht sein Privatleben führen sollte. Gott hatte Pläne für die Nation, für sein ganzes auserwähltes Volk. Damit Juda wieder eine selbstständige Nation werden konnte, die ihren Auftrag in der Heidenwelt wahrnehmen könnte, so wie Gott es von Anfang an geplant hatte, musste die Hauptstadt Jerusalem und der Tempel wieder aufgebaut werden. Der Tempel war das Kernstück des Glaubens und des religiösen Lebens des Volkes. Ohne ein reges religiöses Leben fehlte es im Volk an Einmütigkeit, an Motivation, an Tugenden, Hoffnung und Überlebenschance. Das ist übrigens auch heute noch so. Wo ein Volk keinen Halt mehr an Gott hat, da nehmen die Sünden Überhand. Da fehlt es an einem Ziel und an der Motivation. Da fehlt es an Liebe und Einigkeit. Also gut, der Tempel musste weitergebaut werden. Darum sandte Gott zwei Propheten zu Israel. Der erste war Haggai, von dem wir in dem letzten Beitrag ausführlich sprachen. Der andere Zacharia. Beide Männer waren Zeitgenossen und beide hatten das gleiche Ziel und den gleichen Auftrag. Sie sollten das Volk Gottes wieder ermutigen, um am Tempel weiterzubauen und damit den Grundstein für ihre Identität und ihrer ganzen Zukunft zu legen. Haggai nun war ein sehr praktischer Mann. Er sagte zu seinen Leuten: So, jetzt geht hin auf das Gebirge und holt Holz und baut das Haus. Das war sehr gezielt und deutlich und jedermann wusste, was er zu tun hatte. Ich habe manchmal den Eindruck, als ob Haggai mitgegangen wäre und auch Bäume gefällt hätte, um seinem Volk beizustehen. Man muss das große Problem in kleine Einzelteile zerlegen und dann den ersten Teil in Angriff nehmen, wenn man jemals das Ziel erreichen will. Einem entmutigten Ehepartner könnte man einfach sagen, so, jetzt räumen wir erst einmal den Tisch ab, dann waschen wir gemeinsam das Geschirr und was sonst noch zu tun ist, wird sich zeigen. Das ist spezifisch, praktisch, überschaubar. Das war es, was Haggai tat. Seinen Aufruf zur Arbeit unterstützte er mit den Segensverheißungen Gottes. Er sagte, jeder, der zuerst ein Gottesreich baut, der gefällt Gott und hat reichlich Segen zu erwarten. Probiert es doch einmal aus. Ganz anders war der Prophet Zacharia. Er war ein Träumer, ein Poet, ein Visionär. Sein Buch enthält viele schwer zu verstehende Visionen, sodass man es die Offenbarung des Alten Testamentes genannt hat. Da sind mindestens 8 verschiedene Visionen in diesem kurzen Buch, über deren Bedeutung sich die Ausleger nicht ganz einig sind. Zacharia sieht einen Reiter auf einem roten Pferd zwischen den Myrtenbäumen. Er sieht 4 Hörner und 4 Schmiede, einen goldenen Leuchter zwischen 2 Ölbäumen, eine fliegende Schriftrolle, 4 Wagen, die ganze Erde durcheilen und noch andere seltsame Dinge. Bei manchen dieser Visionen bin ich mir wirklich nicht sicher, was sie bedeuten sollen. Aber es ist mir ein großer Trost, dass es dem Propheten nicht anders erging. Er hatte auch viele Fragen. Lies bitte einmal das erste Kapitel in Zacharia und du wirst viele Sätze finden wie »Und ich sprach zu dem Engel, der mit mir redete, wer sind diese?« Und dann »Was wollen sie machen?« Und weiter »Wo gehst du hin?« Oder »Ich sprach zu dem Engel, der mit mir redete, mein Herr, was ist das?« Du siehst also, dass selbst der Prophet viele Fragen bezüglich seiner Vision hatte. Ich habe fast den Eindruck, dass Gott diese Botschaften in Bildern bewusst verschlüsselt gegeben hat. Aber es wird einmal eine Zeit kommen, wo wir alles genau verstehen werden. Vorläufig sind diese Visionen aber noch Objekt von Spekulationen uneingeweihter und unverständiger Menschen. Neulich habe ich von einem Buch gehört, das ein Peruaner geschrieben hat. Er behauptet, dort auf einem anderen Planeten gewesen zu sein und vermischt Wahrheit mit Fiction, Zukunft mit Gegenwart und die Bibel mit Pseudowissenschaft. Sicher, die Bibel hat auch viel interessanten Stoff für Spekulanten, Träumer, Drehbuchautoren, Spiritisten, Wahrsager, Pseudowissenschaftler und Freunde von Zukunftsromanen oder rätselhaften, unerklärlichen Dingen. Aber dazu sind die Visionen im Buch Zacharia nicht gegeben, nicht zum Spekulieren für die Leute, die am Abenteuer, am Rätselhaften interessiert sind, aber nicht an Gott. Ich glaube, Gott hat dem Zacharia die Visionen gegeben, weil sie eine Botschaft enthalten, welche die Leute verstehen konnten. Durch die Bilder war die Botschaft einprägsamer, attraktiver und auch umfassender, als nüchterne Worte es hätten ausdrücken können. Wenn wir die Bilder heute nicht verstehen, so heißt das nicht, dass die Leute zu Zacharias Zeiten sie auch nicht verstanden. Für sie war es vielleicht alles klar und deutlich. Nur wir, mit unserem fehlenden Verständnis für die Kultur, die Traditionen, die Umwelt und die Logik der Leute aus dem Mittleren Orient, stehen hier vor Rätseln. Jedenfalls war es die Aufgabe Zacharias, das entmutigte Volk aufzurichten und ihm Hoffnung einzuflößen, damit es den Tempelbau fortführen sollte. Nun sehen wir hier eine andere Methode, um niedergeschlagene Leute aufzurichten. Zacharia zeigt nach oben und in die Ferne. Damit lenkt er die Blicke seiner Zeitgenossen gleichsam einmal von den vielen Trümmern, dem Unkraut und Schutt weg in die Höhe. Sie bekommen den Blick für eine neue Dimension. Das Volk hat bisher nur vor seine Füße geschaut und dort nichts als Probleme und Schwierigkeiten gesehen. Es ist, als ob der Prediger hier sagt, mach mal ein paar Tage Ferien an der See oder im Gebirge, da wirst du sehen, wie deine Probleme klein und unbedeutend werden in der gewaltigen, herrlichen Natur Gottes. Und das ist nicht alles. Zacharia richtet die Augen der mutlosen Leute auf Gott, der all das Unglück verursacht hat, der aber nun auch Israel wieder stärken und schützen wird. Dann richtet der Prophet den Blick seiner Gefährten auch in die Zukunft und sagt ihnen, was Gott für sie geplant hat. Der Messias wird kommen, der alles gut machen wird. Die Feinde Gottes werden vernichtet und das Volk Israel wieder eine heilige, wichtige Nation auf dieser Erde sein. Durch diesen Blick in die Zukunft ermutigt Zacharia sein Volk und sie vergessen von ihren schmerzenden Händen und knurrenden Mägen und sehen wieder einen Sinn im Leben und ein Ziel, für das es sich zu leben und zu kämpfen lohnt. Haggai und Zacharia waren sehr verschieden, doch beide hatten den Auftrag, das Volk Gottes zu ermutigen. Der eine tat es durch praktische Anweisungen, der andere durch Träume, Visionen und eine Schau für die Zukunft. Beides war nötig und eine wunderbare Ergänzung. Lassen auch wir uns ermutigen durch die wunderbaren Verheißungen Gottes für die Zukunft. Lass auch uns ab und zu den Kopf heben und wegschauen von unseren Problemen auf zu Gott und seiner herrlichen Zukunft. Wir beten. O Herr, wir danken dir für das Buch von Sacharja. Vielleicht fehlt auch vielen von uns eine große Schau von dir und der Zukunft. Wir verlieren uns in Bedeutungslosigkeiten. Danke für dein Wort, das uns diese neue Dimension des Himmels und der Zukunft gibt. Amen.
0: Das war ein weiteres Kapitel aus der Reihe Bibelpanorama mit Rüdiger Klaue. Wenn Sie Fragen haben, schicken Sie eine E-Mail an rklaue@gmail.com. Nochmal, rklaue, das ist ein Wort, @gmail.com. Rüdiger und Dorothea Klaue verabschieden sich nun und wünschen Ihnen gottesreichen Segen.

Unser Glaube muss aus Gott und zu Gott fließen. Es ist kein Wunschdenken oder eine positive Einstellung, die wir haben, sondern eine feste Überzeugung, die auf Wahrheit und Tatsachen beruht. Ein Beispiel dazu ist Abraham, von dem im Römerbrief Kapitel 4 gesagt wird: Und er hat geglaubt auf Hoffnung, da nichts zu hoffen war, und er ward nicht schwach im Glauben, denn er zweifelte nicht an der Verheißung Gottes durch Unglauben, sondern ward stark im Glauben und gab Gott die Ehre und wusste aufs Allergewisseste, dass was Gott verheißt, das kann er auch tun. Sehnen Sie sich nach solch ein Glaubensleben? 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
1: Liebe Hörerinnen und Hörer, wir heißen Sie herzlich willkommen zu der Sendung Missionswerk Mitternachtsruf, für Sie gelesen. Hören Sie jetzt im dritten Teil des Taschenbuches von Norbert Lied mit dem Titel Prophetische Gleichnisse die ersten drei Punkte des Gleichnisses vom Unkraut unter dem Weizen. In Matthäus 13 beleuchtet Jesus in 7 Gleichnissen die verschiedenen Facetten des Himmelreiches. Der Autor Norbert Lied legt diese Gleichnisse aus, die sich mit Israel, der Gemeinde Jesu und der Wiederkunft Jesu in großer Kraft und Herrlichkeit befassen. Wir wünschen Ihnen beim Hören dieser Sendung Gottes reichen Segen. Es liest für Sie Andreas Klinger.

Das Gleichnis vom Unkraut unter dem Weizen. Ein anderes Gleichnis legte er ihnen vor und sprach: Das Himmelreich ist gleich einem Menschen, der guten Samen auf seinen Acker säte. Während aber die Leute schliefen, kam sein Feind und säte Unkraut mitten unter den Weizen und ging davon. Als nun die Saat wuchs und Frucht ansetzte, da zeigte sich auch das Unkraut. Und die Knechte des Hausherrn traten herzu und sprachen: Herr, hast du nicht guten Samen in deinen Acker gesät? Woher hat er denn das Unkraut? Er aber sprach zu ihnen: Das hat der Feind getan. Da sagten die Knechte zu ihm: Willst du nun, dass wir hingehen und es zusammenlesen? Er aber sprach: Nein, damit ihr nicht, indem ihr das Unkraut zusammenleset, zugleich mit ihm den Weizen ausraufet. Lasset beides miteinander wachsen bis zur Ernte, und zur Zeit der Ernte will ich den Schnittern sagen: Leset zuerst das Unkraut zusammen und bindet es in Bündel, dass man es verbrenne. Den Weizen aber sammelt in meine Scheune. Da entließ Jesus die Volksmenge und ging in das Haus. Und seine Jünger traten zu ihm und sprachen: Erkläre uns das Gleichnis vom Unkraut auf dem Acker. Und er antwortete und sprach zu ihnen: Der den guten Samen sät, ist des Menschen Sohn. Der Acker ist die Welt. Der gute Same sind die Kinder des Reichs. Das Unkraut aber sind die Kinder des Bösen. Der Feind, der es sät, ist der Teufel. Die Ernte ist das Ende der Weltzeit. Die Schnitter sind die Engel. Gleich wie man nun das Unkraut sammelt und mit Feuer verbrennt, so wird es sein am Ende der Weltzeit. Des Menschen Sohn wird seine Engel aussenden, und sie werden aus seinem Reiche sammeln alle Ärgernisse und die da Unrecht tun, und werden sie in den Feuerofen werfen. Dort wird das Heulen und das Zähneknirschen sein. Alsdann werden die Gerechten leuchten wie die Sonne in ihres Vaters Reich. Wer Ohren hat zu hören, der höre. Matthäus 13, die Verse 24 bis 30 und die Verse 36 bis 43. Bei diesem zweiten Gleichnis geht es um den Verlauf der Heilsgeschichte in dieser Welt bis hin zum Endgericht. Natürlich kann man es auf die bald 2000-jährige Geschichte seit der Geburt Jesu anwenden. Aber das Hauptgewicht dieses Gleichnisses liegt auf dem Gericht am Ende der Gnadenzeit. Es geht hier also vornehmlich um das, was unmittelbar vor dem Ende des Zeitalters geschieht, in dem wir heute leben. Und wir können mit gutem Recht behaupten, dass wir ans Ende unseres Zeitalters gekommen sind. Denn Gott hat begonnen, Israel wieder aufzusuchen, mit seinem Bundesvolk zu handeln und in das Haus Israel zurückzukehren. An diesem Gleichnis vom Unkraut mitten unter dem Weizen fällt uns Folgendes auf. Erstens, wir finden darin die Gemeinde Jesu kaum. Sie wird nur, fast geheimnisvoll, am Rande erwähnt. Wir kommen später darauf zurück. Zweitens, beim guten Samen geht es um die Kinder bzw. Söhne des Reichs. Vers 38. Nicht aber um die Gemeinde Jesu, die dann schon entrückt sein wird. Drittens, es geht in diesem Gleichnis um den Einzug in das Reich des Vaters. Vers 43. Mit diesem Reich ist das tausendjährige Reich gemeint, das mit der Wiederkunft Jesu Christi beginnen und hier auf dieser Erde aufgerichtet wird. In diesem Reich wird das Gute vom Bösen getrennt werden. Vers 41. Die Gemeinde Jesu wird nie in dieses Gericht kommen, bei dem entschieden wird, wer ins irdische Königreich Jesu Christi gehen kann und wer nicht. Denn das ist für alle, die ihr angehören, bereits am Kreuz von Golgatha entschieden worden. Vielmehr wird die Gemeinde, die vor der großen Trübsal entrückt wurde, zu diesem Zeitpunkt mit dem Herrn Jesus aus der himmlischen Herrlichkeit wiedergekommen sein. Viertens. In diesem zweiten Gleichnis des Herrn wird mehrheitlich die Nacht der Heilsgeschichte angesprochen, in der sich der Feind, der Teufel, auf die Erde stürzt und bösen Samen unter den Guten sät. Es geht also um das Ende der gegenwärtigen Heilszeit, wo alles ausgereift, die Zeit des Gerichtes gekommen ist und das Unkraut vom Weizen getrennt wird. Eine Parallelstelle dazu finden wir in Matthäus 25. Wo der Herr von seiner Wiederkunft in Vers 31 und vom Völkergericht spricht. Wir lesen dort in den Versen 32 bis 34 und in Vers 41: Und werden vor ihm alle Völker versammelt werden, und er wird sie voneinander scheiden, gleich als ein Hirte die Schafe von den Böcken scheidet, und wird die Schafe zu seiner Rechten stellen und die Böcke zur Linken. Da wird dann der König sagen zu denen zu seiner Rechten:
Kommt her, ihr Gesegneten meines Vaters, ererbet das Reich, das euch bereitet ist von Anbeginn der Welt. Dann wird er auch sagen zu denen zur Linken, Gehet hin von mir, ihr Verfluchten, in das ewige Feuer, das bereitet ist dem Teufel und seinen Engeln. Wann wird sich das ereignen, beziehungsweise wo ist dieses Geschehen im gesamten Heilsplan Gottes einzuordnen? Die Antwort lautet, und damit kommen wir zum ersten Punkt, am Ende dieses Zeitalters.

Lesen wir dazu noch einmal Matthäus 13, die Verse 39 bis 40. Der Feind, der sie sät, ist der Teufel. Die Ernte ist das Ende der Welt. Die Schnitter sind die Engel. Gleich wie man nun das Unkraut ausjätet und mit Feuer verbrennt, so wird's auch am Ende dieser Welt gehen. Luther hat hier am Ende dieser Welt übersetzt. Es müsste aber besser heißen Vollendung des Zeitalters, wie es in der revidierten Elberfelder steht. Denn diese Stelle betrifft noch nicht das Ende der Welt, das erst nach dem tausendjährigen Friedensreich kommen wird. Vielmehr wird hier die Vollendung unseres Heilszeitalters der Gnade angesprochen, das mit dem Völkergericht beim Wiederkommen Jesu in großer Kraft und Herrlichkeit endet. Es geht in den letzten Versen des Gleichnisses vom Unkraut unter dem Weizen also ganz speziell um die Zeit der großen Trübsal. Denn das ist die Zeit der Ernte, wo die Sünde in nie dagewesenem Maß ausreift und an deren Ende der Herr Jesus Christus wiederkommt, um die Kinder der Bosheit, insbesondere den Antichristen und falschen Propheten, aber auch alle, die ihn hörig waren, welche Ärgernisse anrichteten und Unrecht taten, in den Feuersee zu werfen. Dies lesen wir in den Versen 38 bis 42. Die Kinder des Reichs aber wird der Herr in die Scheune seines tausendjährigen Königreiches sammeln. Vers 30. Scheune wird es in der Bibel deshalb genannt, weil dann auf dieser Erde die Fülle an irdischem und geistlichem Segen vorhanden sein wird. Drei Kategorien von Gläubigen werden dort Einzug halten. Erstens, alle, die der Gemeinde Jesu angehören, von der hier aber nicht die Rede ist, die vorher entrückt wurden und mit Jesus wiederkommen. Zweitens, die aus der großen Trübsal kommenden Gläubigen, die den guten Weizen darstellen, die sich durch das zurückgelassene schriftliche und mündliche Zeugnis der entrückten Gemeinde Jesu sowie durch das Zeugnis der 144.000 messianisch gläubigen Juden bekehrt haben. Sie werden mit Christus 1000 Jahre regieren. Nachzulesen in Offenbarung 20, Vers 4 und Vers 6. Und drittens, alle Gläubigen der vorhergehenden Zeitalter, also die Gläubigen aus der Zeit des Alten Testaments, auch sie stellen ein Teil des guten Weizens dar.

Zweitens, wann beginnt die Zeit der Ernte? Die 7 Gleichnisse in Matthäus 13 werden eingeleitet mit dem Satz: An demselben Tage ging Jesus aus dem Hause und setzte sich an das Meer. Vers 1. Im prophetischen Licht besehen heißt das, wie wir im ersten Gleichnis gesehen haben, dass Jesus das Haus Israel verließ und ans Meer der Nationen ging, um sich dort ein anderes Feld für den Samen des Evangeliums zu suchen. Aus Liebe zu uns ließ er das Haus Israel für eine Zeit wüst zurück. Bevor der Herr Jesus dann seinen Jüngern erklärte, was es mit dem Gleichnis des Unkrauts zwischen dem Weizen auf sich hat, heißt es bezeichnenderweise in Vers 36, da ließ Jesus das Volk von sich und kam heim. Jesus spricht anschließend nur zu den Jüngern, die ein prophetisches Bild für den Überrest Israels am Ende des Zeitalters sein könnten. So beginnt die Auslegung dieses zweiten Gleichnisses quasi mit dem herrlichen Ausblick auf die Wiederkunft Jesu für sein Volk Israel. Er wird wieder in Jerusalem einziehen und von dort aus die ganze Welt regieren. In dem Moment also, wo Gott nach jetzt nahezu 2000 Jahren, in denen er Jerusalem verlassen hatte und das Haus wüst war, zurückkehrt, um es wieder zu bewohnen, ist die Vollendung des Zeitalters gekommen und die Ernte steht vor der Tür. Mit dieser fast nebenbei erwähnten Begebenheit und kam heim, zeigte der Herr doch prophetisch die überragende Heilswahrheit auf, dass er Israel nicht für immer verlassen hat, was ja ganz klar auch aus Römer 11 hervorgeht, zum Beispiel Vers 1. Hat denn Gott sein Volk verstoßen? Das sei ferne. Ein Großteil der Juden ist seit dem Jahre 1948 nur aus einem einzigen Grund aus der Zerstreuung in das ihnen von Gott wiedergegebene Land Israel zurückgekehrt. Und Gott hat 1967 das Haus Israel, sprich Jerusalem, wo der Tempel stand, nur aus einem einzigen Grund seinem Volk wiedergegeben, damit sein Sohn Jesus Christus, Israels Messias, wiederkommen und dort Einzug halten kann. Deshalb wissen wir, dass die Zeit der Ernte, das heißt der großen Trübsal, vor der Tür steht. Zusammenfassend ging es im ersten Gleichnis, als Jesus das Haus verließ, um das Gericht über Israel und um seine Hinwendung zu den Nationen. So geht es jetzt, indem der Herr heimkehrt, um die Wiederherstellung Israels und um das Gericht über diese Welt. In Matthäus 13, Vers 38 lesen wir: Der Acker ist die Welt. Und in den Kapiteln 6 bis 18, und wie dieser Acker gerichtet wird, geht aus der Offenbarung in den Kapiteln 6 bis 18 hervor.

Drittens. Was geschieht in der Zeit der Ernte bei der Vollendung des Zeitalters? Erstens. Satan wird ein fast perfektes Gegenbild zum Reiche Gottes schaffen. Der Herr Jesus sagt in Matthäus 13 in den Versen 38 und 39, der Acker ist die Welt, der gute Same sind die Kinder des Reichs und das Unkraut sind die Kinder der Bosheit. Der Feind, der sie sät, ist der Teufel. Die Ernte ist das Ende der Welt. Die Schnitter sind die Engel. Es ist während der ganzen zwei Jahrtausende seit der Geburt Christi so gewesen, dass das Gute und das Böse, das Reich Gottes und das Reich Satans auf diesem Acker der Welt miteinander gewachsen sind. Aber bei der Vollendung des Zeitalters wird dieser Prozess seinen absoluten Höhepunkt erreichen. Wir sehen heute vor unseren Augen auf dieser Erde das entstehen, was die Bibel schon längst vorhergesagt hat. Da wird anstelle des Reiches Gottes ein Weltreich aufgebaut, das sich schon in seinem Kern gegen Israel richtet. Auch schließt man sich in den Religionen zusammen wie nie zuvor. Folgende Aussprüche bekommt man des Öfteren zu hören. Es ist doch im Grunde genommen alles dasselbe. Wir glauben doch alle an denselben Gott. Und so weiter. Der Teufel sät ein fast perfektes Gegenstück zum Reiche Gottes. Es heißt, das Unkraut sind die Kinder der Bosheit. Der Feind, der sie sät, ist der Teufel. Man sagt, dass es sich beim Unkraut zwischen dem Weizen um den sogenannten Taumellolch handelt, ein giftiges Gras, das sich während des Wachstums kaum vom echten Weizen unterscheidet. Am Ende aber in der Erntezeit kann es ohne große Schwierigkeiten erkannt und vom Weizen getrennt werden. Das verdeutlicht uns sehr wohl das Reich Satans, das ebenfalls vom Teufel in dieser Welt ausgesät und anfangs kaum zu unterscheiden ist, dann aber in der zweiten Hälfte der großen Trübsal offenbar wird. Als Gegenspieler zu Jesus Christus hat Satan seinen Antichristus, der sich anfänglich in gewisser Weise christlich-religiös gibt und der große Friedensbringer sein wird. Er wird ein großes religiöses Reich aufrichten, das heute seinen Anfang nimmt. Ist es die Ökumene? Aber in der zweiten Hälfte der letzten 7 Jahre vor der Wiederkunft Jesu wird offenbar werden, dass es sich beim Antichristen um den inkarnierten Satan handelt. Und wenn der Herr Jesus dann wiederkommt, werden, wie erwähnt, sowohl der Antichrist als auch der falsche Prophet und alle, die zu ihrem Reich gehören, in den Feuersee geworfen. Das Unkraut wird vom Weizen getrennt. Dies lesen wir in den Versen 41 und 42.

Zweitens, die Aussaat des Unkrauts geschah nachts, als die Leute schliefen. In Matthäus 13, die Verse 25 und 26 lesen wir diesbezüglich: Da aber die Leute schliefen, kam sein Feind und säte Unkraut zwischen den Weizen und ging davon. Da nun das Kraut wuchs und Frucht brachte, da fand sich auch das Unkraut. Es kommt die Zeit, in der unser zu Ende gehendes Heilszeitalter in die tiefe Nacht der großen Trübsal versinkt, wo dann in besonderem Maß die böse Saat ausgesät wird. Das wird die Zeit des geistlichen Schlafes sein, wovor der Herr in seinen prophetischen Reden immer so gewarnt hat. Sehet zu, wachet, und es kommt die Nacht, da niemand wirken kann. Johannes 9, Vers 4. Nach meiner Erkenntnis sehe ich in diesen Versen ein Zweifaches. A. Die schlafenden Leute, es heißt, da aber die Leute schliefen, sind ein Bild für die Endzeitsgemeinde, steht doch in Matthäus 25, Vers 5 geschrieben, wurden sie alle schläfrig und schliefen ein. Es fehlen heute in weiten Teilen der Gemeinde Jesu das Wachen, die Geisterunterscheidung und der Gebetseifer. Deshalb wird das Gemisch von Geistlichem und Ungeistlichem immer verheerender. Und eine laue Gemeinde trägt dazu bei, dass dem bösen Samen der Boden bereitet wird. Der Moment des Einschlafens ist aber gleichsam der Moment der Entrückung. Als nun der Bräutigam verzog, wurden sie alle schläfrig und schliefen ein. Um Mitternacht aber entstand ein Geschrei: Siehe, der Bräutigam kommt, geht aus, ihm entgegen. Matthäus 25, die Verse 5 bis 6. Darum gehe ich davon aus, dass im weiteren Verlauf des Gleichnisses die Gemeinde nicht mehr zu finden ist und es sich dann nur noch um die Söhne des Reiches handelt, das gläubig gewordene Israel, der Überrest, und die Gläubigen der großen Trübsal. B. Der Weizen, der dann aufgeht, betrifft, nebst den 144.000 Versiegelten und dem Überrest Israels, die in der großen Trübsal zum Glauben kommenden Menschen, die mit dem Wort Gottes erreicht werden. Sie werden zu Kindern des Reiches, die nachher in das tausendjährige Reich eingehen dürfen. Denn der Sämann ist Jesus, der sein Wort durch die Gemeinde aussät. Sicherlich waren die Leute, die jetzt schliefen, vorher an der Aussaat beteiligt. Durch das Zeugnis der Gemeinde, die dann entrückt ist, werden in der Trübsal noch Menschen zum Glauben finden. Besonders jedoch durch das Zeugnis der 144.000 messianisch gläubigen Juden aus Israel. Die Saat geht auf, aber zusammen mit dieser guten Saat reift auch das Unkraut der Bosheit aus.

Drittens. Am Ende, wenn der Höhepunkt der Trübsalzeit erreicht ist, wird der Herr Jesus mit seinen Engeln wiederkommen und Gericht halten. Es heißt in Matthäus 13, die Verse 39 bis 42, der Feind aber, der es gesät hat, ist der Teufel. Die Ernte aber ist die Vollendung des Zeitalters, die Schnitter aber sind die Engel. Wie nun das Unkraut zusammengelesen und im Feuer verbrannt wird, so wird es in der Vollendung des Zeitalters sein. Der Sohn des Menschen wird seine Engel aussenden, und sie werden aus seinem Reich alle Ärgernisse zusammenlesen, und die, die Gesetzloses tun, und sie werden sie in den Feuerofen werfen. Da wird das Weinen und das Zähneknirschen sein. Hier finden wir eine Andeutung und eine klare, eindeutige Parallele zu dem, was nach Offenbarung 14, die Verse 14 bis 16 geschehen wird. Wir lesen dort, und ich sah und siehe eine weiße Wolke, und auf der Wolke saß einer, der glich einem Menschensohn. Er hatte auf seinem Haupte eine goldene Krone und in seiner Hand eine scharfe Sichel. Und ein anderer Engel kam aus dem Tempel hervor, der rief mit lauter Stimme dem zu, der auf der Wolke saß, sende deine Sichel und ernte, denn die Stunde des Erntens ist gekommen. Denn die Ernte der Erde ist dürr geworden. Und der auf der Wolke saß, warf seine Sichel auf die Erde, und die Erde wurde geerntet. Das wird am Ende der großen Trübsal geschehen, wenn das Böse ausgereift und offenbar geworden ist. Wo der Greuel der Verwüstung im Hause Israels, im dann neu erbauten Tempel in Jerusalem aufgerichtet sein wird. Was der Engel dem wiederkommenden Menschensohn zuruft, ist nicht etwa ein Befehl, denn die Engel können dem Herrn keine Befehle erteilen. Es ist vielmehr ein dringliches Ersuchen, eine in der Not ausgestoßene Bitte. Warum? Weil der Engel sich zu der Zeit im Tempel befindet, wo durch das Ausreifen des Bösen, durch den im Antichristen inkarnierten Satan, nun der Greuel der Verwüstung aufgerichtet und er darüber entsetzt ist. Wir lesen dort, ein anderer Engel kam aus dem Tempel hervor, der rief mit lauter Stimme dem zu, der auf der Wolke saß. Sende deine Sichel und ernte, denn die Stunde des Erntens ist gekommen, denn die Ernte der Erde ist dürr geworden. Sein Notruf ähnelt dem des in Daniel 12, Vers 6 erwähnten Engels. Und einer sprach zu dem Mann in leinenen Kleidern, welcher oberhalb der Wasser des Flusses stand. Wie lange werden diese unerhörten Zustände dauern? Die Engelwelt wird tatsächlich entsetzt sein über den furchtbaren Zustand, der durch den Greuel der Verwüstung im Tempel zu Jerusalem angerichtet worden sein wird. Deshalb bittet er gleichsam flehentlich, Herr, komm, schlag die Sichel an und mach dem ein Ende, es ist höchste Zeit. Vergleichen Sie dazu Offenbarung 14, Vers 15 und Joel 4, Vers 13. Der Herr selbst ist der Auslöser des Gerichtes. Ihm, dem Sohne Gottes, wurde vom Vater alles Gericht übergeben. Und er sendet die Gerichtsengel, um zu ernten. Diesbezüglich lesen wir in Offenbarung 14, die Verse 17 bis 20, und ein anderer Engel kam hervor aus dem Tempel, der im Himmel ist, und auch er hatte eine scharfe Sichel. Und ein anderer Engel kam vom Altar her, der hatte Macht über das Feuer, und rief mit lauter Stimme dem zu, der die scharfe Sichel hatte, und sprach, sende deine scharfe Sichel aus, und schneide die Trauben des Weinstocks der Erde ab, denn seine Beeren sind reif geworden. Und der Engel warf seine Sichel auf die Erde und schnitt den Weinstock der Erde und warf die Trauben in die große Kelter des Zornes Gottes. Und die Kelter wurde außerhalb der Stadt getreten, und es floss Blut aus der Kelter bis an die Zäume der Pferde, 1600 Stadien weit. Das ist die Ernte, der Gipfelpunkt der Schlacht von Harmagedon. Es wird die Zeit sein, wo die Gnadenzeit vorbei ist, in der das Böse mit dem Guten aufwachsen konnte. Während die Gerichtsengel die Bösen sammeln, um sie in den Feuerofen zu werfen, sind andere Engel dazu ausgesandt, die Auserwählten, vornehmlich die noch in alle Teile der Welt zerstreuten Juden, wo sie sich vor dem Antichristen versteckt haben, nach Jerusalem hin in das Reich des Sohnes zu versammeln. So steht es in Matthäus 24, Vers 31 geschrieben. Und er wird seine Engel aussenden mit starkem Posaunenschall, und sie werden seine Auserwählten versammeln von den vier Winden her, von einem Ende des Himmels bis zum anderen. Es wird sozusagen eine horizontale Entrückung aller dann gläubigen Juden geben.
Eine Parallelstelle zu Matthäus 13, die Verse 41 bis 43, finden wir in Daniel 12, die Verse 2 bis 3, wo es heißt: Und viele, so unter der Erde schlafen, werden aufwachen, etliche zum ewigen Leben, etliche zu ewiger Schmach und Schande. Die Lehrer aber werden leuchten wie des Himmels Glanz, und die, so viele zur Gerechtigkeit weisen, wie die Sterne immer und ewiglich. Wer Ohren hat, der höre.

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1: Sie hören nun die gute Nachricht aus Gottes Wort. Unser Wochenvers steht in Sprüche 1, Vers 8 bis 9. Mein Kind, gehorche der Zucht deines Vaters und verlass nicht das Gebot deiner Mutter, denn solches ist ein schöner Schmuck deinem Haupt und eine Kette an deinem Hals. Das war unser Merkvers aus Sprüche 1, Vers 8 bis 9.

Viele lassen sich leider von Nebensächlichkeiten ablenken, wenn man über das Heil spricht. Man ist immer wieder versucht, vom Evangelium abzulenken und das Grundsätzliche der Errettung zu vernachlässigen oder gar zu vergessen. In Philipper 3 wird uns durch das Zeugnis des Apostel Paulus nochmals klargemacht, worauf die Errettung, das Heil in Christus, begründet ist. Aber was mir Gewinn war, das habe ich um Christi willen für Schaden geachtet. Ja, ich achte es noch alles für Schaden, gegen die überschwängliche Erkenntnis Christi Jesu, meines Herrn, um welches Willen ich alles habe für Schaden gerechnet, und dachte es für Kot, auf das ich Christum gewinne und die nie mehr erfunden werde, dass ich nicht habe meine Gerechtigkeit, die aus dem Gesetz, sondern die durch den Glauben an Christum kommt, nämlich die Gerechtigkeit, die von Gott dem Glauben zugerechnet wird.

0: Herr, hilf mir, deine gute Botschaft überall dort weiterzugeben, wohin du mich sendest. Immer ein Zeugnis wert. Nachdem ich zum Glauben an Jesus kam, erzählte ich meiner Mutter vom Evangelium. Anstatt, wie ich gehofft hatte, eine Entscheidung für Jesus zu treffen, sprach sie ein Jahr lang nicht mehr mit mir. Sie misstraute gläubigen Menschen, da sie schlechte Erfahrungen mit ihnen gemacht hatte. Ich habe für sie gebetet und ihr wöchentlich geschrieben. Der Heilige Geist tröstete mich und arbeitete weiter an meinem Herzen, während meine Mutter mich mit Schweigen bestrafte. Als sie schließlich auf meinen Anruf antwortete, verpflichtete ich mich, sie zu lieben und ihr die Wahrheit Gottes mitzuteilen, wann immer ich die Gelegenheit dazu hatte. Monate nach unserer Versöhnung sagte sie, ich hätte mich geändert. Fast ein Jahr später nahm sie Jesus als ihren Retter an. Die Folge war, dass sich unsere Beziehung vertiefte. Wer an Jesus glaubt, hat Zugang zum größten Geschenk, das der Menschheit gemacht wurde, Christus. Der Apostel Paulus sagt, dass wir die gute Botschaft wie einen wohlriechenden Duft verbreiten sollen. 2. Korinther 2, Vers 14. Er bezeichnet diejenigen, die das Evangelium weitergeben, als den Wohlgeruch Christi für diejenigen, die glauben. Für die aber, die Jesus ablehnen, verbreiten wir den Geruch des Todes. 2. Korinther 2, Verse 15 bis 16. Nachdem wir Christus als unseren Retter angenommen haben, haben wir das Privileg, unsere begrenzte Zeit auf der Erde zu nutzen, um seine lebensverändernde Wahrheit zu verbreiten und gleichzeitig andere zu lieben. Selbst in unseren schwierigsten und einsamsten Momenten können wir darauf vertrauen, dass er uns das gibt, was wir brauchen. Egal, was es uns persönlich kostet, Gottes gute Nachricht ist es immer wert, weitergegeben zu werden. Sie hören den Bibeltext aus 2. Korinther 2, Verse 12 bis 17.
1: Als ich nach Troas kam, um die Botschaft von Christus zu verkünden, schenkte der Herr mir ein reiches Arbeitsfeld mit vielen Möglichkeiten. Doch

0: Ich fand keine Ruhe, weil mein lieber Bruder Titus noch nicht mit einem Bericht von euch eingetroffen war. Deshalb verabschiedete ich mich und reiste weiter nach Mazedonien, um ihn dort zu treffen. Doch ich danke Gott, der uns, die wir zu Christus gehören, immer in seinem Triumphzug mitführt. Wo immer wir jetzt auch hinkommen, setzt er uns ein, um anderen vom Herrn zu erzählen und die gute Botschaft zu verbreiten, wie einen wohlriechenden Duft. Unserem ganzen Leben haftet der Wohlgeruch von Christus an, und damit loben wir Gott. Aber dieser Geruch wird von denen, die gerettet werden, anders wahrgenommen als von denen, die verloren gehen. Für die Menschen, die verloren gehen, sind wir der schreckliche Gestank von Tod und Verdammnis. Doch für die Menschen, die gerettet werden, sind wir ein lebenspendender Duft. Wer kann einer solchen Aufgabe gerecht werden? Ihr seht, dass wir nicht zu den Menschen gehören, die nur predigen, um Geld zu verdienen. Und davon gibt es viele. Wir predigen Gottes Wort aufrichtig und mit der Vollmacht von Christus und sind uns bewusst, dass Gott, der uns gesandt hat, uns dabei zusieht.
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Bibeln zur Hand zu nehmen, 1. Korinther 9, Vers 19 bis 22. In den ausgelegten Bibeln, Seite 180 im Neuen Testament. 1. Korinther 9, Vers 19. Wir laden jetzt schon ein zu den Schulungen der Mitarbeiter für die kommende große Jugendevangelisation in der Schleierhalle. Und da interessiert uns dies, was muss man können, wenn man andere mit dem Evangelium erreichen will? Ist gar nicht leicht. Und viele persönliche Voraussetzungen fehlen bei uns. Und da schreibt Paulus von einer, die ihm ganz wichtig war. Denn obwohl ich allen gegenüber frei bin, habe ich doch mich selbst zum Knecht aller gemacht, damit ich möglichst viele gewinne. Den Juden bin ich wie ein Jude geworden, damit ich die Juden gewinne. Denen, die unter dem Gesetz stehen, bin ich wie einer unter dem Gesetz geworden, obwohl ich selbst nicht unter dem Gesetz stehe, damit ich die, die unter dem Gesetz sind, gewinne. Denen, die ohne Gesetz sind, bin ich wie einer ohne Gesetz geworden, obwohl ich doch vor Gott nicht ohne Gesetz bin, sondern im Gesetz Christi lebe, damit ich die, die ohne Gesetz sind, gewinne. Den Schwachen bin ich ein Schwacher geworden, damit ich die Schwachen gewinne. Ich bin allen alles geworden, damit ich auf jeden Fall einige rette. Herr, hilf uns jetzt, Widerstände abzubauen, die verhindern, dass andere gerettet werden. Amen. Liebe Schwestern und Brüder, in der Praxis ist das manchmal ganz kompliziert, wie Menschen ein verschiedenes Empfinden haben. Zwischen den einzelnen Völkern kann man das leicht beobachten. Da war ein Amerikaner, der hat einen japanischen Freund in sein Haus eingeladen. Und er hat nicht gewusst, dass die Japaner sehr höfliche Leute sind. Wenn sie die auf eine Zeit einladen, dann kommen die eine halbe Stunde später, weil sie um keinen Fall die Hausfrau in Verlegenheit bringen wollen. Die können ja noch nicht ganz fertig sein. Er kam eine halbe Stunde später und die gute amerikanische Hausfrau war außer sich. Ihr Abendessen war schon in der Backröhre verschmort. Der Hausherr sagte, lassen Sie uns gleich an den Tisch sitzen oder wollen Sie vielleicht noch kurz das Bad benutzen? Das ist ja in unseren Ländern eine gebräuchliche Floskel. Und der Japaner ist überrascht von so viel Höflichkeit und kehrt erst nach einer Stunde gestriegelt wieder. Denn in Japan ist es selbstverständlich, vor einem festlichen Essen ein ausführliches Bad zu nehmen. Und dass dieser Hausherr sogar noch sein eigenes Bad angeboten hat, war zu viel der Güte. So viel Vertrauen einem Gast entgegenzubringen, das ist schon eine große Liebe. Sie können verstehen, dass diese lieben Gastgeber in Amerika völlig außer sich waren. Sie hatten nicht gewusst, was Höflichkeit und Anstand in Japan ist. Rechnen Sie eigentlich damit, dass die Menschen, mit denen Sie zusammentreffen, verschiedene Vorstellungen empfinden, wenn Sie denen von Jesus weitersagen? Sie sagen, wir leben doch alle im gleichen Kulturkreis, das sind doch keine Schranken. Wir vergessen das viel zu leicht, dass Menschen eine andere Bildung, eine andere Erziehung gehabt haben als wir. Wir reden so fröhlich mit ihnen drauf los und meinen immer, sie müssen verstehen, was wir ihnen sagen. In Wirklichkeit aber gibt es eine ganz große Schwelle, die uns von vielen Menschen auch um uns her trennt. Und wenn Sie wissen wollen, warum heute bei uns so viele Menschen das Evangelium gar nicht verstehen, obwohl wir es ihnen schon so oft gesagt haben, dann liegt das in ganz ähnlichen Gründen. Sie können es ja gar nicht verstehen. Wir haben uns nie die Mühe gemacht, das, was wir sagen wollen, zu übersetzen in ihr Denken, in ihr Verständnis, in ihre Art, in ihre Lebensweise. Wenn man so ein Thema heute einmal im Gottesdienst anschneidet, vielleicht sagen manche von Ihnen, ach komm, der Heilige Geist ist so stark, der macht das schon. Gott kann das. Du musst nur richtig Glauben haben. Und der Heilige Geist kann Brücken schlagen. Und ich denke, Paulus hat noch viel mehr als wir alle dem Heiligen Geist zugetraut, dass er Brücken schlägt zu den Menschen, die ohne Gott verloren sind. Aber dieser selbe Missionar Paulus hat sich so bemüht, den Menschen ähnlich zu werden. Er versuchte, ihren Stil, ihre Denkweise zu verstehen. Er versuchte, ihnen nachzugehen, ihre Sprache, ihren Jargon zu reden und sich ihnen anzupassen. Selbst so ein gesegneter Evangelist wie Elias Schrenk pflegte täglich 7 Zeitungen
gründlich zu lesen, um zu wissen, was Menschen bewegt. Und darum soll mein erster Punkt sein, richtige Anpassung ist nötig. Anpassung. Könnte das bei mir jetzt auch sein, dass ich hier etwas durcheinander bringe? Wir haben doch immer Angst, wir würden das Evangelium anpassen. Nein, in der Sache wollen wir das Evangelium nicht anpassen. Jesus Christus, auferstanden vom Tod, der Sieger über den Tod, der für die Sünden der Welt starb, am Kreuz, das ist das Evangelium, das bleibt unveränderlich in seinem Inhalt. Aber kann man das Evangelium nur sagen mit den Tönen von Schütz und Bach im Stil des 17. Jahrhunderts, mit Formen des 18. Jahrhunderts, in der Sprache des 19. Jahrhunderts? Oder dürfen wir das wirklich auch in Musik- und Klangformen unserer Zeit in ganz ungewohnter Art, nicht damit es uns gefällt, sondern wie wir Menschen erreichen und es in ihrer Art weitersagen können? Wie können wir das weitertragen? Es ist bei Missionaren völlig selbstverständlich, dass sie sich bemüht haben, in ihrer neuen Kulturwelt gerecht zu werden. Hudson Taylor, der berühmte China-Missionar, trug den chinesischen Zopf und chinesische Kleidung. Und Hindu-Missionare haben sich zuweilen mit einer Brahmanenschnur geschmückt, wurden Vegetarier und trugen sogar einige das Kastenzeichen an ihrer Stirn. Es gab Missionare, die haben Afrikanerinnen geheiratet, um diesen Menschenrechten nahe zu kommen. Und doch kommt es auf diese Äußerlichkeiten letztlich gar nicht so an. Das ist auch für die Menschen, zu denen wir gehen, oft so, wie wenn wir uns kostümieren würden. Manchmal wirkt das auch ganz gestelzt, wenn einer eine unnatürliche Sprache spricht, nur um junge Menschen heute zu erreichen. Das Entscheidende liegt ja viel tiefer und auf den Punkt wollen wir kommen. Spüren die Menschen, zu denen wir gehen, dass wir sie im tiefsten lieben. Das ist bei Missionaren so, ob sie den Schweißgeruch in einem überfüllten Raum aushalten, wenn sie unter anderem auf einer Matte eng beieinander schlafen müssen. Wie empfinden wir das, wenn wir zu einem Kranken gehen und nachher die Hände waschen? Ist das so, jetzt tue ich das alles weg? Oder können wir dort sagen, ich will mitempfinden mit dem, was dieser jetzt durchmacht? Sind unsere Besuche oft nur so ein kurzes Einkehren oder tragen wir die Last eines Schwermütigen tagelang mit uns herum, dass er spürt, wir stehen mit unter der Last, wir sind ihm gleich geworden. Darum kommt es nicht bloß drauf an, dass man die Sprache spricht oder sich so kleidet oder dass wir morgen eben in Blue Jeans predigen, um jungen Menschen zu gefallen, sondern wir wirklich mit den Fragen empfinden können, die junge Menschen heute haben. Dass wir wissen, was ist das, was einen erfolgreichen Geschäftsmann bewegt unter uns? Was ist das, was Menschen empfinden, die heute auf der Universität sind? Wenn wir ihnen das Evangelium sagen wollen, Paulus sagt hier, ich mache mich zum Knecht aller. Paulus war kein Knecht der Menschen, hat gesagt, Christen sind nie Knechte von Menschen, wir lassen uns nicht rumkommandieren, auch nicht von Stilen und Formen und von Traditionen. Er war frei unter Jesus gestanden, aber im Evangelisationsdienst, und das ist heute für uns wichtig, wenn wir das Evangelium weitervermitteln wollen, unseren Kindern, unseren Nachbarn, dann mache ich mich freiwillig allen zum Knecht. Das ist eine Entscheidung, die ich frei fälle und die ich tue, um der Liebe willen, Knecht der Leute werden? Was bedeutet das denn? Wenn man heute zu Menschen geht, brauchen sie eine lange Geduld, einen Atem, einen langen Atem. Wissen Sie, da sind so viele Leute so verwundet. Das muss man ja wissen. Sie haben so schlechte Erfahrungen mit Christen gemacht, mit der Kirchenorganisation, dass ich Sie einfach bitte, können Sie einmal zuhören und einem Menschen sagen, ich verstehe dich, wenn du das alles ablädst, was dich verfolgt von deinem Religions- und Konfirmandenunterricht her, was du schon Schlechtes mit Pfarrern erlebt hast, red das doch mal vom Herzen. Ich will doch nicht gleich streiten und die Kirche verteidigen. Wie oft sind die Leute das Konfessionsgezänke müde? Sagen Sie, ja, ich kann empfinden mit Ihnen. Sie können sich doch zum Knecht der Menschen machen. Da verraten Sie gar nichts am Evangelium, sondern es fällt uns oft gar nicht leicht, so mit Menschen zu empfinden. Das Hindernis liegt in uns selbst. Wir wollen nicht uns freigeben. Ich habe mich gefragt, welches Hindernis das oft bei uns ist.
Das ist ein Stück Selbstverleugnung. Wenn heute ein Missionar hinausgeht und seine heimatliche schwäbische Tradition, die mir so wichtig ist, hinter sich lässt und in der Fremde lebt und die Fremde zu seiner Heimat wird, können Sie so mit einem jungen Menschen heute empfinden, mit der jungen Generation, können Sie heute so empfinden mit den alten Menschen, mit den Arbeitslosen, können Sie so mit ihnen empfinden, wie ein Missionar, der in eine andere Kultur geht. Vorher können Sie ihm das Evangelium gar nicht sagen. Paulus sagt, ich bin frei unter Christus. Er hat mich gelöst von dem, was mir bisher wichtig war. Und ich kann ganz deutlich unterscheiden zwischen nebensächlichen Traditionen und Formen und dem einen, was Not ist. Und das will ich Ihnen noch mal ein bisschen praktisch zeigen, wie der Apostel Paulus den Juden nachging, den Juden ein Jude werden. Ja, das war er mit Leidenschaft. Das war seine Heimat. Er ist von Kind auf aufgewachsen in den Schriften der Propheten, im Gesetz. Er kannte das auswendig. Er war in der Rabbinenhochschule gewesen. Und wenn er in der Synagoge war, dann ging ihm das Herz auf. Und die Menschen spürten, das ist einer von uns. Und dann hat er das Zeugnis von Jesus ausgerichtet. Aber derselbe Paulus konnte, wenn er in Athen auf dem Areopag stand, reden, dass keine Wendung mehr daran erinnerte, dass er ein jüdischer Rabbine war. Er konnte in der Sprache der Philosophen der damaligen Zeit reden. Und er konnte dort die Leute abholen bei ihren Erfahrungen, dem, was sie eben bewegte und das, was sie kannten. Er sprach und dann sprach er so glasklar das Wort vom Gericht Gottes, von der Auferstehung Jesu und dass wir alle vor Jesus stehen. Da hat er keine Kompromisse geduldet. Aber was noch wichtig ist, Paulus, der so klare Prinzipien hatte, auch in seinem Dienst und im Aufbau der Gemeinden, hat eine große Kompromissbereitschaft gezeigt, auch in äußeren Fragen. Und das ist einmal wichtig, dass man es kennt, und zwar nur im Missionsdienst. Um Menschen zu retten, dann ging er die weitesten Wege. Auf seiner letzten Missionsreise, als er schon nach Jerusalem kam, kurz vor seiner Verhaftung, sagten ihm ein paar Freunde, du, die Juden hier, die wollen dich anklagen, du seist nicht treu im Gesetz. Jetzt beweis denen, dass du im jüdischen Gesetz ganz tief drin bist. Das war für den Paulus ja schwer, er wollte ja immer die Freiheit vom Gesetz predigen. Um dieser Juden willen nahm er ein Gelübde auf sich und fastete viele Tage. Ganz ähnlich war es, als er den Timotheus beschneiden ließ. Timotheus war ja aus einer Ehe eines griechischen Vaters hervorgegangen. Das war eigentlich gar nicht nötig. Warum hat Paulus diesem alten Brauch noch so viel beigemessen? Wenn ich damit Menschen gewinnen kann, wenn ich ihn damit nicht zum Anstoß wäre, dann will ich's tun. Dieser Paulus, der gleichzeitig, wenn er draußen war in der Welt, die ganzen jüdischen Reinheitsvorschriften, die ihm doch seine Identität bedeuteten, wegwerfen konnte, fiel es ihm da nicht schwer, mit den anderen Gemeinschaft zu haben. Und all die großen, ehrwürdigen Traditionen des Gottesvolkes Israel zu vergessen, er hat's tun können, um der Menschen willen. Und wenn Sie mit Menschen reden, dann bitte ich Sie, dass Sie viel, viel weglassen können. Was bedeutet uns unsere lutherische Kirche? Die Väter, die uns so viel vom Glauben wichtig gemacht haben. Stellen Sie sich mal vor, ein anglikanischer Christ würde zuerst, wenn er zu Menschen kommt, über die Gewänder der Priester reden und über die ehrwürdigen mittelalterlichen Gesänge, die in der Kirche gesungen werden. Oder er würde gar einen Menschen einladen, du musst zuerst in unseren Gottesdienst kommen, du musst unseren Pfarrer hören. Nein, das muss er nicht. So kommt er nicht zum Glauben. Er kommt durch Menschen zum Glauben, die draußen in der Welt stehen und die den einen wichtigen Punkt den Menschen sagen können, es geht um Rettung, um Rettung. Bei uns wird dieses Wort immer falsch zitiert. Man sagt da den Juden ein Jude und den Griechen ein Grieche. Paulus sagt das hier nicht. Er sagt das denen, die ohne Gesetz sind, bin ich einer geworden ohne Gesetz. Paulus konnte den Griechen nie ein Grieche werden. Das griechische Denken war voll von einer irrigen Gottesvorstellung. Und das Denken der Griechen war voll davon, dass der Mensch gut sei. Wenn er sich nur erlösen wolle, könne er sich durch gedankliche Arbeit selbst vervollkommnen. Paulus hat im Griechentum immer dort die Stelle gezeigt, wo eine Bekehrung nötig ist. Er ging ihnen in den Formen sehr weit nach, aber dann hat er gezeigt, es geht um Rettung. Jesus Christus möchte uns lösen aus der eigenen Ich-Bezogenheit und uns zurückführen in den Frieden Gottes. Er will die Schuld unseres Lebens durchstreichen.
Sie werden zum Schluss fragen, wie kann man denn das tun? Wir sind doch immer wieder so schwerfällig, ja wir doch alle. Ich will Ihnen einfach heute mit diesem Gottesdienst Mut machen, dass Sie das Wort von Jesus weitersagen. Viel mehr Menschen können bekehrt werden, dort am Arbeitsplatz, in den Nachbarschaftsbeziehungen unserer Wohnungen, als im Gottesdienst oder in Evangelisation. Weil Sie da draußen den Finger viel klarer drauflegen können auf das eine, was Not ist, und sagen, wenn du Jesus nicht gehörst und er deine Schuld getragen hat, bist du in Ewigkeit verloren. Dann ist keiner da, der dich am Gericht freispricht. Und dann wollen wir lernen, nicht andere zu richten und zu verurteilen, lieblos. Wir wollen nicht hängen bleiben an äußeren Formen. Wir wollen unseren Christenglauben nicht in einsetzen mit den uns liebgewordenen Formen. Wir wollen nicht abwerten andere, die eine andere Empfindung haben. Wir wollen auf das eigene Recht und auf unsere eigene Tradition gerne verzichten, wenn uns nur das eine groß wird, dass Menschen gerettet werden. Dass Menschen heute heraustreten aus der Finsternis und Jesu Herrschaft in ihrem Leben annehmen, wenn sie ihm nachfolgen. Paulus sagt, er kann das, weil er im Gesetz Christi drin ist. Nach außen völlig frei, aber innerlich gebunden an Jesus. Mit Haut und Haar, und davon kann er nicht lassen. Im Gesetz Christi, das heißt, ich habe die Demut Jesu und die Sanftmut. Das hat mir Jesus als Last auf dies Herz gelegt. Nicht was ich will und ich bekomme und ich finde, sondern ob andere zu Jesus kommen. Haben Sie auch dieses Gesetz Jesu in Ihrem Leben, beherrschend und bestimmend. Das Gesetz Jesu, das uns so viel praktische Ordnungen gibt, aber das uns auch überall den Lebensstilen eins wichtig macht, eins ganz wichtig macht, dass andere durch Jesus gerettet werden. Jesus erkennen, ihn annehmen, gläubig werden. Und es braucht heute wieder Menschen, die das weitersagen. Der eigene Sinn und das eigene Denken, das muss sterben. Das ist nicht brauchbar. Amen.

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1: Sie hören nun die gute Nachricht aus Gottes Wort. Unser Wochenvers steht in Sprüche 1, Vers 8 bis 9. Mein Kind, gehorche der Zucht deines Vaters und verlass nicht das Gebot deiner Mutter, denn solches ist ein schöner Schmuck deinem Haupt und eine Kette an deinem Hals. Das war unser Merkvers aus Sprüche 1, Vers 8 bis 9.

0: Willkommen zu dem Programm Ein leidenschaftlicher Rufer zu Jesus Christus. 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Es war das, was er geglaubt hat und gelebt hat. Hören Sie heute seine Botschaft. Epheser 4, die Verse 22 bis 24 vom alten und neuen Menschen. 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Hören Sie heute Teil 1.
1: Epheser 4, Vers 22. Ich glaube, es sind eine ganze Reihe Leute hier, die zum ersten Mal in dieser Dienstagstunde sind. Vielleicht Leute, die durch Billy Grahams Evangelisation auf unseren Kreis aufmerksam geworden sind. Wird Sie interessieren, diese Hamburger Zeitung zu sehen. Das ist ein Pressebericht. Sehen Sie mal ein großes Bild von den Menschenmassen. Der Heilige Geist geht auf die Reeperbahn und so. Nicht? Da schämt man sich für die Essener Presse. Hoffentlich haben Sie es denen auch mitgeteilt. Wenn Sie den schreiben, sonst wissen Sie das nicht. Aber nun wollen wir in unseren Text kommen. So leget nun von euch ab, nach dem vorigen Wandel den alten Menschen, der durch Lüste im Irrtum sich verderbt. Epheser 4, Vers 23 jetzt. Es ist gut, wenn Sie alle Bibel vor sich haben, sonst können wir das sehr schwer verstehen. Ich hoffe, Sie haben allen Testament, bringen Sie ein eigenes mit oder nehmen Sie eins von denen, die hier liegen. Sehen Sie, eine Evangelisation, das ist eine ganz einfache, da wird das ABC verkündigt. Jesus lebt, nimm ihn auf, kehr um. Aber muss man im Glauben vorwärts kommen? Und diese Stunde ist dazu da, dass wir vorwärts kommen im Glauben. Ich habe früher gesagt, für Fortgeschrittene, und dann haben sich viele beschwert. Da möchte ich lieber so ausdrücken, für solche, die fortschreiten wollen im Glauben. Damit einfach sagen. Die fortschreiten wollen im Glauben. Und das kann man nur, wenn man die Bibel gründlich studiert. Erneuert euch aber im Geist eures Gemüts und zieht den neuen Menschen an, der nach Gott geschaffen ist in rechtschaffener Gerechtigkeit und Heiligkeit. Also, das ist nun so ein Wort, mit dem man auf den ersten Blick schrecklich wenig anfangen kann. Weil von allen Worten, die hier vorkommen, in der Bildzeitung oder in Quick nicht eins vorkommt, ist das Wörtlein und vielleicht. Aber alle anderen Worte sind glattweg Worte aus dem Bereich des geistlichen Menschen, des Reiches Gottes. Und man muss nur mal so ein Wort lesen, um zu begreifen, wie entsetzlich weit unsere Welt vom Reiche Gottes entfernt ist, dass man eine so verschiedene Sprache hat. Ich kriege oft gesagt, also ihr müsst die unsere Sprache sprechen. Nein. Wenn ein Menschenmensch Gottes werden will, muss er die Sprache der Bibel kennenlernen. Sonst bleibt er ewig draußen. Wer länger in China leben will, muss nun mal also Chinesisch lernen, sonst geht das nicht. Ne? Und wer im Reiche Gottes leben will, muss diese Sprache als seine Muttersprache lernen. Und ich wünsche Ihnen allen, dass Ihnen das Ihre Sprache wird. Um Sie in diesen Text reinzubringen, habe ich verschiedene Abschnitte gemacht. Erstens, da ist die Rede von einem alten und einem neuen Menschen. Dürfen Sie nicht so verstehen, dass ich, wenn ich in meinen 63 Jahren ein alter Mensch bin, und das ist die junge Mädchen hier mit ihren 18, das ist ein neuer Mensch. So ist es nicht gemeint. Sondern Paulus sagt, also erstens der alte und der neue Mensch. Erster Abschnitt, der alte neue Mensch. Paulus sagt, ihr Christen, ihr habt beides in euch, den alten und den neuen Menschen. Und nun legt mal den alten ab. Vers 22, so legt nun von euch ab, den alten Menschen, der durch Lust im Irrtum sich verderbt, Vers 24, und zieht den neuen Menschen an. Das ist das Wunder, das mit der Bekehrung eines Menschen geschieht, mit der Bekehrung zu Jesus, dass von da ab zwei Menschen in mir sind. Und das ist eine fantastische Angelegenheit. Ein Mensch, der Jesu Eigentum geworden ist, kennt auf einmal zwei Menschen. Ein umgekehrter Mensch, der kennt nur einen, den alten Menschen, nur den alten. Der bekehrte Mensch kennt zwei Personen in sich, den alten und den neuen Menschen. Der alte Mensch, der zuerst da war, der stammt von Adam ab nach der Bibel, der ist nach Adam geschaffen. Adam war der Erste, der sagte, ich brauche Gott nicht, ich werde allein fertig. Wie komme ich dazu, auch nach seinen Geboten zu fragen? Und er nahm von der Frucht und aß. Und da hat Gott gesagt, weil du meine Stimme nicht gehorcht hast, sondern der Stimme des Teufels, darum treibe ich dich aus dem Paradies. Der alte Mensch ist der, der ohne Gott fertig werden wollte. Und dann auch ohne Gott fertig werden muss. Der alte Mensch, das ist der, der die Sünde lieb hat. Wissen Sie, das hat mich bei Billy Graham so gefreut. Ich habe seit 20 Jahren immer gesagt bekommen, das Wort Sünde kennt der moderne Mensch gar nicht. Höchstens Steuersünder, aber er weiß gar nicht, was Sünde ist. Billy Graham hat Sünde gesagt, aber wir haben 20.000 Menschen genau gewusst, was das ist. Ganz genau gewusst, was das ist. Das weiß der Mensch sehr gut. Wir haben alle mal Gebote Gottes gelernt. Der alte Mensch liebt die Sünde. Adam, nach Adam ist er geschaffen. Er ist fern von Gott. Der Adam wurde hinausgetrieben auf einen Acker. So sagt Gott, auf dem Dorn und Disteln wachsen. Hat der Adam oft geschimpft. Der alte Mensch ist der, der sich jeden Tag ärgern muss und schimpfen muss. Haben Sie auch gesehen? Manche schimpfen richtig, so wie Großstädter den Tisch hauen, zu der Sorte gehöre ich. Und manche schimpfen zart, die haben eine schlechte Laune, so Frauen, die können so, ohne ein Wort zu sagen, eine Stimmung verbreiten, dass die Milch 7 Meilen im Umkreis sauer wird. Das ist der alte Mensch, der nach Adam geschaffen ist, verstehen Sie? Und der alte Mensch, der ist zum Tod verfallen. Adam kriegt gesagt, du musst sterben. In dem Augenblick, wo ich Jesus mein Leben gebe, dem Sohn Gottes, bekomme ich ein neues Leben. Da entsteht zuerst der Babyhaft, der neue Mensch. Der, wie steht hier, Vers 24, der nach Gott geschaffen ist. Dessen Vorbild ist nicht mehr Adam, sondern neuer Mensch, der Vorbild der lebendige Gott. Gott ist, hasst die Sünde, der neue Mensch, der hasst die Sünde. Der neue Gott, bei Gott ist Freude, der neue Mensch hat Freude und nicht mehr Geschimpf und Gemeckere. Und Gott stirbt nicht, der hat ewiges Leben, der neue Mensch ist im ewigen Leben. Nicht, der hat ewiges Leben. Und nun sagt der Paulus, Mensch, zunächst ist alles beides da, der alte und der neue Mensch. Der adamitische und der nach, weil Gott verborgen ist und in Jesus gekommen ist, der nach Jesus Christus geschaffene Mensch, die sind beide bei uns da. Sehen Sie, da wird ganz deutlich, dass Christenleute tatsächlich etwas grundsätzlich anderes sind als Weltmenschen. Wenn ihr Menschen sind, die sich zum Herrn Jesus bekehrt haben, richtig, dann hat in ihrem Leben was ganz Neues angefangen. dann will der neue Mensch, der nach Gott geschaffen ist, sich durchsetzen. Da müssen wir helfen dabei. Das geht nicht, also den Zahn können Sie schmerzlos ziehen lassen. Da merken Sie nichts von. Aber dass der neue Mensch sich durchsetzt, das geht nicht schmerzlos. Da sagt Paulus, legt den alten Menschen ab, kommt noch drauf und zieht einen neuen an. Die beiden liegen miteinander im Kampf. Ich will mal ein Beispiel brauchen, das ist nicht sehr glücklich, aber es macht ein wenig deutlich als Junge, komisch, was man als Kind gelesen hat, das vergibt man sein Leben nicht. So Heidi, kennen Sie Heidi von Spiri? Nee, so einfach herrlich, ne? Das Königin beinahe würde ich noch erzählen, Heidi. Was sind für Mädchen da, ja? Und da war irgend so eine Geschichte von Zigeunerkind. Ich weiß gar nicht mehr, wie sie hieß. Das habe ich dunkle Erinnerung von Zigeunerkind. Wahrscheinlich ist geraubt worden von Zigeuner irgendwo, das ist nur ein richtig verkommenes kleines Blatt und wird dann von ganz reichen Leuten angenommen und soll da Erbe werden. Und ist das der Inhalt der Geschichte war der, dass dieses ganz verkommene Kind nun auf einmal versetzt wird in diese wundervolle Villa und in das völlig neue Leben hineinerzogen wird als Erbe. Das geht nicht auf einen Schlag. Nicht war der alte Mensch, war das unerzogene Zigeunerblatt, das also anderen ins Gesicht kratzte, das fluchte wie ein Kümmeltürke und spuckte, wenn ihm was nicht passte und mit den Fingern aß und so. Und dass der neue Mensch war Erbe in einem schönen Schlösschen, eine Stellung in der Gesellschaft und das gab nun einen heißen Kampf, wenn plötzlich so am Tisch nicht ihnen servieren, auf einmal der alte Mensch rauskam und anfing zu spucken und das Porzellan runterzufeuern im Zorn. Nicht, da brach der alte Mensch raus. Aber er musste überwunden werden.

unserer Natur. Und Natur kommt in Konflikt mit dem, was der Geist Gottes ist. Und das gibt heiße Kämpfe. Das gibt so heiße Kämpfe, dass manch einer sagt, nach 4 Wochen Christenstand, hätte ich mich lieber gar nicht darauf eingelassen. Hätte ich mich lieber gar nicht auf die Sache eingelassen. Das habe ich oft erlebt, dass junge Christen auf einmal den Mut verloren und sagten, ich dachte so einfach, nur ein neues Leben anzufangen. Da sind die alten Freunde, die alten Gewohnheiten, da ist der ganze alte Mensch, unser Triebleben. Und dann erlebt man Sünde, man möchte einen Kompromiss schließen zwischen alt und neu. Das geht überhaupt schon gar nicht. Und da verliert man leicht den Mut. Sie dürfen den Mut nicht verlieren. Denn der neue Mensch ist ja im Grunde der Herr Jesus selber, der in ihnen Wohnung genommen hat. Jesus sagt, ich stehe vor der Tür und klopfe an. So jemand meine Stimme hören wird und die Tür auf mich tun, zu dem werde ich eingehen. Das ist schön, das Wort im Johannesevangelium. Jesus kam in sein Eigentum und die seinen Namen nicht auf, wie viele ihn aber aufnahmen. Denen gab er Macht, Gottes Kinder zu werden. Jesus selber, der gekreuzigte Sohn Gottes, der erhöht ist, kommt ins Herz von Menschen und das ist selber der neue Mensch. Und darum dürfen sie nicht den Mut verlieren. Das heißt, es handelt sich darum, dass Jesus immer mehr Raum in unserem Leben gewinnt. Und Fleisch und Blut wollen was anderes. Natürlich gibt es einen Kampf. Und der Kampf macht manchmal müde. Ein alter Christen haben die. Alterserscheinung. Mit über 60 war für alles entschuldigt. ein Württemberger, der hat einmal das schöne Wort gesagt. Ich bin mir selber böse. Ich bin mir selber böse. Der wollte dir sagen, nicht dem alten Menschen, der sich immer regeln will, dem rede ich nicht mehr. Dem kehre ich den Rücken, mit dem bin ich zu Fall. Mein Wille hat Partei ergriffen für neuen Menschen, für Jesus in meinem Leben. Und nun sehen Sie, ich habe oft gesagt, es ist so schön, wenn man alte, reif gewordene Jesus jemand trifft. Ich denke an so Leute wie meine Mutter, meine wundervolle Frau, oder an den alten Pfarrer Christi, den viele alte Besucher der Kirchlichen Gruppenkonferenz noch kennen. Oder meinen Freund, den Inspektor Hoffmann, so ein Siegerländer, der Siegfried Holzschmidt hatte der. Wenn ich an so Leute denke, die waren alt geworden im Christenstand, in der Nachfolge Jesu. Und über diesen alten Leuten lag eine Frische, wie sie einen Morgen jetzt hat, wie wenn der Tau gefallen ist, die Sonne aufgeht, an so einem schönen Herbst noch. Und ich glaube, diese Frische, diese Lebendigkeit über alten, reich gewordenen Christen, liegt einfach daran, dass sie ihr Leben lang mit ihrer alten Natur im Krieg lagen. So ein Weltmensch, der längst mit sich Frieden geschlossen hat, der wird dann im Alter säuerlich und bequem und schimpft auf alles und so, nicht immer noch vergnügungssüchtig, was weiß ich. Alte Jesus-Jünger, über den liegt eine göttliche Hauch von Frische. Ihr Leben ist nie gealtert, weil der alte und der neue Mensch miteinander im Kampf lagen. Da setzt man keinen Speck an, nicht? Alte und neue Mensch im Kampf, legt den alten Menschen ab, zieht den neuen Menschen an. Lieben Freunde, das ist so wichtig im Blick auf die zukünftige Herrlichkeit. Ich möchte mal in den Himmel kommen. Ich weiß, wenn ich hier die Augen schließe, wird meine Seele das Angesicht Jesu sehen. Freue ich mich drauf. Und ich werde viele meiner Brüder und Schwestern und Geistesverwandten treffen, die ich hier nicht mehr gesehen habe, von denen ich Abschied nehmen musste. Aber vor allem werde ich Jesus sehen und bei ihm wacht noch den Tag der neuen Welt und der Auferstehung.

0: Ja, lieben Freunde, wer der neuen Welt teilhaben will, der muss hier schon sich einüben. Der muss hier schon einüben. Ich bekam diesen Tag einen Brief oder was war von einem Mann, der irgendwo in einer Stadt einen Vortrag halten muss, die sehr viel höher ist als Essen. Er ist nur 100 Meter Höhe über Meer. Und der Mann ist ein bisschen herzkrank. Und er ist ein paar Tage vorher hingefahren, um sich daran zu gewöhnen. An die Luft, an die Höhe, nicht an das Herz. Lieben Freunde, wer in den Himmel kommen will, muss sich hier dran gewöhnen. In den Himmel passt der alte Mensch aber überhaupt nicht rein. Da passt nur der neue rein. Also, dass ich so ausdrücke, ist das Ablegen des alten Menschen, das Anziehen des neuen Menschen, Training auf dem Himmel. Christen sind Leute, die haben das Beste noch vor sich. Die haben eine lebendige Hoffnung des ewigen Lebens. Und darauf schauen sie. Und darauf ist ihr Leben eingerichtet. Und darum sagen sie, ich kann mit dem alten Menschen nicht anfangen. Der gehört zum Gepäck, das ich ablegen muss. Der neue Mensch. Aller Kampf um Heiligung unseres Lebens ist, darf ich nur sagen, Training auf die zukünftige Welt. Ich darf in einem Beispiel mal klar machen. Sehen Sie, zur neuen Welt und zum neuen Menschen gehört zum Beispiel, dass man den dreieinigen Gott von Herzen lobt. Die Welt kennt Gott nicht, langweilig, gähnt und so. Und für neuen Menschen ist die Herrlichkeit des lebendigen Gottes und seines Todesherrn Jesus und des Heiligen Geistes was Wundervolles. Also lobt man Gott. Loben Sie Gott. Haben Sie heute Morgen gebetet, ich danke dir, ich bete dich an, ich lobe dich. Haben Sie. Sehen Sie, jetzt habe ich oft ein Beispiel gebraucht. Da war mal ein Kirchenchor. Der Kirchenchor übte für ein großes Kirchenkonzert. Dieser Kirchenchor übte für ein großes Kirchenkonzert. Und als das Konzert nun war, alles ist voll, nicht wahr, und der Chor, der die Damen in weißen Blusen, Männer in Schwarz und so, da kommt ein Fräulein aus dem Sopran, die war allerdings ein halbes Jahr nicht da gewesen, und setzt sich da im Sopran hin. Da sagt der Dirigent, also Fräulein, hören Sie mal, tut mir schrecklich leid. Sie haben nie mitgeübt, jetzt können Sie auch nicht mitsingen. Jetzt können Sie auch nicht mitsingen. Sie haben nie mitgeübt, können Sie nicht mitsingen. Im Himmel wird mal ein Lob Gottes sein. Ja, da kann er noch mitsingen, der hier geübt hat. Im Himmel wird große Reinheit sein. Da kann doch bloß mit dabei sein, wer hier um Reinheit gerungen hat. Im Himmel wird eine Weltwahrhaftigkeit sein. Da kann er nur mitsingen, wer hier die Lüge abgelegt hat und redet die Wahrheit. Verstehen Sie? Wir müssen hier ist unser ganzes Leben eine Übung für den großen Chor der Ewigkeit. Das heißt, legt den alten Menschen ab und zieht den neuen. Das geschieht immer mit dem Blick auf die zukünftige Welt. Der alte Mensch in uns hat überhaupt keine Verheißung, der gehört zur vergänglichen Welt. Der neue Mensch, der ist gleichsam ein Stück der zukünftigen Welt und alle Verheißung. Aber jetzt muss ich zum zweiten Punkt gehen. Nachdem ich den alten und den neuen Menschen ihn vorgestellt habe, muss ich jetzt also fragen, was sagt uns Paulus vom alten Menschen? Ich muss Acht geben, dass ich mich nicht so lange aufhalte, dass wir auch noch zum Neuen kommen. Hat immer einer gesagt, über die Sünden können die Pastoren viel besser predigen als über die Tugenden. Das ist richtig. Das ist immer interessanter, so zu reden, nicht? Ich möchte es nicht so machen. Aber wir müssen doch hören, was Paulus über den alten Menschen sagt. Also zweiter Teil, der alte Mensch. Geben Sie mal dem Herrn, der eben kam, da noch ein Testament, sonst kann man gar nicht folgen. Epheser 4, Vers 22. So leget nun von euch ab, nach dem vorigen Wandel, den alten Menschen. Den alten Menschen, der durch Lust im Irrtum sich verderbt. Nur ein Sätzchen, und es ist eine Menge drin. Zunächst muss ich dies sagen. See? die für ein Pfarrer ist es sehr ermüdend. Welch ein Geschrei heute gemacht wird um den sogenannten modernen Mensch. Der moderne Mensch, als wenn ich von einer Torwart rede, dabei rechnen wir auch dazu, nicht? Aber wir kriegen auf allen Synoden, auf Akademien und Büchern, wo wir gehen und stehen, mitgeteilt, was mit dem modernen Menschen los ist. Der moderne Mensch sprach zum Beispiel nicht mehr wie Kriegsfrieden mit Gott. Der moderne Mensch denkt anders über sexuelle Fragen als der Mensch von anderen. Der moderne Mensch ist gehetzt, ja, der moderne Mensch lebt vom Komfortismus. Und da ist mir das heute so tröstlich gewesen. Hier steht nämlich ein Satz, der moderne Mensch ist bereits veraltet und völlig überholt. Es lohnt gar nicht lange über ihn zu reden. Wir dauern es nicht. Denn der moderne Mensch gehört auch zum alten Menschen. Der durch Lust ihm Irrtum sich verderbe. Das galt für die alten Römer und für die alten Griechen. Also, wir nennen sie Alte, die waren aber auch ganz jung zu ihrer Zeit. Das galt für die Menschen aller Zeiten genau wie für den modernen Menschen. Und es ist etwas Großartiges, dass der Mensch, der also nur mit Stolz zu allen Zeiten die modernen Menschen nennt, von der Bibel glatt abserviert ist, alter Mensch. Veralteter Mensch könnten wir übersetzen, nicht? Veralteter Mensch. Er mal in einer Evangelisation über das Thema gesprochen, der moderne Mensch ist überholt. Das ist ja hier gemeint. Der moderne Mensch ist überholt. Was hier vom Menschen gesagt ist, vom alten Menschen, ist nämlich tatsächlich einfach allgemeingültig. Das gilt dem modernen Menschen. Erstens, er wird von Lüsten getrieben. Er möchte tun, wozu er Lust hat. Wenn Gottes Gebot sagt, dass wir Gott über alle Dinge fürchten, lieben und vertrauen sollen, dann sagt der moderne Mensch oder der alte Mensch, der veralte Mensch, wie komme ich dazu? Ich bin der Herr, mein Gott. Ich will keine anderen Götter neben mir haben. So sagt der Mensch, nicht? Zu allen Zeiten. Er will tun, was er lustig ist.
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1: Die Sünde war durch die Sintflut nicht aus der Welt verschwunden. Es sah so aus, als hätten die Menschen, die später die Erde bevölkerten, nichts aus diesem schrecklichen Gericht Gottes gelernt. Als Sem, Ham und Japhet große Stämme geworden waren, wandten die Menschen sich wieder vom Herrn ab und versuchten aus eigener Kraft stark und glücklich zu sein. Reich und mächtig wollten sie werden, aber im dürren Bergland Ararat ging das nicht. Da zog der größte Teil der Menschen ostwärts und sie fanden eine fruchtbare Tiefebene im Land Shinar. Dort gab es auch Lehm, aus dem man Steine brennen konnte, und Harz fanden sie, eine Art von Teer, den sie als Mörtel gebrauchen konnten. Da sagten sie:
2: Kommt, wir wollen eine Stadt bauen und immer hier wohnen bleiben.
3: Hey! Kommt! Hey!
1: Das taten sie. Sie bauten gemeinsam eine Stadt. Sie wussten zwar, dass das nicht richtig war, denn der Herr hatte ihnen gesagt, dass sie sich ausbreiten sollten über die ganze Erde. Doch daran störten sie sich nicht. Und als sie die Stadt gebaut hatten, wurden sie noch eigensinniger und noch hochmütiger und sagten:
2: Kommt, wir wollen auch einen Turm bauen, ganz breit und hoch. Auch wenn wir uns weit von zu Hause entfernen, können wir diesen Turm immer noch sehen. Der wird uns zusammenhalten. Wir wollen uns nicht in kleine, schwache Gruppen aufteilen.
4: Ein großes, mächtiges Volk wollen wir sein.
2: Ja, gut geredet. Das wollen wir machen. Na klar, das ist eine gute Sache.
1: So sprachen sie in ihrem Stolz. Und sie formten große Steine und trockneten sie in der Sonne. Sie legten ein breites Fundament und türmten die dicken Mauern dann jeden Tag höher. Sie arbeiteten und schufteten Wochen und Monate mit aller Kraft.

0: Gott dachten sie dabei nicht. Seinem Befehl wollten sie nicht gehorchen. Sie arbeiteten und fühlten sich stark aus eigener Kraft.
1: Es klappt wunderbar,
0: riefen sie.
1: Ha, wir machen den Turm so hoch, dass die Spitze bis in den Himmel reicht.
0: Gott, der Herr, aber sah vom hohen Himmel her das Werk dieser kleinen Menschen und hörte ihr dummes Geschwätz. Da geschah ein Wunder so still, dass die Menschen es zuerst nicht einmal bemerkten. Der Herr verwirrte ihre Sprache. Bis zu diesem Tag hatten die Menschen alle dieselbe Sprache gesprochen. Nun aber gab es mehrere Sprachen. Was die einen verstanden, waren für die anderen nur unverständliche Klänge. Sie konnten sich nicht mehr untereinander verständigen. Da kam es zu Zank und Streit in dem großen Volk. Und grollend gingen die Menschen auseinander in kleinen Gruppen, in alle Richtungen, jede Gruppe mit ihrer eigenen Sprache. Noch lange sahen sie hinter sich den stumpfen, halb vollendeten Turm. Wie ein abgebrochener Finger wies er zum Himmel, aber sie kehrten nicht wieder zurück. Nur wenige Menschen blieben in der Stadt, zu wenig, um das gewaltige Werk fortzusetzen. Man nannte die Stadt Babel, das heißt Verwirrung. Und der Turm, der von ihrem Stolz hatte erzählen und ihnen Ehre machen sollen, wurde nun zum Mahnmal ihrer Schande. Noch jahrhundertelang erinnerte er an ein dummes Unternehmen kleiner Menschen, die nicht mit Gott rechnen wollten.
2: Das war gerade die Geschichte Der Turmbau zu Babel aus dem großen Erzählbuch zur biblischen Geschichte. Ich hoffe, ihr kommt wieder, denn es gibt noch viele spannende Geschichten für euch.

Das Weltall ist groß, sehr groß. So groß, dass man nicht erkennen kann, wo es aufhört. Das ist schon sehr beeindruckend. Aber noch beeindruckender ist Gott, der Herr, von dem gesagt wird, siehe, der Himmel und aller Himmel, Himmel können dich nicht fassen. Man könnte sagen, dass Gott so groß ist, dass er nirgends hingehen muss. Gott ist unendlich. Nichts und niemand ist mit dem Herrn Gott zu vergleichen. Aber dir, Herr, ist niemand gleich. Du bist groß und dein Name ist groß und kannst es mit der Tat beweisen. Wer sollte dich nicht fürchten, du König der Heiden? Dir sollte man gehorchen, denn es ist unter allen Weisen der Heiden und in allen Königreichen deinesgleichen nicht.

Unser Gottesbild bestimmt unser Leben und was mit uns nach dem Tod geschieht. Was denkst und glaubst du über Gott? Ist der Herr der bestimmende Faktor in deinem Leben? Im Matthäusevangelium Kapitel 10 lehrt der Herr Jesus Christus: Und fürchtet euch nicht vor denen, die den Leib töten und die Seele nicht können töten. Fürchtet euch aber vielmehr vor dem, der Leib und Seele verderben kann in der Hölle. Kauft man nicht zwei Sperlinge um einen Pfennig? Dennoch fällt deren keiner auf die Erde ohne euren Vater. Nun aber sind auch eure Haare auf dem Haupte alle gezählt. So fürchtet euch denn nicht, ihr seid besser als viele Sperlinge. Wer nun mich bekennt vor den Menschen, den will ich bekennen vor meinem himmlischen Vater. Wer mich aber verleugnet vor den Menschen, den will ich auch verleugnen vor meinem himmlischen Vater.

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1: Sie hören nun die gute Nachricht aus Gottes Wort. Unser Wochenvers steht in Sprüche 1, Vers 8 bis 9. Mein Kind, gehorche der Zucht deines Vaters und verlass nicht das Gebot deiner Mutter, denn solches ist ein schöner Schmuck deinem Haupt und eine Kette an deinem Hals. Das war unser Merkvers aus Sprüche 1, Vers 8 bis 9.

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1: Ich begrüße Sie zu unserer Sendereihe Durch die Bibel. Herzlich willkommen. Im Mittelpunkt steht hier zurzeit der zweite Brief des Apostels Paulus an die Gemeinde in Thessalonich, dem heutigen Thessaloniki in Griechenland. In der letzten Sendung haben wir bereits das